Zwar die Polka Française, Le Voyage en Afrique von Franz von Suppé. Das slowakische Philharmonische Orchester Košice spielte, Dirigent Christian Pollack.

0: Sie hörten die Variationen über ein Mädchen oder Weibchen aus Mozarts Zauberflöte von Johann Baptist Cramer. Pianistin war Babette Dorn.
1: Und jetzt hören wir das Konzert für Violine und Streicher in D-Moll von Felix Mendelssohn Bartholdy. Der Geiger Gidon Cremer wird begleitet vom Orpheus Chamber Orchestra.

Das war das Konzert für Violine und Streichorchester in D-Moll von Felix Mendelssohn Bartholdy. Sie hörten eine Aufnahme mit Gidon Kremer, Violine und dem Orpheus Chamber Orchestra.

0: Der Tenor Rolando Villazon sang die Arie «E lucevan le stelle» aus der Oper Tosca von Giacomo Puccini. Marcello Viotti dirigierte das Münchner Rundfunkorchester.
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0: Sie hörten von Johann Sebastian Bach Fuge aus der Sonate in G-Moll, Bachwerkeverzeichnis 1001. Franz Hallas spielte.
1: Von François de Vienne ist das nächste Werk, das Flötenkonzert Nummer 8 in G-Dur. Sie hören eine Aufnahme mit Sir James Galway und den London Mozart Players.

Sie hörten das Flötenkonzert Nummer 8 in G-Dur von François Devienne. Solist in dieser Aufnahme mit den London Mozart Players war Sir James Galway.

Das war die Ballade aus der Märchenoper Dornröschen von Engelbert Humperdinck. Karl Anton Rickenbacher dirigierte die Bamberger Symphoniker.

0: Wir hörten den Blockflötisten Maurice Steger und das Kammerorchester Basel unter der Leitung von Stefano Barneschi mit dem Blockflötenkonzert in F-Dur von Antonio Vivaldi.
1: Ludwig van Beethoven schrieb zwei Sinfonien in F-Dur. Zum einen die sechste, die sogenannte Pastorale, dann aber auch die achte. Hier nun die Sinfonie Nummer 8, Opus 93 von Ludwig van Beethoven. David Zinman leitet das Tonhalle-Orchester Zürich.

Die Sinfonie Nummer 8 in F-Dur Opus 93 von Ludwig van Beethoven. David Zinman dirigierte das Tonhalle Orchester Zürich.

0: Antonio Meneses, Violoncello und Gérard Wies Klavier spielten aus 5 Stücke im Volkston, Opus 102 von Robert Schumann, das Stück Langsam.
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Die ungarischen Tänze Nummer 19 bis 21 von Johannes Brahms in der Instrumentierung von Antonín Dvořák. Sie hörten eine Aufnahme mit dem Budapest Festival Orchestra unter der Leitung von Ivan Fischer.

Laurent Albrecht Breuninger war der Solist in diesem Adagio, dem zweiten Satz aus dem Violinkonzert Nummer 18 in E-Moll von Rodolf Kreutzer. Er wurde begleitet vom Orchester des Südwestdeutschen Rundfunks Kaiserslautern. Dirigent war Alan Francis.

0: Die Nachrichten von SRF um 4 Uhr mit Dominik Rolli. Russland hat erneut Angriffe auf die ukrainische Hauptstadt Kiew geflogen. Dabei sei unter anderem ein Wohngebäude in der Nähe des Stadtzentrums schwer beschädigt worden, teilen die Behörden mit. Sie gehen davon aus, dass Menschen unter Trümmern festsitzen. Russland soll bei dem nächtlichen Angriff nicht nur Drohnen eingesetzt haben, sondern auch Marschflugkörper und Raketen. Gegen ballistische Raketen ist die ukrainische Flugabwehr weitgehend machtlos. Probleme werden derweil auch aus der Stadt Sewastopol auf der von Russland annektierten Halbinsel Krim gemeldet. Dort sei der Strom nach einem ukrainischen Angriff ausgefallen, teilt der von Russland eingesetzte Gouverneur mit. Am Dienstag beginnt in der türkischen Hauptstadt Ankara ein zweitägiger Gipfel der NATO-Länder. Großes Thema dürfte der russische Angriffskrieg gegen die Ukraine sein. Auch der ukrainische Präsident Volodymyr Zelensky wird am Gipfel erwartet. Nun geben die USA bekannt, US-Präsident Donald Trump werde Zelensky am Rand des Gipfels treffen. Ein US-Beamter sagte im Vorfeld des Treffens, man sei zuversichtlich, beim Treffen Fortschritte erzielen zu können. Und Trump werde sich sicher auch mit dem russischen Präsidenten Wladimir Putin in Verbindung setzen. Der Weltfußballverband FIFA hat die Sperre gegen den US-Spieler Follorin Balogun aufgehoben. Balogun war wegen einer roten Karte im Spiel gegen Bosnien-Herzegowina gesperrt worden. Nun berichten mehrere US-Medien, dass die FIFA die Sperre aufgehoben hat, nachdem US-Präsident Donald Trump bei FIFA-Präsident Gianni Infantino angerufen habe. In den sozialen Medien schrieb Trump, er danke der FIFA für diesen Entscheid, eine große Ungerechtigkeit sei damit wiedergutgemacht worden. Nach der Aufhebung der Sperre kann Balogun nun am Dienstag im Achtelfinal gegen Belgien spielen. Er gilt als einer der wichtigsten Offensivspieler des US-Teams. Der belgische Fußballverband reagierte erstaunt. In einer Stellungnahme heisst es, man prüfe alle Optionen, um die legitimen Rechte aller Mannschaften und die Grundprinzipien des Fairplay zu schützen. Und hier ein Resultat von der Fußball-WM. Rekordweltmeister Brasilien ist ausgeschieden nach einer 1:2-Niederlage gegen Norwegen. Norwegen steht damit im Viertelfinal. Nach dem WM-Aus für Brasilien hat Fußballstar Neymar bekannt gegeben, dass er künftig nicht mehr für die brasilianische Nationalmannschaft spielen werde. Der 34-jährige Neymar spielte insgesamt 130 Partien für die brasilianische Nationalmannschaft und erzielte dabei 80 Tore. Tennis. Belinda Bencic ist am Grand-Slam-Turnier in Wimbledon ausgeschieden. Sie verlor gegen die US-Amerikanerin Coco Gauff in 3 Sätzen 6:4, 3:6 und 4:6. Und das Wetter heute Montag. Es scheint neben Wolkenfeldern oft die Sonne. Im Norden gibt es 28 bis 32 Grad, im Süden 33 Grad. Das waren die Nachrichten von Radio SRF. Verantwortlich Dominik Rolli. SRF Verkehrsinfo von 4.03 Uhr. Vorsicht auf der A13 Sagans Richtung Chur. Zwischen Mainfeld und Landquart besteht Gefahr durch Gegenstände auf der Fahrbahn. Und dann noch A1 Zürich-Bern in Höhe Rütligen-Alchenflüh. Dort ist der Tunnel in beiden Richtungen gesperrt. Eine örtliche Umleitung ist eingerichtet.
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0: Aus dem geistlichen Singspiel »Die Schuldigkeit des ersten Geburts« von Wolfgang Amadeus Mozart hörten Sie den Satz »Lasst mir eurer Gnade Schein niemal fehlen«. Das Ensemble Il Caravaggio spielte unter der Leitung von Camille de la Forge, Gwendoline Blondel, Sopran, Adèle Charvet, Mezzosopran und Artavas Sarxian, Tenor, interpretierten die Solopartien.
1: Hören Sie nun das Konzert für Violine, Violoncello und Orchester mit dem Titel Grande Symphonie Militaire, eine Gemeinschaftskomposition der Brüder Josef Anton und Max Bora. Friedemann Eichhorn, Violine, und Alexander Hülshoff, Violoncello, werden begleitet von der Jenaer Philharmonie unter der Leitung von Nicolas Pasquet.

Das war das Konzert für Violine, Violoncello und Orchester mit dem Titel Grande Symphonie Militaire. Eine Gemeinschaftskomposition der Brüder Josef Anton und Max Bora. Die Solisten Friedemann Eichhorn, Violine, und Alexander Hülshoff, Violoncello, wurden begleitet von der Jenaer Philharmonie. Nicolas Pasquet dirigierte.

0: Die Cellistin Sol Gabetta und das dänische Nationale Sinfonieorchester spielten von Edward Elgar La Capricieuse. Dirigent war Mario Venzago.
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0: Sie hörten die Sonate in A-Dur von Domenico Scarlatti. Es musizierte Patrizio Mazzola.
1: Als nächstes auf dem Programm steht die Sinfonie Nummer 4 in C-Moll, die sogenannte Tragische von Franz Schubert. Wir hören das Werk in einer Interpretation des Kammerorchesters Basel unter der Leitung von Heinz Holliger.

Das war die Sinfonie Nummer 4 in C-Moll, die sogenannte Tragische von Franz Schubert. Wir hörten eine Aufnahme mit dem Kammerorchester Basel unter der Leitung von Heinz Holliger.

Sie hörten die Ouvertüre zum Singspiel Rosenstock und Edelweiß von Franz Lehár. Die Deutsche Kammerakademie Neuss spielte unter der Leitung von Johannes Goritzky.

0: In einer Aufnahme mit dem Trio Parnassus hörten Sie das Andante aus dem Klaviertrio in S-Dur Opus 12 von Johann Nepomuk Hummel.
1: Hören Sie nun eine Aufnahme vom Ensemble Epoca Barocca. Es spielt die Triosonate in G-Moll Opus 1 Nummer 3 von Jean-Baptiste Loyer.

Sie hörten von Jean-Baptiste Loyer die Triosonate in G-Moll, Opus 1, Nummer 3. Es musizierte das Ensemble Epoca Barocca.

0: Clair de Lune aus Suite Bergamasque von Claude Debussy. Se Xiang Wong spielte.
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Aus der Oper L'Armida Imaginaria von Domenico Cimarosa erklang die Ouvertüre. Sie hörten eine Einspielung mit dem Toronto Chamber Orchestra unter der Leitung von Kevin Mallon.

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1: Die Nachrichten von SRF um 6 Uhr mit Livia Schmid. Guten Morgen. Ein Anruf von US-Präsident Trump und die rote Karte ist Geschichte. Die FIFA hebt die Sperre eines Spielers der Nationalmannschaft der USA auf. Autos, die selbst fahren, sie könnten künftig dafür sorgen, dass es mehr Verkehr auf den Straßen hat. Der Kanton Aargau prüft deshalb Massnahmen. Das Wetter, abgesehen von einigen Wolkenfeldern, ist es recht sonnig heute bei 29 Grad im Norden und 33 Grad im Süden. Der Weltfußballverband FIFA hat die Sperre gegen den US-Spieler Folarin Balogun aufgehoben. Balogun war wegen einer roten Karte im Spiel gegen Bosnien-Herzegowina gesperrt worden. Nun berichten mehrere US-Medien, die FIFA habe die Sperre aufgehoben, nachdem US-Präsident Donald Trump bei FIFA-Präsident Gianni Infantino angerufen habe. Trump bedankte sich bei der FIFA für diesen Entscheid. Eine große Ungerechtigkeit sei damit wieder gut gemacht worden, schrieb er in den sozialen Medien. Balogun kann somit morgen im Achtelfinale gegen Belgien spielen. Der belgische Fußballverband reagierte erstaunt. In einer Stellungnahme heißt es, man prüfe alle Optionen, um die legitimen Rechte aller Mannschaften und die Grundprinzipien des Fairplay zu schützen. Wir bleiben gleich bei der Fußball-WM der Männer. Dort haben sich weitere Teams für die Viertelfinals qualifiziert. England hat gegen Gastgeber Mexiko 3:2 gewonnen. Damit treffen die Engländer kommenden Samstag auf Norwegen. Das Land hatte sich zuvor gegen Brasilien behauptet mit 2:1. Sportredaktor Silvan Schweizer.
2: 28 Jahre musste Norwegen auf eine WM-Teilnahme warten. Dass es diesmal geklappt hat und dass die Skandinavier jetzt so weit kommen wie noch nie, hat mit ihrer goldenen Generation zu tun. Martin Ødegaard lenkt als Kapitän und Regisseur das Spiel und vorne trifft Starstürmer Erling Haaland am Laufmeter. Doppelt jetzt auch gegen Brasilien, einmal per Kopf, einmal per Distanzschuss. 7 Tore hat das Kraftpaket nun bereits auf dem Konto. Aber auch Örjan Nyland brauchte es gegen Brasilien. Der Goalie parierte teils mirakulös, unter anderem einen Penalty in der ersten Halbzeit. Die ganze Mannschaft wirkt sehr eingespielt, harmonisch. Dazu passt, wie die Norweger nach Siegen jeweils gemeinsam mit den Fans im Takt rudern. Norwegen lehrt seinen Gegnern das Fürchten während des Spiels und danach.
1: Zu einem ganz anderen Thema jetzt. Autos, die ohne Lenkerin oder Lenker fahren, auf Schweizer Straßen wird das langsam Realität. Verkehrsexpertinnen und Experten sagen, auch wenn weniger Lenkerinnen auf den Straßen unterwegs wären, die neue Technologie könnte zu mehr Verkehr führen. Der Kanton Aargau stellt sich deshalb schon heute auf verschiedene Zukunftsszenarien ein. Alex Moser berichtet.
3: Als Michael Knight in der 80er-Jahre-Actionserie Knight Rider jeweils sein Auto namens Kit via Uhr zu sich rief, war dies eine Fiktion, die nun langsam Realität werden könnte. Im Aargau bereite man sich auf verschiedene Szenarien vor, sagt Carlo Degelo von der Aargauer Abteilung Verkehr.
4: Zum Beispiel einen Arztbesuch einer älteren Person, die geht zum Arzt und schickt dann ihr Auto wieder nach Hause. 2 Stunden später sagt sie, ja, Auto komm wieder, dann kommt das Auto, holt die Person ab und es fährt wieder nach Hause zurück.
3: Autos werden künftig also öfter leer unterwegs sein. Verkehrsexpertinnen und Experten rechnen deshalb mit einer Zunahme des Verkehrs. Dieses Szenario will man verhindern, unter anderem indem der öffentliche Verkehr weiter gestärkt wird. Dabei könnten gerade auch selbstfahrende Fahrzeuge helfen. Sie könnten Menschen im ländlichen Raum besser an den öffentlichen Verkehr anbinden.
4: Indem wir auch dort ein System anbieten mit Haltestellen, wo dann autonome Fahrzeuge verkehren.
3: Noch ist Zeit, die Weichen zu stellen. Fachleute gehen davon aus, dass vollständig autonome Fahrzeuge frühestens in etwa 10 Jahren in größerer Zahl unterwegs sein werden.
1: Alex Moser hat berichtet. Nochmals zum Sport. Tennis. Belinda Bencic ist am Grand-Slam-Turnier in Wimbledon im Achtelfinal ausgeschieden. Sie verlor gegen die US-Amerikanerin Coco Gauff in 3 Sätzen. Die Börsendaten von SIX, der Nikkei-Index in Tokio, fällt um 1,0%. Der Euro wird zu 91,97 gehandelt, der Dollar zu 80,44. Das waren Nachrichten von Radio SRF, verantwortlich Adrian Huber.
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5: 6. Juli. Guten Morgen, am Mikrofon Florian Hauser. Ein Lied zum Auftakt. Dazu braucht es ein Klavier und dazu braucht es nicht Worte.

Ein sanftes Lied ohne Worte von Felix Mendelssohn, Opus 19, in E-Dur hat gestanden und Roberto Proseda hat es gespielt. Horn, das sei was für Jungs, meinte ihr Schullehrer und er schlug ihr dann vor, der kleinen Sarah, Flöte zu lernen vielleicht oder Oboe. Und die Sarah Willis, dachte sich, na warte. Sie lernte Horn und wurde später Mitglied der Berliner Philharmoniker und hier spielt sie.

0: Die Hornistin Sarah Willis und das Havana Lyceum Orchestra hier in diesem Konzertsatz für Horn und Orchester S-Dur von Mozart, Köchelverzeichnis 370. Hans-Werner Henze, ein bekannter und wichtiger Komponist des 20. Jahrhunderts. Es geht hier gerade mal um ihn, kurz.
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The Victorian Kitchen Garden, das war eine Fernsehserie der BBC über die Restaurierung eines riesigen, verfallenen, ummauerten Gartens in der Chiltern Lodge in Berkshire. Und das Ziel war, den Garten so zu bearbeiten, wie er in der viktorianischen Zeit gewesen wäre. Mit Pflanzen und Praktiken aus dieser Zeit, also inklusive Rotkehlchen, Singdrosseln, Zaunkönige, Buchfinken, Insekten und mehrerer Igel. Ja, und die Musik dazu, die stammt von Paul Reed. Das war sie hier mit der Klarinettistin Emma Johnson und der Harfenistin Skylar Kanga.

Louis Farrenc, Sinfonie Nummer 1, C-Moll Opus 32, das Menuett daraus mit dem Insular Orchestra unter Leitung von Laurence Equilbé. Und zum Schluss jetzt noch die letzten 7 Minuten bis zu den Nachrichten, was Sanfteres, ein Walzer von Alexander Glasunow.

0: Ein Walzer aus den Novelletten Opus 15 von Alexander Glasunow. Gespielt hat das Casal-Quartett. Und wir schalten jetzt nach Zürich zu den Kolleginnen und Kollegen der Nachrichten. 6:30.
1: Ja, wir starten in die neue Woche mit viel Fußball. Es geht um Sport, aber auch um Politik. Denn die FIFA zieht die rote Karte für einen USA-Spieler wieder zurück. Wohl weil US-Präsident Donald Trump höchstpersönlich interveniert hat. Und in sportlicher Hinsicht gab es zwei Entscheidungen in der letzten Nacht. Ein nächster Gastgeber ist ausgeschieden und vorbei ist das Turnier auch für Brasilien. Wettertechnisch schrammen wir noch knapp an einem Hitzetag vorbei heute, Schüler-Schild.
2: Es ist oft sonnig mit einigen Wolkenfeldern. Im Norden gibt es 29 Grad, im Süden 33.
1: Und mein Name ist Romana Kaiser. Guten Morgen. Also die Fußball-Weltmeisterschaft der Männer ist unser erstes Thema heute früh. Und zwar geht es zuerst um eine Sperre gegen den US-Spieler Folarin Balogun. Der Weltfußballverband hat diese Sperre nämlich in der Nacht zurückgezogen.
2: Balogun erhielt im 16. Final gegen Bosnien-Herzegowina eine rote Karte und deshalb wäre er im nächsten Spiel, also im Achtelfinal, gegen Belgien gesperrt. Nun soll die FIFA die Sperre aber eben aufgehoben haben. Dies, nachdem US-Präsident Donald Trump bei FIFA-Präsident Gianni Infantino angerufen habe. Das berichten mehrere US-Medien. In den sozialen Medien schrieb Trump, er danke der FIFA für diesen Entscheid. Eine große Ungerechtigkeit sei damit wieder gut gemacht worden. Nun könnte Folarin Balogun morgen im Achtelfinal gegen Belgien also spielen. Balogun gilt als einer der wichtigsten Offensivspieler des US-Teams.
1: Und was sagt Belgien zu diesem Entscheid?
2: Der belgische Fußballverband reagierte erstaunt. In einer Stellungnahme heißt es, man prüfe alle Optionen, um die legitimen Rechte aller Mannschaften und die Grundprinzipien des Fairplay zu schützen.
1: Damit kommen wir zum sportlichen Teil der WM jetzt und zu den Resultaten aus der Nacht. Da sorgt Norwegen für eine Premiere. Das Team gewinnt gegen Rekordweltmeister Brasilien mit 2:1 und steht damit zum ersten Mal überhaupt in einem WM-Viertelfinal. Sportredaktor Silvan Schweizer.
3: 28 Jahre musste Norwegen auf eine WM-Teilnahme warten. Dass es diesmal geklappt hat und dass die Skandinavier jetzt so weit kommen wie noch nie, hat mit ihrer goldenen Generation zu tun. Martin Ødegaard lenkt als Kapitän und Regisseur das Spiel und vorne trifft Starstürmer Erling Haaland am Laufmeter. Doppelt jetzt auch gegen Brasilien, einmal per Kopf, einmal per Distanzschuss. 7 Tore hat das Kraftpaket nun bereits auf dem Konto. Aber auch Örjan Nyland brauchte es gegen Brasilien. Der Goalie parierte teils mirakulös, unter anderem einen Penalty in der ersten Halbzeit. Die ganze Mannschaft wirkt sehr eingespielt, harmonisch. Dazu passt, wie die Norweger nach Siegen jeweils gemeinsam mit den Fans im Takt rudern. Norwegen lehrt seinen Gegnern das Fürchten während des Spiels und danach.
1: Ja, und im Viertelfinal treffen die Norweger dann auf die Engländer, denn England hat gegen Gastgeber Mexiko heute früh mit 3:2 gewonnen. Ein enges Spiel war das, spannend bis zum Schluss, inklusive roter Karte. Alle Highlights, alle Tore aus der Nacht und natürlich auch das kultige Ruderritual der Norweger. Das alles können Sie anschauen, wenn Sie möchten, online bei uns in der SRF News App. Ins Ausland jetzt. Russland hat in der Nacht erneut Angriffe auf die ukrainische Hauptstadt Kiew geflogen.
2: Mindestens 9 Menschen seien gestorben, das teilen die ukrainischen Behörden mit. Mehrere Wohngebäude seien schwer beschädigt worden. Russland soll bei dem Angriff neben Drohnen auch Marschflugkörper und Raketen eingesetzt haben. Gegen ballistische Raketen ist die ukrainische Flugabwehr weitgehend machtlos. Probleme werden derweil aus der Stadt Sewastopol gemeldet. Sie liegt auf der Halbinsel Krim, die von Russland annektiert ist. In Sewastopol sei der Strom nach einem ukrainischen Angriff ausgefallen. Das teilt der Gouverneur mit, der von Russland eingesetzt ist. Im Süden Europas wüten mehrere Waldbrände. In der portugiesischen Region Vozela brennt es auf einer Fläche von 120 Quadratkilometern. Rund 1200 Feuerwehrleute sind im Einsatz. Örtliche Medien berichten, dass der Brand mittlerweile unter Kontrolle sei. Auch in anderen Ländern kämpfen hunderte Feuerwehrleute gegen Brände, etwa in Spanien, in Griechenland und in Frankreich. Im Süden Frankreichs mussten 10.000 Menschen ihre Häuser verlassen, weil ein Wald östlich von Perpignan brennt. Dort endet heute die dritte Etappe der Tour de France. Die Etappe findet zwar wie geplant statt, aber ohne Werbekarawane und ohne Publikum im Zielbereich.
1: Wer in diesem Sommer in die Ferien fliegt, der oder die tut das vielleicht mit EasyJet. Diese britische Fluggesellschaft, die könnte jetzt aber bald verkauft werden.
2: EasyJet selber sagt, man habe einem Übernahmeangebot des US-Investors Castle Lake im Grundsatz zugestimmt. Castle Lake will für EasyJet insgesamt 5,2 Milliarden Pfund zahlen. Das sind umgerechnet gut 5,6 Milliarden Franken. Dieser Verkaufspreis ist nach langen Verhandlungen zustande gekommen. EasyJet hat in den letzten Wochen mehrere tiefer dotierte Angebote abgelehnt. Doch auch jetzt ist der Verkauf noch nicht definitiv. Zuerst müssen noch die Aktionärinnen und Aktionäre von EasyJet zustimmen.
1: Dann weiter zu einem anderen Thema. Jetzt geht es um selbstfahrende Autos, also Autos ohne Menschen hinter dem Steuer. Lange tönte das einfach nur nach Science Fiction, aber jetzt rollen erste autonome Fahrzeuge bereits testweise auf Schweizer Strassen. Und Fachleute rechnen damit, dass diese neue Technologie, also das autonome Fahren, künftig für noch mehr Verkehr in der Schweiz sorgen könnte. Bund und Kantone bereiten sich deshalb heute schon auf verschiedene Zukunftsszenarien vor, zum Beispiel der Kanton Aargau. Regionalredaktor Alex Moser berichtet.
4: Es war lange Zukunftsmusik. In der Actionserie Knight Rider aus den 80er Jahren ruft Michael Knight per Uhr sein Auto namens Kit. Eine selbstfahrende künstliche Intelligenz, die ihm jeweils zu Hilfe kommt. In den kommenden Jahren könnte diese Fiktion Realität werden. Deshalb bereite man sich im Aargau auf verschiedene Szenarien vor, sagt Carlo Degelo von der Aargauer Abteilung Verkehr.
5: Ein Kind geht in die Schule, wird dort abgeladen und dann fährt das Auto wieder zurück nach Hause. Dann haben wir zum Beispiel einen Arztbesuch einer älteren Person, die geht zum Arzt und schickt dann ihr Auto wieder nach Hause. Zwei Stunden später sagt sie, ja, Auto komm wieder, dann kommt das Auto, holt die Person ab und es fährt wieder nach Hause zurück.
4: Die Vorstellung klingt verlockend. Das Auto fährt, man selbst liest oder arbeitet. Zeit, die heute verloren scheint, wird plötzlich nutzbar. Studien zeigen, wer nicht mehr selber fahren muss, ist bereit, deutlich längere Strecken zurückzulegen und bis zu 30% mehr Reisezeit in Kauf zu nehmen.
5: Und das kann natürlich attraktiv werden. Und von dort her gehen wir davon aus, dass wir eigentlich mit einer Zunahme des motorisierten Individualverkehrs rechnen müssen.
4: Mehr Fahrzeuge auf den bestehenden Straßen, Staus mit leeren Autos – dieses Szenario will man verhindern, unter anderem indem der öffentliche Verkehr weiter gestärkt wird. Dabei könnten aber gerade auch selbstfahrende Fahrzeuge helfen. Sie könnten Menschen im ländlichen Raum besser an den öffentlichen Verkehr anbinden.
5: Indem wir dort ein System anbieten mit Haltestellen, wo dann autonome Fahrzeuge verkehren und von dort her auch für die Transportunternehmen finanzielle Auswirkungen hat, dass die Transportkosten dann nicht mehr so hoch sind, wie wenn jetzt zum Beispiel noch das Fahrpersonal integriert ist in diesen Fahrzeugen.
4: Auch der Bund beschäftigt sich mit der Frage, wie sich das autonome Fahren auf die Mobilität auswirkt. Dabei geht es unter anderem darum, wie zusätzlicher Verkehr begrenzt und gleichzeitig der Zugang zum öffentlichen Verkehr verbessert werden kann. Noch ist Zeit, die Weichen zu stellen. Fachleute gehen davon aus, dass vollständig autonome Fahrzeuge frühestens in etwa 10 Jahren in größerer Zahl unterwegs sein werden.
1: Das ist der Beitrag von Alex Moser. Wir haben nochmals ein bisschen Sport für Sie, nämlich Tennis.
2: Belinda Bencic ist am Grand Slam Turnier in Wimbledon im Achtelfinale ausgeschieden. Sie verlor gegen die US-Amerikanerin Coco Gauff in 3 Sätzen, 6-4, 3-6 und 4-6. Und die Börsendaten von SIX, der Nikkei-Index in Tokio fällt um 0,7%. Der Euro wird zu 91,96 Rappen gehandelt, der Dollar zu 80,44 Rappen. Und die Wetteraussichten: Es gibt zwar einige Wolkenfelder heute, aber es ist oft sonnig. Bei etwa 29 Grad im Norden, im Süden gibt es 33 Grad.
1: Das ist die Sendung heute Morgen. Verantwortlich für die Inhalte eben Simon Weber. Die Zeit jetzt dann gleich 20 vor 7.
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0: Guten Morgen, wir starten in diese Runde mit einer Frau, die in der Schule bei der Zeugnisverteilung immer als Letzte aufgerufen wurde. Xenia Löffler. Ihr Name ist griechisch, die Gastfreundliche, und jetzt lädt sie ein zur Musik von Vivaldi und, ach ja, sie spielt nämlich Oboe.

Xenia Löffler, die Oboistin und die Akademie für Alte Musik Berlin in diesem Oboenkonzert in C-Dur von Antonio Vivaldi. Jetzt gleich um 6:45 heute an diesem 6. Juli kommen wir zu einem Pianisten, der einen irischen Heiligen im Namen trägt. Eflam, ja, dieser Prinz eigentlich, ein irischer Prinz der Legende nach, der ist mit Gefährten in der Bretagne gelandet und hat da als Einsiedler gelebt. Und zwischendurch hat der König Artus bei einem Drachenkampf ihn um Hilfe gebeten. Also hat er ihm geholfen und wurde später heilig gesprochen. Ja, wegen des Drachens wahrscheinlich eher nicht, weil Katholizismus und fauchendes Untürtier passt ja nicht so gut zusammen. Jedenfalls, was ich ja eigentlich sagen will, Eflam ist Teil des Namens von Jean Eflam Bavouzet und der spielt hier Haydn.

Der französische Pianist Jean-Yves Bavouzé mit diesem Moderato. Das ist der erste Satz der Klaviersonate D-Dur, der vierten von Joseph Haydn. Jetzt kommt ein zweiter Satz, und zwar der dritten Sinfonie von Franz Schubert. Und jetzt mal genug der Zahlen, 2, 3, 4. Ja, diese Musik, freundlich, gemäßigt, ruhiges Tempo, aber mit leichtem Herzen. Gespielt vom Freiburger Barockorchester.

0: Der zweite Satz der dritten Sinfonie D-Dur von Franz Schubert mit dem Freiburger Barockorchester, Leitung Pablo Heras Casado. Was gibt's in der Stadt Schilda? Natürlich Schildbürger, beziehungsweise nicht die hellsten Kerzen am Weihnachtsbaum. Raphael Zehnder kennt sie.
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2: Ein Schild, um sich zu schützen, tragen sie nicht und auch kein Schild, um ihre Meinung auszudrücken. Die Schildbürger sind die Hauptfiguren von kurzen Erzählungen und leben im fiktiven Städtchen Schilda. 1597 tauchten sie erstmals in einem Buch auf. Da wurden sie der ebenfalls erfundenen Stadt Lalenburg zugeordnet. Bekannt wurden sie als Schildbürger aber in der zweiten Ausgabe, ein Jahr später. Autor unbekannt. Ihre Geschichte. Einst waren die Schildbürger für ihre Klugheit bekannt. Darum waren sie als Ratgeber von Fürsten gefragt. Und so zogen viele weg aus Schilda. Wegen dieses Braindrains mussten sich die Verbliebenen etwas einfallen lassen. Statt klug zu bleiben, wurden sie Narren. Ihr Erfolg damit war so groß, dass ihnen diese neue Eigenschaft in Fleisch und Blut überging. Nun spielten sie ihre sprichwörtlich gewordenen Streiche. Ob aus Dummheit oder aus schlauer Raffinesse, darüber lässt sich diskutieren. Zum Beispiel bauten sie ein neues Rathaus, ohne Fenster. Weil es deshalb darin dunkel war, sammelten sie draußen das Sonnenlicht in allerlei Behältern und trugen es ins Rathaus. Oder sie versenkten eine Glocke in den See, damit der Feind sie nicht rauben konnte. Um sich an die genaue Stelle im See zu erinnern, schnitzten sie eine Kerbe in den Bootsrand. Auch das funktionierte natürlich nicht. Seither ist der Begriff Schildbürgerstreich Gemeingut geworden. Häufig bezeichnet er absurde Regelungen der Bürokratie. Wie die Schildbürger will niemand sein. Dennoch behaupten mehrere Orte in Deutschland, dass die Verhältnisse in ihrer Stadt einst diese Geschichten angeregt hätten. Darunter ist auch ein realer Ort namens Schilda in Brandenburg. Von dessen 400 Einwohnern sind aber keine besonderen Streiche bekannt.

0: Das ist Musik zu einem Film, in dem es über King George geht. King George, der sein Stottern überwindet. The King's Speech heißt dieser Film, der bei den Academy Awards 2011 war, das schon ziemlich abgeräumt hat. 4 Oscars hat er bekommen. Auch bekommen sehr wohlwollende Kritiken, aber auch die eine oder andere ätzende Reaktion, zum Beispiel als Historienfilm Kasperltheater. Jedenfalls, die Filmmusik von Alexandre Desplat, die fanden alle toll durch die Bank, und das war sie mit dem Traffic Quintet und Alain Planès Klavier. So, und jetzt ist es 7 Uhr.
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0: Ruth Wili im Studio. Ruth, wir steigen ein in die Kulturnachrichten mit René Lalique, einem Schmuck- und Glaskünstler, der im Jugendstil und Art Deco gearbeitet hat oder da eben Schmuck hergestellt hat. Seit 2011 gibt es ein Museum für ihn im Elsass, allerdings ist jetzt da Schmuck gestohlen worden.
2: Und zwar nicht im kleinen Stil. Einbrecher haben im Lalique-Museum in Wingen-sur-Moder Schmuck im Wert von mehreren Millionen Euro gestohlen. Schätzungen sagen im Wert von rund 4 Millionen Euro.
0: Weiß man schon was, schon mehr über diesen Einbruch?
2: Aus Ermittlungskreisen ist bekannt, die Täter sind im frühen Morgengrauen mit Gewalt ins Museum eingebrochen. Das hat zwar einen Alarm ausgelöst, diese ging aber von der Sicherheitsfirma weder weiter an die Polizei, noch führte er zu einem Einsatz der Sicherheitsfirma. Erst eine Raumpflegerin, die eintraf, alarmierte offenbar die Polizei. Bemerkenswert ist, seit dem spektakulären Juwelenraub im Louvre 2025 war das Lalique-Museum im Elsass unter besonderer Beobachtung. Es wurde als sensibler Ort eingestuft.
0: Dieses Jahr gibt es keinen ersten Preis bei der Maler Competition, dem Dirigierwettbewerb, der alle 3 Jahre stattfindet.
2: Man unterstreiche damit den außerordentlich hohen künstlerischen Anspruch des Dirigierwettbewerbs, ließ die international besetzte Jury verlauten. Der zweite Preis wie auch der Publikumspreis gingen an den jungen polnischen Dirigenten Jakub Przybyszyn. Insgesamt haben an dieser 8. Ausgabe der Maler Competition 24 Nachwuchsdirigentinnen und Dirigenten teilgenommen aus 19 Ländern. 5 Frauen waren darunter.
0: Und zum Schluss schauen wir noch nach Zürich. Da sind am Samstag 2 Hodler-Gemälde und ein Anker unter den Hammer gekommen.
2: Sonnenuntergang am Genfersee und das Jungfrau-Massiv von Ferdinand Hodler sowie der kleine Bruder von Albert Anker sind versteigert worden. Hodlers Sonnenuntergang hat dabei den höchsten Preis erzielt. Fast 7 Millionen Schweizer Franken hat der oder die neue Besitzerin hingeblättert. Der andere Hodler und der Anker haben für je 1,8 Millionen Franken die Hand gewechselt.
0: Also im Vergleich zum Jackson Pollock, der vor 4 Wochen versteigert wurde bei Christie's für 181 Millionen Dollar, ein Schnäppchen. Also auf die Schnäppchen.
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0: Mit Ruth Wili in der Morgenredaktion und Florian Hauser am Mikrofon und hier Musik von Ralph Vaughan Williams.

0: Ein Marsch aus der English Folk Song Suite von Ralph Vaughan Williams mit dem Royal Liverpool Philharmonic Orchestra, Leitung James Judd. Turmix, Duromatik, Therma oder Tornado Staubfeind Nummer 1, das sind nicht nur wunderbare Namen, sondern auch Marken von älteren Haushaltsgeräten. In der Sonderausstellung im Museum Appenzell geht es um solche Haushaltsgeräte zwischen 1900 und 1970 und Michael Ullmann hat sich die Ausstellung angeschaut.
1: Wenn man die über 100 Haushaltsgeräte in der Ausstellung samt den vielen Fotos und Plakaten aus vergangenen Zeiten sieht, kommt es einem vor, wie wenn die Zeit stehen geblieben wäre. Die Ausstellung zeigt die technische Entwicklung vom Handgerät über mechanische Geräte bis hin zu Elektrogeräten. Die Co-Leiterin des Museums Appenzell und Kuratorin der Ausstellung, Birgit Langenecker, führt mich durch die Ausstellung. Der Blick fällt als erstes auf Staubsauger, die in Reih und Glied stehen und Namen haben wie Flumo, Blocher oder Supermax. Und hinten an der Wand der Alleskönner, ein Staubsauger der Firma Bühler-Uzwil aus den 1950er Jahren.
2: Der Staubsauger von Bühler, der kann nicht nur Staubsauger, sondern kann auch föhnen. Er tut auch Hundbürsten, er ist natürlich für das Auto und er tut auch bei den Bettfedern Luft reinbringen, dass die wieder schön aufblasen sind.
1: Die beiden Bühler-Staubsauger seien Leihgaben der Firma Bühler selber. Ansonsten seien alle Geräte in der Ausstellung aus der eigenen Sammlung, erzählt Birgit Langenecker. Und die allermeisten davon seien auch tatsächlich in Innerrhoden zum Einsatz gekommen.
2: Man muss wissen, in den 50er Jahren explodieren die Haushaltsgeräte. Also es werden entwickelt und entwickelt und entwickelt und es kommen dann halt einfach andere Geräte und nochmal andere Geräte. Und durchsetzen tun sich dann

0: konkret macht, dann. Das stimmt natürlich nicht. Also die Werbung und die Wirklichkeit stimmt überhaupt nicht überein.
1: Das Rollenbild damals, die Frau macht den Haushalt, der Mann geht zur Arbeit und bezahlt, das sei auch schon vorher so gewesen. Durch die vielen neuen Haushaltsgeräte sei aber neu dazugekommen,
0: dass die Haushaltsgeräte quasi die Arbeit im Haushalt erleichtern. Oder dass dann so locker vom Hocker und die Frau, dass sie alles ohne Probleme nebenzu, neben vielem anderen so machen können. Da wird mit diesen Haushaltsgeräten zementiert. Und es wird auch die Hausarbeit ein bisschen unsichtbar gemacht. Weil jetzt ist das Gerät da und das macht alles. Und es stimmt natürlich nicht. Und was auch ist, ich meine, es findet zwar eine Haushaltstechnisierung statt, aber die Rollenbilder bleiben zementiert und es ist nach wie vor die Frau, die die Hausarbeit macht.
1: Frauenthemen und Frauendinge zu zeigen, das sei mit ein Grund, warum sie diese Ausstellung gemacht habe, betont Birgit Langenecker. Die Ausstellung funktioniere auch gut, weil viele Leute, besonders Frauen, viele Erinnerungen an die Haushaltsgeräte hätten, einfach weil sie vielfach selber damit gearbeitet hätten oder dies immer noch tun.
0: Also aufgefallen ist uns zum Beispiel der Turm-Mix-Mixer. Da haben wir zwei Frauen gesagt, also mit dem arbeite ich heute noch und er funktioniert auch heute noch super gut.
2: Sagt die Co-Leiterin vom Museum Appenzell und Kuratorin der Ausstellung Birgit Langenegger, Gerda Kernex Sibir, praktische Geräte im Haushalt im Museum Appenzell. So heißt die Ausstellung und zu sehen ist sie bis zum nächsten Februar.

Wilhelm Taubert, ein Komponist aus dem frühen 19. Jahrhundert, heute weitgehend eher vergessen, zu Lebzeiten sehr anerkannt als Dirigent und Komponist. Mit 20 wurde er schon Dirigent der Berliner Hofkonzerte, ein paar Jahre später dann sogar Musikdirektor der Königlichen Oper in Berlin. Und das war Musik von ihm, ein Scherzo, gespielt von Lukas Wong.

Paul Mayer und das Kurpfälzische Kammerorchester in diesem Klarinettenkonzert in B-Dur von Karl Stamitz. 8:10, Erik Bosgraf, Blockflöte und das Ensemble Philo Barocco jetzt mit einem kleinen Tänzchen von Telemann.

gerade sehr frisch herausgekommen, diese CD, das Ensemble Filo Barocco mit dem Flötisten, dem Blockflötisten Erik Bosgraf, mit polnischen und deutschen Tänzen aus dem Barock. Und das war ja, war einer aus der Feder von Georg Philipp Telemann. Und jetzt gibt's noch Boccherini, und zwar eine Sinfonie.

7.30 Uhr, halb acht wird es. Das war hier eine Sinfonie in A-Dur von Luigi Boccherini mit Le Concert des Nations unter Jordi Savall.

0: Hat sich Donald Trump in die Fußball-WM eingemischt? Diese Frage stellt sich, weil die FIFA die Sperre für einen US-Stürmer aufgehoben hat. Das sei zwar erlaubt, aber man könne hier schon von einer gewissen Willkür sprechen, das sagt unser Sportredaktor. Und später in der Sendung reden wir über selbstfahrende Autos. Durch sie könnte es auf Schweizer Straßen noch mehr Verkehr geben künftig. Das sagen Fachleute. Und deshalb haben Bund und Kantone dieses Szenario jetzt schon auf dem Radar. Und was auf dem Wetterradar so los ist, das weiß meine Kollegin im Studio, Schille Schild.
1: Es ist oft sonnig heute mit einigen Wolkenfeldern. Im Norden gibt es 29 Grad, im Süden 33 Grad.
0: Und mein Name ist Romana Kaiser. Guten Morgen. Ja, heute früh gibt eine rote Karte gerade viel zu reden. Der US-Stürmer-Star Folarin Balogun ist jetzt nämlich doch nicht gesperrt für den WM-Achtelfinal gegen Belgien morgen. Der Weltfußballverband, die FIFA, hat die Sperre gegen ihn am späten Abend aufgehoben. Ja, dieser Entscheid ist per se schon eher ungewöhnlich. Heikel ist aber vor allem das, was davor passiert sein soll. US-Präsident Donald Trump höchstpersönlich habe bei FIFA-Chef Gianni Infantino interveniert wegen der Sperre. Das schreibt die New York Times und stützt sich dabei auf mehrere Quellen. Die FIFA verweist auf ihr Disziplinarreglement. Dort steht, dass eine Rotsperre auch zur Bewährung ausgesetzt werden kann. Und genau das hat die FIFA jetzt im Fall Belgien getan. Sportredaktor Jan Zürcher sagt dazu:
2: Dieser Entscheid ist also nicht komplett unbegründet. Gleichzeitig besteht aber auch die Regel, dass ein Platzverweis automatisch mindestens eine Spielsperre nach sich zieht. Und das ist ja eigentlich auch der normale Ablauf, auch an dieser Weltmeisterschaft. 12 direkte rote Karten hat es bislang gegeben. Alle Betroffenen wurden im nächsten Spiel dann auch gesperrt. Dass jetzt ausgerechnet der Hauptgastgeber der WM von dieser anderen Regelauslegung profitiert, ist natürlich speziell, auch wenn sich die FIFA faktisch an die Regeln gehalten hat.
0: Es ist zwar nicht das erste Mal, dass die FIFA eine Spielsperre nach roter Karte aufhebt. Aktuelles und prominentes Beispiel ist da Cristiano Ronaldo von Portugal, der eigentlich die ersten zwei Gruppenspiele der WM hätte aussetzen müssen wegen einer roten Karte in der Qualifikation. Und doch sei dieser Fall, Belgien, USA, sehr außergewöhnlich, sagt Jan Zürcher.
2: Die FIFA bricht damit schon mit der Tradition der gewöhnlichen Regelauslegung. Eine gewisse Willkür hinter diesem Entscheid mache ich schon aus. Denn klar ist, dieser Entscheid zugunsten Belgiens ist für das US-Team sehr zentral, denn er ist immerhin der beste US-WM-Torschütze, gehört also sicher zu den wichtigen Spielern im Team. Und dass US-Präsident Donald Trump auf seiner Plattform Truth Social der FIFA im Anschluss gedankt hat, dass sie ein, Zitat, «großes Unrecht» rückgängig gemacht haben, das nährt natürlich eine gewisse Skepsis.
0: Ja, zum Beispiel bei Belgien, dem Achtelfinalgegner der USA. Der belgische Fußballverband reagierte erstaunt auf den Entscheid der FIFA und schreibt in einer Stellungnahme, man prüfe jetzt alle Optionen, um die legitimen Rechte aller Teams und auch die Grundprinzipien des Fairplays zu schützen. Und damit kommen wir noch zum sportlichen Teil dieser Fußball-WM und zu den Resultaten aus der Nacht und dem frühen Morgen. Da ist zum Beispiel mit Mexiko jetzt schon der zweite Gastgeber der WM ausgeschieden. Mexiko verliert nämlich das Achtelfinale gegen England in einem knappen, spannenden Spiel mit 2-3. Und auf England wartet im Viertelfinale jetzt Norwegen. Der Norwegen hat den Rekordweltmeister Brasilien mit 2-1 aus dem Turnier gekickt und steht damit zum ersten Mal überhaupt in einem WM-Viertelfinal. Sportredaktor Silvan Schweizer.
3: 28 Jahre musste Norwegen auf eine WM-Teilnahme warten. Dass es diesmal geklappt hat und dass die Skandinavier jetzt so weit kommen wie noch nie, hat mit ihrer goldenen Generation zu tun. Martin Ødegaard lenkt als Kapitän und Regisseur das Spiel und vorne trifft Starstürmer Erling Haaland am Laufmeter. Doppelt jetzt auch gegen Brasilien, einmal per Kopf, einmal per Distanzschuss. 7 Tore hat das Kraftpaket nun bereits auf dem Konto. Aber auch Örjan Nyland brauchte es gegen Brasilien. Der Goalie parierte teils mirakulös, unter anderem einen Penalty in der ersten Halbzeit. Die ganze Mannschaft wirkt sehr eingespielt, harmonisch. Dazu passt, wie die Norweger nach Siegen jeweils gemeinsam mit den Fans im Takt rudern. Norwegen lehrt seinen Gegnern das Fürchten während des Spiels und danach.
0: Der Beitrag von Silvan Schweizer und dieses kultige Ruderritual der Norweger als Videoclips und natürlich auch alle anderen Highlights und Tore aus den Spielen der letzten Nacht gibt es natürlich online bei uns zum Anschauen in der SRF News App. So viel Fußball für den Moment. Jetzt geht es um den Krieg in der Ukraine. Russland hat in der Nacht erneut Angriffe auf die ukrainische Hauptstadt Kiew geflogen.
1: Mindestens 9 Menschen seien gestorben, das teilen die ukrainischen Behörden mit. Mehrere Wohngebäude seien schwer beschädigt worden. Russland soll bei dem Angriff neben Drohnen auch Marschflugkörper und Raketen eingesetzt haben. Gegen ballistische Raketen ist die ukrainische Flugabwehr weitgehend machtlos. Probleme gibt es aus der Stadt Sewastopol. Sie liegt auf der Halbinsel Krim, die von Russland annektiert ist. In Sewastopol sei der Strom nach einem ukrainischen Angriff ausgefallen. Das teilt der Gouverneur von Russland, der von Russland eingesetzte Gouverneur, mit. Im Süden Europas wüten mehrere Waldbrände. In der portugiesischen Region Vosella brennt es auf einer Fläche von 120 Quadratkilometern. Rund 1200 Feuerwehrleute sind im Einsatz. Örtliche Medien berichten, dass der Brand mittlerweile unter Kontrolle sei. Auch in anderen Ländern kämpfen hunderte Feuerwehrleute gegen Brände, so in Spanien, Griechenland und auch in Frankreich. In Südfrankreich mussten 10'000 Menschen ihre Häuser verlassen, weil ein Wald östlich von Perpignan brennt. Dort endet heute die dritte Etappe der Tour de France. Die Etappe findet zwar wie geplant statt, aber ohne Werbekarawane und ohne Publikum im Zielbereich.
0: Falls Sie in diesem Sommer in den Ferien fliegen, dann tun Sie das vielleicht mit EasyJet. Diese britische Fluggesellschaft könnte jetzt bald verkauft werden.
1: EasyJet selber sagt, man habe einem Übernahmeangebot des US-Investors Castle Lake im Grundsatz zugestimmt. Castle Lake will für EasyJet insgesamt 5,2 Milliarden Pfund zahlen. Das sind umgerechnet gut 5,6 Milliarden Franken. Dieser Verkaufspreis ist nach langen Verhandlungen zustande gekommen. EasyJet hat in den letzten Wochen mehrere tiefer dotierte Angebote abgelehnt. Doch auch jetzt ist der Verkauf noch nicht definitiv. Zuerst müssen noch die Aktionärinnen und Aktionäre von EasyJet zustimmen.
0: Stellen Sie sich vor, Sie fahren mit dem Auto zur Arbeit und können hinter dem Steuer gleichzeitig noch ein Nickerchen machen oder vielleicht sogar ein paar Mails erledigen. Das tönt verlockend und könnte auf Schweizer Strassen auch mal Realität werden. Denn erste Tests mit selbstfahrenden Autos laufen schon. Allerdings, diese neue Technologie, dieses autonome Fahren, das könnte zu noch mehr Verkehr führen in der Schweiz, das sagen Fachleute. Und deshalb bereiten sich erste Kantone schon jetzt auf verschiedene Zukunftsszenarien vor, zum Beispiel der Kanton Aargau. Regionalredaktor Alex Moser.
4: Als Michael Knight in der 80er-Jahre-Actionserie Knight Rider jeweils sein Auto namens Kit via Uhr zu sich rief, war dies eine Fiktion, die nun langsam Realität werden könnte. Im Aargau bereite man sich auf verschiedene Szenarien vor, sagt Carlo Degelo von der Aargauer Abteilung Verkehr.
5: Zum Beispiel ein Arztbesuch einer älteren Person, die geht zum Arzt und schickt dann ihr Auto wieder nach Hause. 2 Stunden später sagt sie, ja, Auto komm wieder, dann kommt das Auto, holt die Person ab und es fährt wieder nach Hause zurück.
4: Autos werden künftig also öfter leer unterwegs sein. Verkehrsexpertinnen und Experten rechnen deshalb mit einer Zunahme des Verkehrs. Dieses Szenario will man verhindern, unter anderem indem der öffentliche Verkehr weiter gestärkt wird. Dabei könnten gerade auch selbstfahrende Fahrzeuge helfen. Sie könnten Menschen im ländlichen Raum besser an den öffentlichen Verkehr anbinden.
5: Indem wir auch dort ein System anbieten mit Haltestellen, wo dann autonome Fahrzeuge verkehren.
4: Noch ist Zeit, die Weichen zu stellen. Fachleute gehen davon aus, dass vollständig autonome Fahrzeuge frühestens in etwa 10 Jahren in größerer Zahl unterwegs sein werden.
0: Das ist der Beitrag von Alex Moser. Und ich übergebe nochmals an Julia Child. Wir haben noch ein bisschen Sport für Sie, nämlich Tennis.
1: Belinda Bencic ist am Grand Slam-Turnier in Wimbledon im Achtelfinale ausgeschieden. Sie verlor gegen die US-Amerikanerin Coco Gauff in 3 Sätzen 6-4, 3-6 und 4-6. Die Börsendaten von 6, der Nikkei-Index in Tokio fällt um 0,4%, der Euro wird zu 91,99 Rappen gehandelt, der Dollar zu 80,44 Rappen. Und das Wetter. Es gibt zwar einige Wolkenfelder heute, aber es ist oft sonnig, bei etwa 29 Grad im Norden und 33 Grad im Süden.
0: Die Sendung heißt heute Morgen verantwortlich für die Inhalte, eben war Simon Weber und die Zeit ist jetzt 7.40
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7: Kann Musik stolpern? 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

Das Linas Ensemble mit diesem Intermezzo aus dem Klavierquartett in S-Dur, Opus 34 von Karl Reinicke. Viertel vor acht ist es jetzt und jetzt kommt Mathilda Lloyd, eine Trompeterin, die spielt eine Trompete, die aus Neusilber ist. Nicht aus Gelbsilber, nicht aus Goldsilber, sondern aus Neusilber, also richtig silbern. Klingt sehr schön.

Ja, eigentlich zu früh zum Schunkeln, aber ist Ihnen natürlich überlassen, gern selber überlassen, ob Sie das zu dieser frühen Stunde schon machen möchten. Vielleicht auch einfach nur kurz mitwippen. Jedenfalls, das war eine Havanaise von Pauline Viardot mit der Londoner Trompeterin Mathilda Lloyd und der Britten Sinfonia. Und jetzt ist Schluss mit Schunkeln, denn es ist Gitarrenzeit.

0: Ein sehr bekanntes Stück eines ziemlich berühmten venezolanischen Gitarristen und Komponisten Virgilio, und dieser Komponist heißt Antonio Lauro. Sharon Ispin hat dieses Stückchen gespielt. Und wir kommen jetzt zu den Feuilletons und schauen, was es da so gibt heute. Belarus, also Weißrussland, ist zwar weiterhin in der Hand von Diktator Alexander Lukaschenko, allerdings wurden dort 2025 117 politische Gefangene freigelassen. Als ein Handausstrecken in Richtung USA wurde das vielerorts gedeutet. Ein Artikel heute in der NZZ bezweifelt das. Ruth Willi aus der Morgenredaktion. Warum?
1: Der Autor Felix Ackermann bestreitet nicht, dass diese Freilassung stattgefunden hat. Er rollt aber auf, wie Weißrussland weiterhin jede Regung unabhängiger Kultur im Land bekämpfe. Weißrussland gehe gegen Künstler, Verleger und Wissenschaftler vor. So hätten Anfang 2026 die Minsker Strafbehörden mehrere Verleger ins Visier genommen, die Bücher auf Weißrussisch verkauften.
0: Und was ist für das Regime von Lukaschenko bedrohlich oder schlimm an Büchern auf Weißrussisch?
1: Weißrussisch verwenden laut Ackermann nur 10% der Bevölkerung aktiv. Die Sprache gilt als wichtiges Medium der Opposition. Es geht aber auch um Kinderbücher, die zensiert werden, auch, aber nicht nur weißrussische.
0: Kannst du da mal ein Beispiel geben?
1: Felix Ackermann schreibt von zwei Kinderbüchern. Char ist das eine. In diesem befreit ein Drache eine Insel. Offenbar habe die Zensurbehörde zu offenkundige Ähnlichkeiten mit der Republik Weißrussland und mit Lukaschenko gesehen. Das Kinderbuch wurde als extremistisch eingestuft. Das heißt, der Vertrieb und der Verkauf stehen nun unter Strafe. Kurz darauf wurde auch der Gutenberg Verlag, der formal im polnischen Krakau ansässig ist, als extremistisch eingestuft.
0: Also das heißt jetzt, wer mit dem Verlag zusammenarbeitet, der kann verfolgt werden.
1: Exakt. Ackermann schreibt, zurzeit würden Prozesse gegen die wichtigen verbleibenden weißrussischen Verleger vorbereitet. Und mittlerweile sei auch die Europäische Humanistische Universität auf dem Index der belarussischen Strafverfolgungsbehörden.
0: Das heißt also längst nicht mehr nur Verleger und Autorinnen.
1: So ist es. Die Europäische Humanistische Universität befindet sich seit 2006 im Exil in Litauen. Aber für Studierende und Dozentinnen, die pendeln, bedeutet dies eine Gefahr. So sind offenbar Wohnungen durchsucht worden, Lehrkräfte wurden per Telefon bedroht. Ein wichtiger Teil der Opposition hat an dieser Uni studiert. Für Lukaschenko sind sie damit Extremisten.
0: Also einleuchtend, dass Felix Ackermann nicht wirklich eine glaubwürdige, gute Geste sieht in der Freilassung der politischen Gefangenen in Belarus. Das war eben vor einem guten halben Jahr, Ende 2025.
1: Genau. Offenbar wird gleichzeitig die Situation schwieriger für Belarusinnen und Belarussen, die in Litauen ein humanitäres Visum erhalten. Dies, weil Belarus in Litauen zunehmend als hybride Bedrohung wahrgenommen wird.
0: Gibt es denn jetzt auch einen Lichtblick für die Kulturszene und die Wissenschaft in Belarus?
1: Ja, Ackermann schreibt, Polen sei gegenüber weißrussischen Oppositionellen offener, auch wenn Polen parallel gegen Migrantinnen und Migranten aus dem Nahen Osten mit aller Härte vorgehe. In Warschau entstehe so etwas wie ein neues Zentrum.
0: Bleibt also für die Kultur zu hoffen, dass Polen diese partielle Offenheit behält. Der Artikel von Felix Ackermann in der heutigen NZZ, der heißt «Wo es extremistische Kinderbücher gibt».

0: Zeit hat er genug gehabt und Geld auch zum Komponieren. Unico Wilhelm Reichsgraf von Wassenaar-Obdam, ein niederländischer Adliger, Diplomat und Komponist des Spätbarock. Und das war eins seiner Ergebnisse, ein Concerto Armonico in G-Dur mit dem Aradio-Ensemble unter Leitung von Kevin Mellon. Die Zeit, es ist jetzt 8 Uhr und wir kommen zu den Kulturnachrichten.
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0: Ruth Willi, jetzt hier wieder im Studio. Ruth, es geht erst um den Teppich von Bayeux. Der wird diesen Herbst im British Museum zu sehen sein, aber bereits jetzt hat er einen Rekord gebrochen oder verursacht.
2: Ja, genau. Das Kunstportal Art News berichtet, die Eintrittskarten seien binnen 24 Stunden ausverkauft gewesen. Wohlgemerkt, der Teppich soll rund 10 Monate zu sehen sein. Das British Museum gibt an, das sei der erfolgreichste Tag in seiner ganzen Geschichte, wenn es um den Ticketverkauf gehe.
0: Wo ist der normalerweise, der Teppich von Bayeux in Frankreich, Normandie oder so?
2: Genau, in Bayeux selber. Er ist rund 1000 Jahre alt und riesig, knapp 70 Meter lang. Er zeigt die Eroberung von England durch die Normannen. Die Ankündigung, dass der kostbare Teppich nach England ausgeliehen werde, hatte massive Kritik ausgelöst. Der Teppich sei zu fragil für einen Transport.
0: Nächstes Stichwort Cello. Man kennt ihn auch in der Schweiz, hier aber vor allem als virtuosen Cellisten, der regelmäßig auftritt an großen Festivals, nämlich Jan Vogler. Der bleibt jetzt weitere 5 Jahre Intendant der Dresdner Musikfestspiele.
2: Das heißt, der Vertrag von Jan Vogler läuft neu bis 2031. Vogler leitet die Dresdner Musikfestspiele künstlerisch seit 2009. Die Dresdner Musikfestspiele gibt es seit 1978. Damals verfügten die DDR-Politiker in Berlin, dass Dresden ein jährliches Musikfestspiel erhalten solle von internationalem Rang. Die Musikfestspiele überlebten die Wende, öffneten sich nebst der Klassik auch für Weltmusik, Jazz und Tanz. Und unter Jan Vogler verzeichnen sie nun steigende Besuchendenzahlen.
0: Und wir haben eine letzte Kulturmeldung. Das Kunstfestival Beloir Bollwerk in Freiburg ist zu Ende gegangen am Wochenende, am Samstag. Die Festivalleitung zeigt sich zufrieden.
2: Man habe an der 43. Ausgabe 6.250 Eintritte gezählt, schreibt sie. Mehrere Veranstaltungen waren offenbar ausverkauft. Dieses Jahr war das Motto «Unterirdische Komplizenschaften». 29 Produktionen waren zu erleben, darunter auch 12 Uraufführungen. Wegen der Hitze mussten allerdings Veranstaltungen zum Teil an kühlere Orte verlegt werden.
0: Und die nächste Ausgabe ist Ende Juni 2027 und die wird sich dem Thema Boden, Erde und Territorium widmen.
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0: An diesem 6. Juli. Guten Morgen in der Morgenredaktion Ruth Willi.
2: Guten Morgen.
0: Guten Morgen und am Mikrofon Florian Hauser. Und gleich geht's hier auch um Hitze. Wir schauen nämlich gleich nach Avignon, aber erst noch ein bisschen Musik.

0: Ein Scherzo von Beethoven aus dem Streichtrio C-Moll Opus 9 Nummer 3 mit dem Trio Schipniewski. Am Samstag ist im südfranzösischen Avignon das Festival du Théâtre eröffnet, das größte und wichtigste Theaterfestival in der französischsprachigen Welt. Und zwar zum bereits 80. Mal seit der Gründung des Festivals 1947. Ich bin jetzt verbunden mit unserem Theaterkritiker Andreas Kloy in Avignon. Andreas, du warst in der Eröffnungspremiere und zwar, hast du vorhin gesagt, bis 4 Uhr morgens.
1: Ja, die Vorstellungen beginnen in Avignon nach Sonnenuntergang, wenn sie draußen sind. Das heißt 22 Uhr und ist sehr schön. Es ist nicht mehr so heiß, die blaue Stunde. Zu Avignon gehört, dass diese Ausschweifung, das Übermaß auch im Theater, ich habe auch schon Vorstellungen erlebt, die weit in den Morgen hineingingen oder sogar 24 Stunden dauerten. Insofern sind die 6 Stunden jetzt ganz im Rahmen.
0: Ganz im Rahmen. Und wie waren Sie jetzt, diese 6 Stunden Theaterreise in die Nacht hinein?
1: Ja, intensiv, oft sehr laut aufgedreht. Es ist ein frontaler Zugang, den der Regisseur Julien Gosselin gewählt hat, um über das Verhältnis von Kunst und Gewalt zu sprechen.
0: Also der Abend heißt Mal d'Aurore. Der Titel bezieht sich auf die Gesänge des Mal d'Aurore von L'Otramo. Worum geht's denn da?
1: Ja, Mal d'Aurore ist ein Kultbuch aus dem 19. Jahrhundert, eine Figur, die das Böse an sich darstellt, das negative Prinzip. Und L'Otramont weidet sich regelrecht an der Grausamkeit in der schönsten poetischen Sprache. Das ist jetzt aber hier nur der Hintergrund. Der Regisseur Julien Gosselin erzählt eine Geschichte, die die Faszination am Bösen, diese Ambivalenz noch näher an uns heranrückt, nämlich über den chilenischen Dichter Roberto Bolaño und seine Annäherung an das Böse, über Nazi-Figuren in Südamerika und einen jungen Dichter, der in der Militärdiktatur in Chile zum Serienkiller wird. Das bezieht sich auf 2 Bücher von Bolaño. Das eine ist eine fiktive Sammlung von Nazi-Dichtern in Südamerika und das andere die Geschichte eben dieses jungen Dichtermörders aus den 70er Jahren in Chile. Und das spiegelt Gosselin in der Figur des Autors Bolaño selbst.
0: Also eine große zeitliche Spanne. Wir sind jetzt da nicht mehr im 19. Jahrhundert, sondern in den 70er bis 90er Jahren.
1: Genau, und ihren Folgen bis heute, wo ganz ähnliche Formen von Faschismus erneut Aufwind bekommen. Gosselin verrätselt das auch nicht weiter, sondern er inszeniert es sehr geschmeidig, narrativ, fast schon wie Fernsehen. Er spielt mit Boxen auf der Bühne, in die die Videokamera ganz nah reingeht. Die Figuren sind riesig nah an uns auf den Bildschirmen. Zugleich ergibt sich durch die Deklamation, diese Bühnendeklamation der Spielenden, eine Distanz. Das ist eine Spannung, die für Gosselin typisch ist und die er auch hier perfekt herstellt. Zugleich wird aber auch etwas breit. Man wartet immer ein bisschen auf die Pointe und sie kommt nicht, auch weil Gosselin sich mit dieser doch recht einfach gestrickten Bolaño-Geschichte vor L'Otramont ein bisschen drückt.
0: Okay, aber Andreas,

0: In Avignon, das Festival du Théâtre hat am Wochenende begonnen, dauert bis Ende des Monats. Mal d'Aurore wird übrigens von Arte aufgezeichnet und gesendet, ausgestrahlt am Sonntag, am 19. Juli, und zwar spät, um 0.40 Uhr, da ist dann auch nicht mehr so heiß.
1: Ich glaube eher früh, also
0: oder früh.
1: 0.40 Uhr, ja.
0: Also, tschüss.
1: Tschüss.

Schon über 20 Jahre ist es her, als er gestorben war. Claude Nougaro, der französische Chansonnier und Jazzinterpret und Komponist und auch Maler und Zeichner war er. Und dieses Stückchen hier von ihm hieß Cécile ma fille und gespielt hat es Alexandre Thaon. 8 Uhr und ganz genau 14 Minuten.

Die Sopranistin Sylvia McNair und am Klavier begleitet wurde sie von Roger Vignoles hier in diesem Lied Pastelle von Georges Bizet und davor, das war ein Menuett aus einer Sinfonie in B-Dur von Louis-Theodore Gouvy. 8.23 Uhr, die Charles Chamber Artists spielen jetzt Mozart und zwar ein Menuett aus dem Divertimento D-Dur, Köchelnummer 251.

0: doppelter Mozart-Jazz Chamber Artists mit einem Menuett aus diesem Divertimento D-Dur von Mozart und jetzt zum Schluss noch aus demselben Divertimento das Tonhallorchester Zürich mit Simon Fuchs und das war die Nummer 7. Marcia alla Francese. Und das war's jetzt hier mal in dieser Runde. Nach den Nachrichten geht's weiter. Und zwar geht's dann weiter mit Musik aus Böhmen von Friedrich Smetana aus der Oper Die verkaufte Braut. Aber jetzt ist es 8.30 Uhr.
1: Eine rote Karte an der Fußball-WM wird gerade zum Politikum. Die FIFA hat die Sperre eines wichtigen USA-Spielers aufgehoben und der Auslöser dafür soll Donald Trump gewesen sein. Und selbstfahrende Autos könnten das Autofahren attraktiver machen und so aber auch für mehr Stau sorgen. Das sagt eine Studie. Der Kanton Aargau will deshalb Gegensteuer geben. Und Vollgas gibt auch das Sommerwetter heute, Schülerzelt.
2: Es ist oft sonnig mit einigen Wolkenfeldern. Im Norden gibt es 29 Grad, im Süden 33 Grad.
1: Und mein Name ist Romana Kaiser. Guten Morgen. Ja, also diese rote Karte gibt wirklich gerade sehr viel zu reden heute Morgen. Der US-Stürmerstar Fallarin Balogun ist jetzt eben doch nicht gesperrt für den WM-Achtelfinal gegen Belgien morgen. Der Weltfußballverband, die FIFA, hat die Sperre gegen ihn am späten Abend aufgehoben. Dieser Entscheid ist per se schon eher ungewöhnlich. Heikel ist aber vor allem das, was davor passiert sein soll. US-Präsident Donald Trump persönlich habe bei FIFA-Chef Gianni Infantino angerufen und interveniert wegen der Sperre. Das schreibt die New York Times und stützt sich dabei auf mehrere Quellen. Was sagt die FIFA zu diesem Entscheid? Warum hat sie diese Sperre aufgehoben? Das hat Amir Ali, SRF-Sportredaktor Jan Zürcher, gefragt.
3: Die FIFA, die stützt sich bei diesem Entscheid auf ihr Disziplinarreglement. Artikel 27 besagt nämlich, dass eine Rotsperre auch auf Bewährung ausgesetzt werden kann. Und genau das ist jetzt in diesem Fall Balogun passiert. Dieser Entscheid ist also nicht komplett unbegründet. Gleichzeitig besteht aber auch die Regel, dass ein Platzverweis automatisch mindestens eine Spielsperre nach sich zieht. Und das ist ja eigentlich auch der normale Ablauf, auch an dieser Weltmeisterschaft. 12 direkte rote Karten hat es bislang gegeben. Alle Betroffenen wurden im nächsten Spiel dann auch gesperrt. Dass jetzt ausgerechnet der Hauptgastgeber der WM von dieser anderen Regelauslegung profitiert, ist natürlich speziell, auch wenn sich die FIFA faktisch an die Regeln gehalten hat.
4: Und trotzdem ist das nicht das erste Mal, dass eine Spielsperre nach roter Karte aufgehoben wird. Jüngstes Beispiel und prominentes Beispiel Cristiano Ronaldo von Portugal, der eigentlich die ersten zwei Gruppenspiele dieser WM hätte aussetzen müssen wegen einer roten Karte in der Qualifikation. Ganz allgemein, wie außergewöhnlich ist dieser Fall Balogun jetzt?
3: Sie sprechen es gerade an, es ist nicht das erste Mal, aber die FIFA bricht damit schon mit der Tradition der gewöhnlichen Regelauslegung. Eine gewisse Willkür hinter diesem Entscheid mache ich schon aus, denn klar ist, dieser Entscheid zugunsten Belgiens ist für das US-Team sehr zentral, denn er ist immerhin der beste US-WM-Torschütze, gehört also sicher zu den wichtigen Spielern im Team. Und dass US-Präsident Donald Trump auf seiner Plattform Truth Social der FIFA im Anschluss gedankt hat, dass sie ein Zitat großes Unrecht rückgängig gemacht haben, das nährt natürlich eine gewisse Skepsis. Man kann sich also schon fragen, wieso andere Rotsperren nicht auch umgewandelt wurden, wie bei Balogun oder eben auch bei Cristiano Ronaldo. Nun, Ronaldo ist halt ein Superstar und natürlich ist auch die FIFA daran interessiert, einen der besten Fußballer der Welt auch im Turnier zu haben. Es gab vor genau 60 Jahren einen ähnlichen Fall an der WM 1962. Damals wurde Brasiliens Star Spieler Garrincha im Halbfinale nach einer Tätigkeit vom Platz gestellt und für das Finale wurde dann seine Rotsperre gestrichen und er konnte spielen und Brasilien wurde dann auch Weltmeister. Aber dieser Fall liegt eben schon sehr lange zurück und daher würde ich schon sagen, ja, es ist ein außergewöhnlicher Fall.
1: Eben dieser Fall dieser zurückgezogenen roten Karte vom US-Stürmer Balogun. Das zeigt auf, oder der zeigt auf, wie Fußball und Politik eben verknüpft sind. Die engen Beziehungen zwischen Trump und Infantino und wie der FIFA-Präsident diese auch nutzt. 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Und dann noch ganz kurz zu den Resultaten der letzten Nacht bei der Fußball-WM. Da hat England gegen Gastgeber Mexiko 3-2 gewonnen. Damit treffen die Engländer am nächsten Samstag im Viertelfinale auf Norwegen. Norwegen hat sich nämlich gegen Brasilien behauptet und durchgesetzt mit 2-1. Damit jetzt zu anderen Meldungen. Wir schauen auf den Krieg in der Ukraine. Da hat Russland nämlich in der Nacht erneut Angriffe auf die ukrainische Hauptstadt Kiew geflogen.
2: Mindestens 9 Menschen seien gestorben, das teilen die ukrainischen Behörden mit. Mehrere Wohngebäude seien schwer beschädigt worden. Russland soll bei dem Angriff neben Drohnen auch Marschflugkörper und Raketen eingesetzt haben. Gegen ballistische Raketen ist die ukrainische Flugabwehr weitgehend machtlos. Probleme werden aus der Stadt Sewastopol gemeldet. Sie liegt auf der Halbinsel Krim, die von Russland annektiert ist. In Sewastopol sei der Strom nach einem ukrainischen Angriff ausgefallen. Das teilt der Gouverneur mit, der von Russland eingesetzt wurde. In der iranischen Hauptstadt Teheran hat der Trauerzug für Ayatollah Ali Khamenei begonnen, für den getöteten obersten geistlichen Führer. Sein Leichnam wird in einer Prozession durch Teheran geführt. Laut dem staatlichen Fernsehen könnte diese Prozession bis zu 12 Stunden dauern. Aus Sicherheitsgründen sperrte der Iran den Luftraum über der Stadt. Am Donnerstag soll Khamenei dann in seiner Heimatstadt Mashhad im Nordosten des Landes beigesetzt werden. Khamenei war am 28. Februar getötet worden. Die USA und Israel hatten seinen Amtssitz in Teheran gemeinsam aus der Luft angegriffen.
1: Dann schauen wir in den Süden Europas. Dort brennt nämlich in mehreren Ländern der Wald.
2: So etwa in Portugal, in der Region Vouzela. Dort brennt es auf einer Fläche von 120 Quadratkilometern. Rund 1200 Feuerwehrleute sind im Einsatz. Örtliche Medien berichten, dass der Brand mittlerweile unter Kontrolle sei. Auch in anderen Ländern kämpfen hunderte Feuerwehrleute gegen Brände. In Spanien, in Griechenland und auch in Frankreich. In Südfrankreich mussten 10'000 Menschen ihre Häuser verlassen, weil ein Wald östlich von Perpignan brennt. Dort endet heute die 3. Etappe der Tour de France. Die Etappe findet zwar wie geplant statt, aber ohne Werbekarawane und auch ohne Publikum im Zielbereich. Und die britische Fluggesellschaft EasyJet könnte bald verkauft werden. EasyJet selber sagt, man habe einem Übernahmeangebot des US-Investors Castle Lake im Grundsatz zugestimmt. Castle Lake will EasyJet für insgesamt 5,2 Milliarden Pfund übernehmen. Das sind umgerechnet gut 5,6 Milliarden Franken. Dieser Verkaufspreis ist nach langen Verhandlungen zustande gekommen. EasyJet hat in den letzten Wochen mehrere tiefer dotierte Angebote abgelehnt. Doch auch jetzt ist der Verkauf noch nicht definitiv. Zuerst müssen noch die Aktionärinnen und Aktionäre von EasyJet zustimmen.
1: Jetzt geht es um selbstfahrende Autos, also Autos ohne Menschen hinter dem Steuer. Lange tönte das einfach nur nach Science Fiction, aber jetzt rollen bereits erste autonome Fahrzeuge, zumindest testweise, auf Schweizer Straßen. Und Fachleute rechnen damit, dass diese neue Technologie, das autonome Fahren, künftig für noch mehr Verkehr sorgen könnte in der Schweiz. Bund und Kantone haben das deshalb jetzt schon auf dem Radar und der Kanton Aargau zum Beispiel stellt sich heute schon auf verschiedene Zukunftsszenarien vor. Regionalredaktor Alex Moser.
5: Als Michael Knight in der 80er-Jahre-Actionserie Knight Rider jeweils sein Auto namens Kit via Uhr zu sich rief, war dies eine Fiktion, die nun langsam Realität werden könnte. Im Aargau bereite man sich auf verschiedene Szenarien vor, sagt Carlo Degelo von der Aargauer Abteilung Verkehr.
6: Zum Beispiel ein Arztbesuch einer älteren Person, die geht zum Arzt und schickt dann ihr Auto wieder nach Hause. 2 Stunden später sagt sie, ja, Auto komm wieder, dann kommt das Auto, holt die Person ab und es fährt wieder nach Hause zurück.
5: Autos werden künftig also öfter leer unterwegs sein. Verkehrsexpertinnen und Experten rechnen deshalb mit einer Zunahme des Verkehrs. Dieses Szenario will man verhindern, unter anderem indem der öffentliche Verkehr weiter gestärkt wird. Dabei könnten gerade auch selbstfahrende Fahrzeuge helfen. Sie könnten Menschen im ländlichen Raum besser an den öffentlichen Verkehr anbinden.
6: Indem wir auch dort ein System anbieten mit Haltestellen, wo dann autonome Fahrzeuge verkehren.
5: Noch ist Zeit, die Weichen zu stellen. Fachleute gehen davon aus, dass vollständig autonome Fahrzeuge frühestens in etwa 10 Jahren in größerer Zahl unterwegs sein werden.
1: Das ist der Beitrag von Alex Moos und wir haben noch die Börsendaten für Sie jetzt.
2: Diese kommen von SIX. Der Nikkei-Index in Tokio fällt um 0,1%. Der Euro wird zu 92,03 gehandelt, der Dollar zu 80,52. Und die Wetteraussichten. Es gibt zwar einige Wolkenfelder, aber es ist oft sonnig heute bei etwa 29 Grad im Norden und 33 Grad im Süden.
1: Informiert in die neue Woche mit der Sendung heute Morgen. Verantwortlich für die Inhalte eben Simon Weber. Die Zeit 8.40 Uhr.
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0: Guten Morgen. Schöner Lärm am Morgen vertreibt Mücken und auch Sorgen.

Also wenn es denn echte wären, sollten die sich jetzt dringend und schleunigst wieder hinlegen, bevor es schwindlig wird im Kopf. Tanz der Komödianten aus der verkauften Braut, dieser Oper von Boris Smetana mit der Janáček Philharmonie Ostrava, Leitung Theodor Kuchar. Und jetzt gibt's Harfen- und Cellomusik.

0: Ja, dieses Stück hat er Déjà-vu genannt, Øystein Barsvik, ein norwegischer Tubist. Und das ist ein Charakterstück hier, das er komponiert hat für sein Instrument. Das hat er natürlich hier selber gespielt, Øystein Barsvik mit dem Trondheim Soloist zusammen. Und wir schauen jetzt mal, was es nachher im Kulturplatz Talk gibt nach 9 Uhr. Annette König, du bist zu Gast bei Rahel Giger heute. Und es geht um, ja, es geht um zwei Geschichten, die du mitbringst vom Internationalen Literaturfestival Leukerbad.
1: Ja, ich habe dort zwei ganz spannende Autoren kennengelernt. Also das eine ist die Schriftstellerin aus dem Iran, Alea Attai, und das andere der französisch-algerische Autor Kamel Daoud. Und beide schreiben in ihren Büchern über Krieg und Kriegserfahrung. Und ja, mich darüber zu unterhalten in der aktuellen Situation, das war hochinteressant.
0: Das ist wahrscheinlich ziemlich intensiv, auch wenn dieses wirkliche Leben immer so hineinspielt und das Schreiben imprägniert und prägt.
1: Ja, insbesondere auch, wenn diese beiden AutorInnen eben auch unter politischem Druck schreiben und auch stehen und immer wieder auch um Position angefragt werden. Dabei sind sie einfach Schreibende.
0: Also, du wirst davon berichten. Ich bin gespannt nach den neuen Nachrichten im Kulturplatz Talk. Heute zu Gast beim Internationalen Literaturfestival Leukerbad. Und Rahel Giger ist die Hostin sozusagen und Annette König, du bist der Gast.

Finale der 7. Sinfonie von Emilie Meyer mit der NDR Radio Philharmonie unter der Leitung von Jan-Willem de Vriend. Nach den Nachrichten geht's ja weiter mit dem Literaturfestival Leukerbad im Kulturplatz Talk. Und jetzt vor den Nachrichten das hier noch.

0: Die Nachrichten von SRF um 9 Uhr mit Livia Schmid. Trotz roter Karte soll ein Fußballspieler der US-Nationalmannschaft morgen wieder auf dem Platz stehen, weil die FIFA die Sperre gegen ihn aufgehoben hat. Offenbar nach einem Telefonat des US-Präsidenten. Heute hat sie begonnen und soll bis zu 12 Stunden dauern. Die Trauerprozession für den getöteten obersten geistlichen Führer des Irans Ayatollah Ali Khamenei. Und das Wetter, abgesehen von einigen Wolkenfeldern, ist es recht sonnig heute. Der Weltfußballverband FIFA hat die Sperre gegen den US-Spieler Folarin Balogun aufgehoben. Balogun war wegen einer roten Karte im Spiel gegen Bosnien-Herzegowina gesperrt worden. Mehrere US-Medien berichten, die FIFA habe die Sperre aufgehoben, nachdem US-Präsident Donald Trump bei FIFA-Präsident Gianni Infantino angerufen habe. Auf den sozialen Medien bedankte sich Trump bei der FIFA. Die FIFA stützt sich bei dem Entscheid auf ihr Disziplinarreglement. Sie habe sich rein faktisch an die Regeln gehalten, sagt SRF-Sportredaktor Jan Zürcher. Zudem sei es nicht das erste Mal, dass die FIFA eine rote Karte wieder aufhebt. Aber
1: die FIFA bricht damit schon mit der Tradition der gewöhnlichen Regelauslegung. Eine gewisse Willkür hinter diesem Entscheid mache ich schon aus. Denn klar ist, dieser Entscheid zugunsten Belgiens ist für das US-Team sehr zentral, denn er ist immerhin der beste US-WM-Torschütze, gehört also sicher zu den wichtigen Spielern im Team. Und dass US-Präsident Donald Trump auf seiner Plattform Truth Social der FIFA im Anschluss gedankt hat, dass sie ein, Zitat, «großes Unrecht» rückgängig gemacht haben, das nährt natürlich eine gewisse Skepsis,
0: sagt Sportredaktor Jan Zürcher. Belgien kann nun morgen im Achtelfinal gegen Belgien spielen. In der iranischen Hauptstadt Teheran hat der Trauerzug für Ayatollah Ali Khamenei begonnen, für den getöteten obersten geistlichen Führer. Sein Leichnam wird in einer Prozession durch Teheran geführt. Im staatlichen Fernsehen könnte diese Prozession bis zu 12 Stunden dauern. Aus Sicherheitsgründen sperrte der Iran den Luftraum über der Stadt. Am Donnerstag soll Khamenei in seiner Heimatstadt Mashhad im Nordosten des Landes beigesetzt werden. Khamenei war am 28. Februar getötet worden. Die USA und Israel hatten seinen Amtssitz in der iranischen Hauptstadt Teheran gemeinsam aus der Luft angegriffen. China hat im Südpazifik eine Langstreckenrakete getestet. Die Rakete sei mit einer Sprengstoffattrappe bestückt gewesen und von einem U-Boot abgefeuert worden, teilte das chinesische Militär mit. Die betroffenen Staaten der Region seien vor dem Test informiert worden. Mehrere Länder haben den Raketentest Chinas bereits kritisiert, darunter Australien, Neuseeland und Japan. Nur einige Stunden vor dem Raketentest hatten Australien und der Inselstaat Fidschi ein Verteidigungsbündnis unterzeichnet. Darin verpflichten sich die beiden Länder, sich im Fall eines Angriffs gegenseitig zu helfen. Im Süden Europas wüten mehrere Waldbrände. In der portugiesischen Region Vosella brennt es auf einer Fläche von 120 Quadratkilometern. Rund 1200 Feuerwehrleute sind im Einsatz. Örtliche Medien berichten, dass der Brand mittlerweile unter Kontrolle sei. Auch in anderen Ländern kämpfen hunderte Feuerwehrleute gegen Brände, etwa in Spanien, Griechenland und Frankreich. In Südfrankreich mussten 10'000 Menschen ihre Häuser verlassen, weil ein Wald östlich von Perpignan brennt. Dort endet heute die dritte Etappe der Tour de France. Die Etappe findet zwar wie geplant statt, aber ohne Werbekarawane und ohne Publikum im Zielbereich. Zu den Devisenkursen geliefert von SIX. Der Euro wird zu 92 Rappen gehandelt, der Dollar zu 80 Rappen, 57. Und das Wetter, es bleibt oft sonnig. Ab und zu decken dichtere Wolkenfelder die Sonne ab, vor allem im Osten. Im Norden gibt es etwa 29, im Süden 33 Grad. Das waren Nachrichten von Radio SRF. Verantwortlich Adrian Huber.
2: 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Liebe, es sei die Liebe, die wichtig ist während eines Kriegs. Mehr als alles andere.
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4: I think love is important during the war, more than anything.
2: Aber wie beschreibt man denn das Ungeheure, das kaum mit Worten zu fassen ist?
5: Pourquoi ne pas raconter cette histoire et raconter en même temps la difficulté de la raconter?
2: Annette, vielleicht ist genau das die Aufgabe von Literatur, das Unbeschreibliche trotzdem zu versuchen und dabei auch zu zeigen, wie schwierig es ist.
6: Ich denke, das ist sicher die Aufgabe von Literatur, einerseits auch das Verständnis herzustellen, eben was Krieg bedeutet und dass, auch wenn man Krieg liest, man doch auch den Krieg nicht so direkt erfährt. Also man hat immer auch dann noch so einen Schutzfilter.
2: Wie schreibt man, wenn Krieg zum Alltag gehört, wenn Worte gefährlich werden und wenn Literatur plötzlich mehr ist als Kunst, nämlich eine Erinnerung, Widerstand, Hoffnung, vielleicht sogar eine große Hilfe? Literaturredaktorin Annette König, du hast vergangene Woche am Internationalen Literaturfestival Leukerbad zwei außergewöhnliche Menschen getroffen, die iranisch-afghanische Schriftstellerin Aliyeh Atai und den algerisch-französischen Autor Kamel Daoud. Beide schreiben über Gewalt, beide leben heute in Frankreich und beide mussten erfahren, welchen Preis das Schreiben auch tatsächlich haben kann. Herzlich willkommen, Annette.
6: Hallo, Rahel.
2: Schön, bist du hier mit ihren Geschichten und gibst ihnen eine Stimme. Wir möchten gemeinsam herausfinden, wie das wohl geht, dieses Schreiben unter politischem Druck und die beiden auch besser kennenlernen. Du bist aus Leukerbad zurückgekommen und warst nach diesen Begegnungen sichtlich gerührt. Was ist da passiert?
6: Also zum einen, Kamel Daoud gehört für mich zu einem der ganz großen algerisch-französischen Autoren. Und ich habe ihn mehrfach in den Medien schon erlebt und habe mir gedacht, wenn ich jemals mit ihm sprechen dürfte über diese Thematik, das wäre für mich ja ein Höhepunkt.
2: Dann hast du ihn getroffen. Was hast du für einen Menschen begegnet?
6: Ich habe jemanden sehr Bestimmten begegnet, aber auch, der sich geöffnet hat. Und ich habe auch gemerkt, dass er auch einen gewissen Groll hat, wie man über ihn spricht und dass er sehr engagiert ist, ja.
2: Mhm. Beginnen wir vielleicht mit Aliyeh Atai. Sie ist zwischen Iran und Afghanistan aufgewachsen und sagt von sich, ich wurde im Krieg geboren. Sie hat dir das ganz eindrücklich erzählt.
4: I was born in war, grew up in war, fall in love in war, married in war. I do everything in war, you know, and at this time the war is continuing.
2: Im Krieg geboren, aufgewachsen, verliebt, verheiratet. Sie hat alles gemacht im Krieg und der Krieg gehe ja noch weiter. Wen hast du hier begegnet?
6: Also jemanden, der gezeichnet ist von diesen Kriegserfahrungen, der eine gewisse Unruhe in sich trägt und der darunter leidet, ja, nicht bei seiner Familie sein zu können. Also der mental immer noch im Iran ist, aber physisch in Frankreich.
2: Das klingt für uns alles unvorstellbar mit beiden Figuren. Was meinen Sie damit? Was heißt das für Ihr Leben, dass sie eigentlich den Krieg immer bei sich hatte, bei allen schönen und unschönen Momenten?
6: Also Atai ist im Grenzgebiet Afghanistan-Iran aufgewachsen. Sie ist 1970 geboren. Und ihre ganze Familie ist da verteilt auf afghanischem Boden oder auf iranischem und hat jahrzehntelang Krieg erfahren. Also zum einen ist dieses Kriegerische in den Stämmen in dieser Region wie eingeschrieben, weitergegeben von einer Generation zur anderen. Aber andererseits gab es den Iran-irakischen Krieg. Es gab die Sowjets, die gekommen sind in diese Grenzregion und die Macht ergriffen haben. Dann kamen die Taliban mit ihrer religiösen Ideologie. Dann wiederum die Amerikaner. Dann wieder die Taliban. Also sie hat rundum Krieg gehabt und doch ein ganz normales, in Anführungszeichen, Familienleben geführt. Und diese Erfahrung hat Atai sehr geprägt.
2: Heute lebt sie in Paris, sie ist Writer in Residence am Literaturhaus Zürich und schreibt aus dem Exil. Wir werden bestimmt noch herausfinden, was das bedeutet.

0: Menschen erzählt hat, das hat ihn bekannt gemacht. Und ja, er hat nie sich davor gescheut, seine Stimme zu erheben. Und lange ist das gut gegangen, weil er ein Renommee hatte. Doch dann, 2019, ist dann diese Stimmung in Algerien massiv gekippt. Viel stärkere Repression. Und dann ja, hat er dann irgendwann mal die Koffer gepackt und ist mit der Familie nach Frankreich ins Exil gegangen.
1: Sein neuer Roman «Huris» greift den algerischen Bürgerkrieg der 1990er Jahre auf, ein bis heute hochsensibles Kapitel. Der Roman, der wurde in Frankreich mit dem Prix Goncourt ausgezeichnet, wurde in Algerien aber verboten. Unter was für einem Druck schreibt er?
0: Ja, also es gibt, im April wurde das bekannt, einen Haftbefehl gegen ihn. Also er wäre 3 Jahre ins Gefängnis gegangen für dieses Buch und auch für das Verwenden einer Geschichte, die zwar fiktional ist, aber basiert auf realen Erfahrungen im Bürgerkrieg. Weil in Algerien darf man über diesen Krieg nicht sprechen und nicht schreiben, oder? Und doch davon hat er sich nicht abhalten lassen.
1: Er kritisiert vor allem die Verherrlichung der Gewalt. Hören wir ihm einmal zu, wie er dir das erzählt hat.
2: À partir du moment où vous dites que la violence est une valeur positive, vous la dites pour les jeunes, pour la société, ça devient quelque chose qui imprègne toute la société. Je suis contre. Je suis beaucoup attaqué par exemple, beaucoup pour des raisons parfois matérielles, parfois. Mais je ne réponds pas. Pourquoi? Parce que je ne veux pas alimenter le cycle de la violence. Je ne veux plus signer le contrat de la violence. Vous m'attaquez, je vous attaque. Vous m'attaquez, je vous attaque. Je ne veux plus de ça. Je veux vivre une vie apaisée. Et je souhaite pour les Algériens, mon pays, qu'ils arrêtent de croire qu'être violent, c'est être algérien. C'est être héroïque. Il n'y a pas d'héroïsme dans la violence.
1: Er möchte den Zyklus der Gewalt nicht mehr nähren, auch wenn er selbst angegriffen werde. Wie meint er das genau? Es gebe kein Heldentum der Gewalt.
0: Also vielleicht geht man da etwas zurück in die Geschichte mit der Situation Frankreich, Algerien, mit der Kolonialgeschichte. Das ist auch schon der Unabhängigkeitskrieg, dann ein Akt der Gewalt, sich zu befreien. Und er meint, selbst die Befreiung ist eben ein Akt von Gewalt, der wiederum Gewalt daraus resultiert. Und was man wissen muss, im algerischen Bürgerkrieg, der ja fast 10 Jahre gedauert hat und 200.000 Algerier und Algerierinnen daran gestorben sind, massakriert wurden von religiösen Gruppierungen, also von Terroristen, die aus den Bergen kamen. Da hat der Staat verboten, darüber zu sprechen, weil er unbedingt Frieden wollte. Was aber bedeutete, dass die Opfer nie Gerechtigkeit erfuhren.
1: Sie durften auch nicht darüber schreiben.
0: Sie durften auch nicht darüber schreiben.
1: Die ganzen Gräueltaten.
0: Genau.
1: Nicht.
0: Mhm. Es wurde wie nicht verarbeitet, obwohl so viele Menschen davon betroffen worden waren. Mhm. Und auch jene, die diese Massaker verübt haben, ja, die sind davongekommen. Und diese Legitimation von Gewalt, dass man das ausführen darf, ohne dass es Konsequenzen hat. Ich glaube, das meint Kamel Daoud. Und darum ist es wichtig für ihn, dass man über die Vergangenheit spricht, dass man von den Überlebenden erzählt, weil die algerische Gesellschaft, das ist ein großes Tabu. Und doch, in Anführungszeichen, leidet sie noch immer daran, was da geschehen ist.
1: Die eine wächst also zwischen Iran und Afghanistan auf, geprägt von Krieg und Gewalt. Der andere kommt aus Algerien und schreibt über den Bürgerkrieg, ein Kapitel, über das öffentlich bis heute kaum gesprochen werden darf. Du hast es gesagt, das sind zwei verschiedene Biografien, aber eine gemeinsame Erfahrung. Schreiben kann sehr gefährlich werden. Das ist das, was sie verbindet.
0: Ja, also gefährlich in diesem Fall. Daoud ist im Exil, Daoud hat Morddrohungen erhalten, die Familie hat Begleitschutz in Frankreich. Atai selbst, sie ging nach Frankreich, um zu studieren. Also sie ist nicht in dem Sinn im Exil, sie hat das frei gewählt. Also sie liebt Paris, sie ist da. Doch natürlich spielt das mit hinein, weil im Iran hat sie ganz viele Bücher bereit.

0: jetzt in Persisch veröffentlicht. Und da hat sie gelernt, mit der Zensur zu spielen. Also beispielsweise, wenn ein Mann und eine Frau in ihrem Buch im Lift erscheinen, sollten die verheiratet sein oder so. Also, und die Leserinnen und Leser wissen ganz genau, was nun Atai meint, wenn sie gewisse Dinge sagt oder eben nicht sagt. Oder wenn sie beispielsweise schreibt, ja, der Mann holt am nächsten Tag die Uhr, die er neben dem Bett vergessen hat, dann ist klar, da ist etwas zwischen den Protagonisten passiert. Aber es
1: dürfte nicht beschrieben werden.
0: Genau. Mhm. Und diese Zensur ist für sie in dem Sinn nicht gefährlich. Für sie wird es gefährlich, wenn man sie zu ihrer Meinung fragt, zur aktuellen politischen Situation. Und da wird sie ganz wohl aufpassen, was sie dazu sagen wird. Und wenn sie jetzt in ihrem Essayband über ihre Familie schreibt, Grenzgebiet, Afghanistan, Iran, dann ist das für die Iraner nicht ein Drama, weil das spielt in der Vergangenheit. Sie nimmt da nicht politisch Stellung. Aber für Afghanistans Verhältnisse, wo die Taliban das Recht den Frauen absprechen, zu schreiben und auf Persisch und in ihren Dialekten überhaupt, da wird es gefährlich für sie.
1: Interessant ist auch, dass Gewalt eine ziemlich große Rolle spielt in beiden Büchern. Bleiben wir bei Aliyeh Atai. Da gibt es auch Geschichten in der Kindheit, die Gewalt beinhalten, einfach sehr subtil.
0: Also kann man nicht sagen subtil. Gewalt ist da omnipräsent. Also das Buch fängt an mit dem Vater, der in den Iran-Irak-Krieg zieht, nach 2 Wochen zurückkommt und epileptische Anfälle hat und geschädigt ist für ein Leben. Und sie müssen diesen Mann retten und 1000 Kilometer ihn nach Teheran fahren, dass er überhaupt überlebt. Das ist so ein prägender Moment. Und Atai hat mir erzählt, sie weiß nicht, ob da der Krieg in ihr Leben so richtig eingedrungen ist. Wäre der Vater gestorben, vielleicht wäre das weniger heftig geworden. Aber so hatte sie ein Leben lang Angst, ihn zu verlieren. Und sie erzählt, es sind im Grunde genommen Geschichten, meistens aus einer kindlichen oder weiblichen Perspektive, über die Familie. Und wie das Leben so daherkommt. Und dann plötzlich trifft einem etwas mit voller Wucht. Es ist also eine Art von literarischen Essays, die sehr persönlich sind und die an Einzelschicksalen zeigt, was es bedeutet, wenn der Krieg in den Alltag hineingreift. Und da beispielsweise gibt es eine schöne Geschichte, die das sehr, sehr gut veranschaulicht. Da kommt ein Cousin ins Dorf und die Erzählerin, also die Autorin, beginnt mit ihm Skorpione zu jagen. Und ich meine, an einem Skorpionstich kann man sterben. Also es ist nichts Harmloses. Und das ist völlig legitim. Die dürfen, die konkurrenzieren sich miteinander und sammeln und stellen diese Skorpione an die Sonne in einem Glas und schauen, wie die verenden und sich dann beim Verenden gegenseitig noch umbringen und kannibalisieren. Also so das sind unglaublich heftige Bilder und sie braucht diese Bilder, um zu verdeutlichen, dass eben auch so das vor Ort funktioniert. Also dieses Kriegerische in den Menschen.
1: In den Kindheitserinnerungen.
0: Genau.
1: Aber nicht spektakulär, einfach wirklich alltäglich eingebunden.
0: Alltäglich eingebunden, oder? Und gleichzeitig reflektiert sie das dann. Also beispielsweise kommentiert die Erzählstimme dann das. Aber für die Afghanen ist die Verbundenheit mit einem Ort nicht wichtig. Zitat. Es geht darum zu zeigen, dass man einem siegreichen Stamm oder Clan angehört, auch wenn man dafür andere verschlingen oder sich selbst auffressen muss. Selbst wenn wir es als Spiel bezeichnen, ist es ein Kampf.
1: Im Land der Vergessenen.
0: Im Land der Vergessenen,
1: heißt
0: oder?
1: Das Buch. Bei Kamel Daoud heißt der Roman Huris. Auch bei ihm steht eine Frau im Mittelpunkt, die kaum sprechen kann. Worum geht es denn hier?
0: Also seine Protagonistin, die wurde gerade am Ende des algerischen Bürgerkriegs in einem Dorf, ungefähr 5 Jahre alt. Ihr wurde die Kehle durchgeschnitten. Sie hat aber überlebt, im Gegensatz zu ihrer Familie. Sie trägt dieses Symbol dieser durchschnittenen Kehle natürlich als Narbe am Hals. Sie hat eine Kanüle, um zu atmen, die sie verdeckt mit einem Halstuch. Sie ist der Inbegriff von dem, was man vergessen möchte in ihrer Erscheinung. Und gleichzeitig hat sie ja keine Stimme. Sie kann nur ganz leise wispern. Und er nimmt diese Figur, um einerseits auszudrücken, was es bedeutet, wenn man einen Krieg überlebt und so gezeichnet ist. Zum anderen aber nimmt er es als Bild für die Frau, die nicht ihre Stimme erheben kann. Und in diesem Fall, weil sie ja ein Opfer ist, eine Überlebende, sollen ihr die Männer mehr Respekt. Ist es sozusagen auch ein Schutz für sie. Und sie lebt sehr ein selbstständiges Leben. Sie hat einen Frisiersalon. Sie verschönert Frauen. Das ist wie ein geschützter Ort, wo Frauen sprechen können, wo sie sich eben schön machen können. Und sie gerät dann aber hart in den Clinch mit einem Imam und auch mit der männlichen Bevölkerung rundherum. Und das Besondere, um das noch schnell zu sagen, das Buch ist ganz, ganz großartig gemacht, weil es ist ein innerer Monolog.
1: Ja.
0: Und die Figur spricht mit ihrem ungeborenen Kind, weil sie ist schwanger. Und schon, dass sie ohne verheiratet zu sein schwanger ist, ist ja schon ein Vergehen. Und sie überlegt sich, sie möchte diesem ungeborenen Kind ja ihr zeigen, was ist die Rolle der Frau in Algerien, was hat sie selbst erlebt, und sie reist an den Ort, wo dieses Massaker passiert ist, um eigentlich ihre tote Schwester um Vergebung zu bitten, dass sie sich nicht schuldig fühlt an ihrem Tod, weil ihre Schwester hat sozusagen den Terroristen abgehalten, sie selbst dann auch noch zu töten. Und da also du hast durchgeatmet, das ist eine Schwere des Buches.
1: Es sind grauenhafte Szenen, die da gestreift werden auch, und trotzdem gelingt dieser Spagat auch zu einer großartigen Poesie.
0: Ja, weil dieser Monolog ist ja einerseits Reflexion, andererseits Beobachtung, dann eben die Ausflüge in die Vergangenheit. Dann hat er eine ungemeine Liebe zum Land. Er beschreibt Landschaften, er beschreibt Momente. Also beispielsweise Oran funkelt nachts wie eine zerrissene Halskette. Also das bleibt einem, die Stadt, die so glitzert. Oder sehr intensiv auch die Hauptfigur hat hier beim Schlüsselbein einen Stern tätowiert. Und das ist ihre Erinnerung an ihr früheres Leben, an ihre Schwester, die ihr einmal ein Glas Wasser gereicht hat in der Nacht, in dem sich ein Stern gespiegelt hat.
1: Beide Bücher erzählen zwar vom Krieg, eigentlich aber von dem, was der Krieg mit den Menschen macht. Und da hast du auch etwas ganz Spezielles erlebt, als sie dir erzählt hat, wie sie mit diesem Krieg umgehen. Also auch eine anschauliche Geschichte aus dem Alltag. Sie wollte einmal ihre Mutter anrufen, das war vor 5 Jahren. Da wurde der Flughafen von Kabul attackiert. Wir erinnern uns, die Taliban haben angegriffen. Sie hat sofort die Mutter angerufen und sie gefragt, ob sie okay sei. Hören wir kurz zu.
2: I want to tell a story about my mom. When I was in Paris, the Taliban attacked the border and my mom in the village. And I called to my mom. Ask her, Mom, the Taliban attacked the border, are you safe? And she told me, okay, why you called me about it? The Taliban all of the time attacked the border. And you immigrated to Europe and you talk same to the European people. The Taliban is a normal, all of the time they attacked it in the border. And she told me, okay. she said goodbye to me and tell to me I want to cooking. And for this I think, okay, the life is powerful more than the war.
1: Das müssen wir kurz übersetzen, weil es einfach die Botschaft großartig ist. Die Mutter hat sie gefragt, ja, wieso rufst du mich an? Die Taliban die greifen sowieso die ganze Zeit an, oder? Was ist das Problem?
0: Genau, ich gehe jetzt kochen.
1: Ich habe keine Zeit für dich.
0: Sprechen. Oh. Genau. Also der Krieg, der einfach zum Alltag dazugehört.
1: Wie geht das nun, das Schreiben unter diesen Umständen, Annette? Zensur bedeutet ja nicht nur Verbote von außen. Sie kann sich auch im Kopf festsetzen. Wenn wir jetzt noch gleich bei Aliye Atai bleiben. Sie hat dir auch erzählt, die Taliban, die töten sofort.
2: I'm feeling in the danger in Afghanistan, you know, because they didn't tell you or talk with you, they kill you. And the Taliban this time forbidden all of the women writers, forbidden all of the books the women write in the Persian. It's Iran and Afghanistan the same. And it's about the censorship after the funny things. I think it's happening at the first time in the mind.
1: Sie hat eine Schere im Kopf. Wie geht sie damit um?
0: Ja, sie schreibt nicht auf Farsi über heikle Themen. Und sie ist mutig. Sie schreibt dennoch weiter. Und sie hat ein ganz besonderes Projekt im Moment. Sie unterrichtet Afghaninnen über das Online-Schreiben, um diesen Afghaninnen wieder Träume zu bescheren, dass sie einen sicheren Ort im Schreiben erhalten.
1: Wollen wir auch kurz zuhören, wie sie dir das sagt? Sie hat ja fast geweint.
2: I know if you read it, you're crying for this. You know, it's not directly, but I told them don't directly, never directly write about the war. And imagine the best life. Imagine what you want. If you want a ski, write about the ski. You know, if you want a dancing, write about the dancing. And imagine, because I understand they need it to imagine the better life.
1: Was meinte sie damit?
0: Ja, sie will, dass man Träume hat und nicht über den Krieg schreibt. Und diese Träume beflügeln einem und vielleicht wirken sie auch in die Gegenwart hinein. Und sie hat mir auch gesagt, sie ist es leid, über Krieg zu schreiben. Sie möchte vor allem für die Afghaninnen schreiben und ihnen Hoffnung geben. Und für sie ist Liebe ganz zentral. Also darum möchte sie, das nächste Buch soll ein Liebesroman sein, der diesen Afghaninnen Kraft gibt, durchzuhalten. Weil die Liebe in Kriegszeiten ist vermutlich das, was einem am Leben hält.
1: Und was ist es bei Kamel Daoud? Weil er hat ja gesagt, erstens, er habe wirklich immer wieder Angst, nicht nur im Exil zu schreiben, auch um seine Familie. Er hat ja gesagt, es sei für ihn nicht einfach gewesen, auch ins Exil zu gehen, weil das hat am meisten Mut gebraucht, überhaupt alles zu verlassen, nicht das dort zu bleiben. Wie geht er damit um?
0: Er hat keine Schere im Kopf. Er schreibt, was er will. Er schreibt über Notwendiges, hat er mir gesagt. Und über was er als nächstes schreibt, wollte er mir nicht sagen. Ganz à la Hemingway, weil sonst hat er keinen Spaß mehr, die Geschichte zu Ende zu bringen.
1: Und er beobachtet sich auch selber in dieser ganzen Gewaltspirale, die wir anfangs gehört haben. Wie macht er das, um diese zu unterbrechen?
0: Die Gewaltspirale
1: zum Kleinen.
0: Im Kleinen, genau. Ah ja, da ich erinnere mich, er hat mir gesagt, es wäre schon wunderbar, wenn die Algerier aufhören würden, den Marokkanern bereits beim Aufwachen die Schuld zu geben.
3: Chacun a sa vie. Si je me lève le matin et que je me dis qu'il vaut mieux construire l'Algérie que d'insulter le Maroc, c'est déjà un grand pas.
1: Wenn du Aliye Atai und Kamel Daoud jetzt nebeneinander stellst zum Schluss, Annette, was ist ihre wichtigste gemeinsame Botschaft? Kann man das sagen?
0: Beide geben Frauen eine Stimme. Die Atai zeigt es an Einzelschicksalen und Daoud macht es in Form eines großen Wurfs, macht es also als Geschenk für einen Neuanfang zu kreieren für die Algerier und Atai als Geschenk für die Frauen, dass sie auch mutig sind wie sie selbst und ja, dagegen anstehen gegen diesen Krieg.
1: Ist das ihr Treiber?
0: Ich glaube, für beide, ja.
1: Wir haben diese Sendung mit einem Satz über die Liebe begonnen. Weil das so schnell ging, könnten wir Ali Atai auch gleich noch einmal das letzte Wort geben, um uns daran zu erinnern.
2: I think love is important during the war, more than anything.
1: Vielleicht ist ja genau das die schönste Erkenntnis, dass Menschen, die Krieg erlebt haben, trotzdem am Ende nicht zuerst über Hass sprechen wollen, sondern über Hoffnung, über Träume, über das Leben danach und eben über die Liebe. Annette König, herzlichen Dank, hast du uns von diesen spannenden Begegnungen am Literaturfestival Leukerbad berichtet.
0: Gern geschehen.
1: Wir haben folgende Bücher von Ihnen erwähnt: Kamil Daoud mit seinem Roman Huris und Aliye Atai mit ihren Essays Im Land der Vergessenen. Mein Gast im Kulturplatz Talk war SRF-Literaturredaktorin Annette König. Sie hat für uns die iranisch-afghanische Schriftstellerin und den algerisch-französischen Autor zum Interview getroffen. Das ausführliche Interview und unser Gespräch können Sie jederzeit nachhören und lesen auf srf.ch. Dort finden Sie auch die Hinweise zu den besprochenen Büchern. Mein Name, Rahel Giger. 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

Musik von einem der Stammgäste hier im Musikprogramm, Johann Friedrich Fasch. Eine Ouvertüre in C-Dur mit dem Freiburger Barockorchester. Thomas Hengelbrock hat das Orchester geleitet. Und jetzt gibt's einen Pianisten, Denis Poshayev, mit einer Fanfarinette aus einer Suite A-Moll von Jean-Philippe Rameau für Klavier bearbeitet. Klingt so.

Musik aus einer Suite A-Moll von Jean-Philippe Rameau mit dem Pianisten Denis Proschajew. 40 Sekunden, ab jetzt 40 Sekunden bis zum Auftritt von Regula Mühlemann.

Die Luzerner Sängerin Ricola Mühlemann hier begleitet vom Kammerorchester Basel unter Umberto Benedetti Michelangeli mit einer Arie der Celia aus der Oper Lucciosilla von Wolfgang Amadeus Mozart. Und von Mozart gehen wir weit nach Norden und auch ins 19. Jahrhundert zu einem Scherzo von Niels Wilhelm Garde. Das dänische Radiosinfonieorchester spielt, Christopher Hogwood dirigiert, und dieses Scherzo kommt aus der Sinfonie Nummer 7 in E-Dur.

Das dänische Radiosinfonieorchester Leitung Christopher Hogvo dem Scherzo aus der 7. Sinfonie F-Dur von Niels Wilhelm Gade. Franz Lamotte, das ist unser nächster und für diese Runde letzter Komponist hier vor den Nachrichten. Franz Lamotte, er ist ein paar Jahre älter gewesen als Mozart, wurde aber nicht einmal so alt wie Mozart, nur 29 Jahre. Und hier ist Miriam Konzen, begleitet von der Bayerischen Kammerphilharmonie unter Reinhard Göbel mit dieser Musik von Franz Lamotte. Violinkonzert in D-Dur.

0: Die Nachrichten von SRF um 10 mit Michael Wieland. Fast 2400 Kinder und Jugendliche sind im vergangenen Jahr in der Schweiz nach einer vermuteten oder bestätigten Misshandlung in einer Kinderklinik behandelt worden. Es ist der höchste Wert seit Beginn der nationalen Datenerhebung 2009. Gegenüber dem Vorjahr ist es eine Zunahme um fast 300 Fälle, wie die Schweizerische Gesellschaft für Pädiatrie mitteilt. Die häufigste Form der Misshandlung sei körperliche Gewalt gewesen. Die Zahl der psychischen Misshandlungen sei nach einem Rückgang im Vorjahr wieder stark angestiegen. Dabei werden auch Fälle gezählt, bei denen Kinder häusliche Gewalt miterleben. Mehr als 40% der betroffenen Kinder waren jünger als 6 Jahre. In knapp 70% der Fälle stammten die mutmaßlichen Täterinnen und Täter laut der Gesellschaft für Pädiatrie aus der Familie. China hat im Südpazifik eine Langstreckenrakete getestet. Die Rakete sei mit einer Sprengstoffattrappe bestückt gewesen und von einem U-Boot abgefeuert worden, teilte das chinesische Militär mit. Die betroffenen Staaten der Region seien vor dem Test informiert worden. Mehrere Länder haben die Raketentests Chinas bereits kritisiert, darunter Australien, Neuseeland und Japan. Nur einige Stunden vor dem Raketentest hatten Australien und der Inselstaat Fidschi ein Verteidigungsbündnis unterzeichnet. Darin verpflichten sich die beiden Länder, sich im Fall eines Angriffs gegenseitig zu helfen. Wir wechseln in die Wirtschaft mit zwei kurzen Meldungen. In der Schweiz ist die Arbeitslosigkeit im letzten Monat etwas zurückgegangen. Die Arbeitslosenquote betrug im Juni 2,9%. Das sind 0,1 Prozentpunkte weniger als im Monat zuvor. Das teilt das Staatssekretariat für Wirtschaft, SECO, mit. Und der Schweizer Pharmakonzern Novartis will den Bereich der Krebsmedikamente ausbauen und hat dafür das britische Biotech-Unternehmen Matrix gekauft für umgerechnet knapp 1 Milliarde Franken. Das teilt Novartis mit. Die Übernahme muss aber noch von den Behörden genehmigt werden. Die Börsendaten von SIX. Der Swiss Market Index liegt im Moment bei 14.433 Punkten. Das ist ein Plus von 0,1%. Der Euro wird zu 91,94 gehandelt, der Dollar zu 80,48. Und zum Schluss der Blick aufs Wetter. Es ist recht sonnig mit einigen Wolkenfeldern, im Norden bei 29, im Süden 33 Grad. Das waren Nachrichten von Radio SRF, verantwortlich Adrian Huber.
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2: Und jetzt mit Bodo Frick. Ich wünsche Ihnen einen wunderbaren Montagvormittag. Jetzt mit Blasmusik von Antonín Dvořák.

Neben seinen berühmten Streicherserenaden hat er auch eine Serenade für Bläser komponiert. Die Rede ist von Antonín Dvořák. Inspiriert hat sich der tschechische Komponist von den Harmoniemusiken des 18. Jahrhunderts. Vorbild waren dabei vor allem die Serenaden eines gewissen Mozart. Gespielt haben hier die Wiener Philharmoniker unter der Leitung von Myung-Hun Chung.

Die zweite der drei Londoner Sinfonien von Joseph Haydn, die 103. in S-Dur mit dem Beinamen «Mit dem Paukenwirbel». Diesen Namen hat sie wegen der langsamen Einleitung im ersten Satz, die unter anderem einen Paukenwirbel beinhaltet. Diesen ersten Satz haben wir hier leider nicht gehört. Es war der dritte aus Haydns Paukenwirbelsinfonie. Gespielt hat die Deutsche Kammerphilharmonie Bremen unter der Leitung von Paavo Järvi.

0: Aus dem Geigenkonzert des ungarischen Komponisten Jenő Hubay hat das BBC Scottish Symphony Orchestra den dritten Satz gespielt mit Sologeiger Chagai Shaham hier auf SRF 2 Kultur, 19 Minuten nach 10.
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0: Wir kennen Staatsbürgerinnen und Staatsbürger, manche von uns kennen auch Wutbürger, doch ein nicht seltenes Wort sind auch die Schildbürger. Was für ein Schild tragen die, Raphael Zehnder?
2: Ein Schild, um sich zu schützen, tragen sie nicht und auch kein Schild, um ihre Meinung auszudrücken. Die Schildbürger sind die Hauptfiguren von kurzen Erzählungen und leben im fiktiven Städtchen Schilda. 1597 tauchten sie erstmals in einem Buch auf. Da wurden sie der ebenfalls erfundenen Stadt Lalenburg zugeordnet. Bekannt wurden sie als Schildbürger aber in der zweiten Ausgabe, ein Jahr später. Autor unbekannt. Ihre Geschichte. Einst waren die Schildbürger für ihre Klugheit bekannt. Darum waren sie als Ratgeber von Fürsten gefragt. Und so zogen viele weg aus Schilda. Wegen dieses Braindrains mussten sich die Verbliebenen etwas einfallen lassen. Statt klug zu bleiben, wurden sie Narren. Ihr Erfolg damit war so groß, dass ihnen diese neue Eigenschaft in Fleisch und Blut überging. Nun spielten sie ihre sprichwörtlich gewordenen Streiche. Ob aus Dummheit oder aus schlauer Raffinesse, darüber lässt sich diskutieren. Zum Beispiel bauten sie ein neues Rathaus, ohne Fenster. Weil es deshalb darin dunkel war, sammelten sie draußen das Sonnenlicht in allerlei Behältern und trugen es ins Rathaus. Oder sie versenkten eine Glocke in den See, damit der Feind sie nicht rauben konnte. Um sich an die genaue Stelle im See zu erinnern, schnitzten sie eine Kerbe in den Bootsrand. Auch das funktionierte natürlich nicht. Seither ist der Begriff Schildbürgerstreich gemeingut geworden. Häufig bezeichnet er absurde Regelungen der Bürokratie. Wie die Schildbürger will niemand sein. Dennoch behaupten mehrere Orte in Deutschland, dass die Verhältnisse in ihrer Stadt einst diese Geschichten angeregt hätten. Darunter ist auch ein realer Ort namens Schilda in Brandenburg. Von dessen 400 Einwohnern sind aber keine besonderen Streiche bekannt.

Den Komponisten hinter diesem Stück, den kennt man vor allem für solche Musik. David Pritchard, eigentlich vor allem im Jazz zu Hause, wie man hier hört. Wir haben ihn aber in etwas klassischerer Form gehört, den US-Amerikaner. Seine Stairs für vier Gitarren gespielt hat das Aquarell Guitar Quartet.

0: Das WDR-Sinfonieorchester hat hier Prélude gespielt aus der orientalischen Suite von Melanie Bonis. Die Leitung hatte Joseph Bastien hier auf SRF 2 Kultur.
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0: den dritten Satz aus dem A-Dur-Klavierkonzert von Johann Nepomuk Hummel. Gespielt haben die London Mozart Players, geleitet von Howard Shelley, der hier auch am Klavier zu hören war. Der deutsche Komponist Hans-Werner Henze würde dieses Jahr seinen 100. Geburtstag feiern. Am 1. Juli 1926 ist er nämlich zur Welt gekommen. Während seines erfüllten Musikerlebens hat er ein riesiges Oeuvre hinterlassen, über 40 Bühnenwerke, 10 Sinfonien und vieles anderes mehr. Zu seiner 7. Sinfonie findet die Musikwissenschaftlerin Doris Lanz:
1: Es ist unglaublich komponiert. Und diese Farben, die er da hinzaubert, ich finde es eine Wahnsinnsstelle und ja, diese ganzen Seiten. Und dann kommt ja noch so was Wunderbares hinein, das mich so ein bisschen an Filmmusik erinnert, ein bisschen Hollywood noch, wo er dann wirklich einfach einen harmonischen Farbwechsel reinbringt mit einem D-Dur mit großer Septime über Fis und dann C-Dur mit großer Septime über E und dann C-Moll, also Terzschichtungen.
0: Beinahe wagnersche Stimmung hier im Finale der 7. Sinfonie von Hans-Werner Henze. Mehr zu diesem Werk hören Sie heute Abend um 20 Uhr in der Diskothek. Zusammen mit Doris Lanz ist der Zürcher Dirigent Titus Engel zu Gast. Und Musik des deutschen Komponisten gibt es jetzt schon aus den 6 Stücken für junge Pianisten von Hans-Werner Henze.

Der Schweizer Pianist Omero Francesch hat hier das Allegro con Grazia gespielt aus den 6 Stücken für junge Pianisten von Hans-Werner Henze. Der deutsche Komponist, der am 1. Juli 100 geworden wäre. 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

Diese Vals-Fantasie des russischen Komponisten Michael Glinka, gespielt hat das Orchestre Philharmonique de Radio France unter der Leitung von Paavo Järvi. In 11 Minuten ist es 11, dann gibt es die aktuellen Nachrichten, davor jetzt aber noch ein 8-minütiges Klarinettenquintett.

Und das hier war noch ein Satz aus dem E-Dur-Geigenkonzert von Johann Sebastian Bach. Zu finden Bach-Werkverzeichnis 1042. Gespielt hat hier das Elias String Quartet. Sie hören SRF 2 Kultur an diesem Montagvormittag.

0: Die Nachrichten von SRF um 11 mit Michael Wieland. Fast 2400 Kinder und Jugendliche sind im vergangenen Jahr in der Schweiz nach einer vermuteten oder bestätigten Misshandlung in einer Kinderklinik behandelt worden. Es ist der höchste Wert seit Beginn der nationalen Datenerhebung 2009. Gegenüber dem Vorjahr ist es eine Zunahme um fast 300 Fälle, wie die Schweizerische Gesellschaft für Pädiatrie mitteilt. Die häufigste Form der Misshandlung sei körperliche Gewalt gewesen. Die Zahl der psychischen Misshandlungen sei nach einem Rückgang im Vorjahr wieder stark angestiegen. Dabei werden auch Fälle gezählt, bei denen Kinder häusliche Gewalt miterleben. Mehr als 40% der betroffenen Kinder waren jünger als 6 Jahre. In knapp 70% der Fälle stammten die mutmaßlichen Täterinnen und Täter laut der Gesellschaft für Pädiatrie aus der Familie. Wenn die Arbeitslosenquote in einem Beruf auf über 5% steigt, dann kommt dieser auf die Liste der Stellenmeldepflicht. Das heißt, die offenen Stellen müssen den regionalen Arbeitsvermittlungszentren gemeldet werden, bevor sie öffentlich ausgeschrieben werden. Letztes Jahr zählte der Bund rund 206'000 gemeldete Stellen, fast 28'000 mehr als noch im Vorjahr. Grund dafür sei die steigende Arbeitslosigkeit im Jahr 2024. Dadurch wurden Stellen in mehr Berufsarten meldepflichtig. Wie bereits in den Vorjahren gab es 2025 die meisten meldepflichtigen Stellen im Baugewerbe und in der Industrie. Zudem seien die Meldungen aus dem Gastgewerbe gestiegen. Im Süden Frankreichs kämpfen Feuerwehrleute nach wie vor gegen einen Waldbrand, der in der Nähe der Gemeinde Trévillac ausgebrochen ist. Etwa 10'000 Menschen mussten ihre Häuser verlassen, wie die Behörden mitteilten. Der örtliche Präfekt sagte vor den Medien, der Brand in den französischen Pyrenäen sei nach wie vor nicht unter Kontrolle und bisher 46 Quadratkilometer zerstört. Das entspricht etwa der Fläche des Thunersees. Die heutige und dritte Etappe der Tour de France endet dort in der Region. Zwar findet das Rennen statt, aber ohne Zuschauenden. Zudem werde die Zahl der Begleitfahrzeuge auf ein Minimum reduziert. Das Wetter, es ist recht sonnig mit einigen Wolkenfeldern, im Norden bei 29, im Süden 33 Grad. Das waren Nachrichten von Radio SRF, verantwortlich Jan Grüebler.
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2: Mit Bodo Frick, 3:03, jetzt mit Mozart. Ich wünsche Ihnen nach wie vor einen guten Wochenstart.

Das Kammerorchester des Dänischen Rundfunks hat hier Allegro gespielt aus der 15. G-Dur-Sinfonie von Mozart, Köchelverzeichnis 124. Und dieses Jahr feiern wir wieder einmal ein Jubiläum des Maestros. Vor 270 Jahren wurde Mozart nämlich geboren. Übrigens hat letzte Woche auch das Opernfestival im französischen Aix-en-Provence mit Mozart eröffnet, mit dem Evergreen «Die Zauberflöte».

Das ist die Weltklasse-Sopranistin Sabine Deviel, die hier singt und das noch tut bis zum 21. Juli. Und morgen, kurz nach 7 Uhr morgens, hören wir übrigens, was das Stück Accabadora zu bieten hat. Ein Stück, das vom italienischen Komponisten Francesco Filidei umgesetzt wurde. Und hier gibt es jetzt passenderweise auch gleich Musik aus einer Oper von Vivaldi.

Die Arie «Vedrò con mio diletto» aus der Oper «Il Giustino» gesungen hat hier der französische Countertenor Philippe Jarouski. Neben ihm haben wir das Ensemble «Matthäus» gehört. Die Oper von Vivaldi, die stammt aus dem Jahr 1724 und beruht ganz lose auf historischen Tatsachen über die Geschichte des Römischen Kaiserreichs. Lose, ja, weil an einer Stelle plötzlich dann ein Meeresungeheuer eine Rolle spielt.

0: en blanc et noir, so der Titel aus den drei Stücken für zwei Klaviere von Claude Debussy. Das erste dieser Stücke haben wir hier gehört an den Klavieren Martha Argerich und Nelson Görner. Und letzterer hat gerade bei unserem welschen Schwestersender RTS geschwärmt vom Salle de Musique in La Chaux-de-Fonds, von der samtigen Aura der Klänge, die ideal sei für Aufnahmen.
1: Alors les sons dans cette salle, ils ont une sorte d'aura. Il y a un velouté, une chaleur qui se dégage. Et par exemple, quand on enregistre dans cette salle, on n'a pas besoin de trafiquer quoi que ce soit parce qu'il suffit de prendre que les micros prennent la salle et l'ambiance naturelle qu'elle dégage. Donc je trouve que c'est vraiment un lieu privilégié pour un festival de musique.
0: Nelson Görner über den Salle de Musique in La Chaux-de-Fonds. Und wie er hier selbst schon verraten hat, bekommt der Salle de Musique nun ein eigenes Musikfestival, ins Leben gerufen eben von Nelson Görner und Freunden. Und weil der argentinische Wahlschweiz einen illustren Freundeskreis hat, kommen tatsächlich die größten der Großen seiner Freundinnen und Freunde, Martha Argerich, die wir vorhin gehört haben, Renaud Gapuisson, Bomsori Kim und viele mehr. Martha Argerich war sogar die Erste, die gesagt hat, klar komme ich und mache mit. Mit dem Duo-Rezital von Martha Argerich und Nelson Görner wird morgen Abend die erste Ausgabe des Festival de Musique La Chaux-de-Fonds eröffnet. Das Concert d'Ouverture beginnt um 19.30 Uhr. Mittwochabend geht's dann weiter mit dem Trio des Geigers Renaud Gapuisson und den Bachschen Goldberg-Variationen in einer Fassung für Streicher. Apropos,

Aus Bachs Goldberg-Variationen haben wir zwei Sätze gehört, gespielt auf Streichinstrumenten vom New European String Chamber Orchestra. Und in der Streicherversion können Sie Bachs Goldberg-Variationen auch übermorgen Mittwochabend erleben, live am Musikfestival im Salle de Musique in La Chaux-de-Fonds mit dem französischen Geiger Renaud Capuçon.

0: Das Scottish Chamber Orchestra hat hier den ersten Satz gespielt aus der 31. Sinfonie von Joseph Haydn mit dem Beinamen, mit dem Hornsignal hier auf SRF 2 Kultur.
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0: Zwei Stücke haben wir hier gehört. Als letztes den Satz in C-Moll aus den slawischen Tänzen von Antonín Dvořák, gespielt hat das russische Nationalorchester, und davor die Alemana des italienischen Komponisten Tarquinio Merula, gespielt hat da die Lautenkompanie um jetzt 19 Minuten vor 12.
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0: Pikachu, Shigi, Glumanda, Bisasam. Sagen Ihnen diese Namen etwas? Es sind Fantasiemonster von Pokémon, dem bekannten Spiel aus Japan, das in den 1990er Jahren entstanden ist und weltweit Millionen von Fans gewonnen hat. Und genau vor 10 Jahren hatten die Pokémon ein großes Revival. Damals ist eine neue Spielversion erschienen namens Pokémon Go. Lukas Siegfried blickt auf dieses Phänomen zurück.
2: Im Sommer 2016 tummelten sich in vielen Städten weltweit plötzlich Gruppen von Menschen auf öffentlichen Plätzen. Sie schauten konzentriert auf ihr Smartphone, manchmal gingen sie ein paar Schritte, blieben dann wieder stehen und ab und zu ein zufriedenes Lächeln, wenn es ihnen gelang, ein Pokémon zu fangen. Wer selbst nicht Pokémon Go spielte, hatte eine eher andere Sicht auf den neuen Hype. Moderator Florian Inhauser drückte es in der SRF-Tagesschau so aus.
3: Da steht man arglos am Lavabo und putzt sich die Zähne. Dann stürmt der Junior ins Bad, zielt mit seinem Smartphone in die Dusche, um dann sehr zufrieden zu erklären, er habe gerade ein Pokémon gefangen.
2: Seit dem 6. Juli 2016, also seit genau 10 Jahren, können Smartphone-Nutzerinnen und Nutzer das Spiel herunterladen. Die Entwicklerfirma Niantic schien mit Pokémon Go einen Nerv getroffen zu haben. Überall berichteten Medien über die neue Faszination. In der Game-Community entstanden zuerst Gruppentreffen, später gar große Festivals mit mehreren 10'000 Besucherinnen und Besuchern. Pokémon Go findet in der Regel draußen statt und ist damit anders als andere Games. Ein Mann erklärte seine Freude für das Spiel in der SRF-Sendung Kultur Kompakt so.
4: Dass man unterwegs ist, dass es im Lebensraum stattfindet, also nicht einfach auf dem Sofa, sondern draußen. Dass man immer wieder Leute trifft, die das auch spielen.
2: Das Spiel verknüpft die virtuelle Welt und ihre Fantasiefiguren mit den GPS-Daten der direkten Umgebung. Gamerinnen und Gamer können in Bern auf dem Bundesplatz, in Basel am Rhein oder in Zürich an der Langstrasse auf virtuelle Weise zum Beispiel ein Pikachu einfangen. Pokémon Go ist also Gamen an der frischen Luft, aber alle schauen aufs eigene Smartphone. Trotzdem fühle er sich als Teil einer Gemeinschaft, sagte der Gamer in Kultur Kompakt.
4: Das Gemeinsamkeitsgefühl ist schon da, weil wir starren alle auf dem Bildschirm, aber wir sind eigentlich miteinander am Kommunizieren, weil der Erste sieht das Pokémon zuerst und dann erfahren wir, was geschieht, ob er es gefangen hat und so. Also es ist trotzdem ein Austausch.
2: Es zeigte sich auch, dass Spielerinnen und Spieler aus verschiedensten Altersgruppen an den Hotspots des Spiels anzutreffen waren. Das könnte damit zusammenhängen, dass die Geburtsstunde der Pokémon-Figuren damals schon 20 Jahre her war. Der Erfolg von Pokémon Go habe auch mit Nostalgie zu tun, erklärte SRF-Digitalredaktor Guido Berger damals in der Tagesschau.
5: Pokémon Go ist sicher in erster Linie wegen Pokémon so ein Riesenerfolg. Es ist eine der beliebtesten Gameserien überhaupt, 200 Millionen verkaufte Exemplare bisher. Und die, die das damals in den 90er Jahren gespielt haben, die sind jetzt so Mitte 20, Mitte 30 und werden von einer riesigen Nostalgiewelle überrollt jetzt. Und deshalb funktioniert es so gut.
2: Nach der Lancierung und dem Hype im Sommer 2016 ging die Zahl der Spielerinnen und Spieler zunächst ein wenig zurück. Seit mehreren Jahren ist sie aber stabil. Schätzungen gehen davon aus, dass nach wie vor rund 100 Millionen Menschen pro Monat Pokémon Go spielen. Das Spiel funktioniert heute noch nach den gleichen Prinzipien wie bei der Lancierung vor 10 Jahren. Es ist auch nach wie vor gratis spielbar. Im März vor einem Jahr verkaufte aber die US-Besitzerfirma Niantic Pokémon Go an Scopely. Der Mutterkonzern dieses Unternehmens ist im Besitz des saudi-arabischen Staatsfonds. Und seit da berichten Gamerinnen und Gamer, dass es unter anderem mehr kostenpflichtige Angebote gibt. Einige befürchten, dass das Spiel nun verstärkt kommerzialisiert wird.

Norwegian Wood von den Beatles. Hier haben wir eine etwas andere Version gehört, gespielt von der Gruppe Time to Three, auf zwei Geigen und Kontrabass gespielt. Der Anfang und das Zwischenspiel stammen übrigens von der zweiten Klavierballade von Frédéric Chopin.

Die mittlere aus den 12 Rhapsodien von Jan Vaclav Voršišek, in A-Dur gespielt hat der portugiesische Pianist Artur Pizarro. Und vor den Nachrichten gibt es jetzt noch Geige.

Die sechste Ouvertüre in G-Moll des italienischen Geigers Francesco Maria Veracini. Gespielt hat hier das Ensemble Arte dell'Arco auf SRF 2 Kultur jetzt zur Mittagszeit.

0: Die Nachrichten von SRF um 12 mit Michael Wieland. Fast 2400 Kinder und Jugendliche sind im vergangenen Jahr in der Schweiz nach einer vermuteten oder bestätigten Misshandlung in einer Kinderklinik behandelt worden. Das teilt die Schweizerische Gesellschaft für Pädiatrie mit. Es ist der höchste Wert seit Beginn der nationalen Datenerhebung 2009. Gegenüber dem Vorjahr ist es eine Zunahme um fast 300 Fälle. Die häufigste Form der Misshandlung sei körperliche Gewalt gewesen. Wir wechseln in die Wirtschaft mit zwei kurzen Meldungen. In der Schweiz ist die Arbeitslosigkeit im letzten Monat etwas zurückgegangen. Die Arbeitslosenquote betrug im Juni 2,9%. Das sind 0,1 Prozentpunkte weniger als im Monat zuvor. Das teilt das Staatssekretariat für Wirtschaft, SECO, mit. Und der Schweizer Pharmakonzern Novartis will den Bereich der Krebsmedikamente ausbauen. Er will dafür das britische Biotech-Unternehmen Myrix kaufen, für umgerechnet knapp 1 Milliarde Franken. Das teilt Novartis mit. Die Übernahme muss noch von den Behörden genehmigt werden. In der iranischen Hauptstadt Teheran findet der Trauerzug für Ayatollah Ali Khamenei statt. Der oberste geistliche Führer des Irans war Ende Februar getötet worden bei einem Luftangriff der USA und Israels. Der Trauerzug soll bis zu 12 Stunden dauern, berichtet das iranische Staatsfernsehen. Es zeigte Drohnenbilder aus Teheran, auf denen Zehntausende Trauernde zu sehen sind, in schwarz gekleidet. Der Sarg von Khamenei wird in einem offenen Lastwagen durch die Stadt gefahren. Auf Bildern der Prozession sind auch Anti-Trump-Plakate zu sehen. Der Europäische Fußballverband UEFA kritisiert den Weltverband FIFA, weil dieser eine Rotsperre gegen den US-Spieler Felarin Balogun aufgehoben hat. Balogun erhielt im 16. Finale eine rote Karte und wäre deshalb im Achtelfinal gesperrt gewesen. Die FIFA hob die Sperre jedoch auf, nachdem offenbar US-Präsident Donald Trump bei FIFA-Präsident Gianni Infantino interveniert hatte. Das berichten mehrere US-Medien. Die UEFA schreibt in ihrer Mitteilung nun, eine rote Linie sei damit überschritten. Wenn die Regelsicherheit nicht mehr gewährleistet sei, dann stehe die Integrität des Fußballs auf dem Spiel und das WM-Turnier sei nicht mehr glaubwürdig. Die Entscheidung, die Sperre gegen Balogun aufzuheben, sei beispiellos, unverständlich und ungerechtfertigt. Die Börsendaten von SIX. Der Swiss Market Index liegt im Moment bei 14.368 Punkten, minus 0,4%. Der Euro wird zu 91,98 Rappen gehandelt, der Dollar zu 80,59 Rappen. Und das Wetter? Es ist recht sonnig mit einigen Wolkenfeldern. Im Norden heute 30, morgen 33 Grad. Im Süden heute und morgen 33 Grad. Das waren Nachrichten von Radio SRF. Verantwortlich Jan Grüebler.
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2: Das Festival de Théâtre in Avignon ist gestartet mit einem wuchtigen 6-Stünder, der aber auch ein bisschen ausweicht, wie unser Theaterredaktor vor Ort findet. Außerdem: Im Iran kann Tanzen gefährlich sein. Eine Schau in Lausanne zeigt, wie Tanz auch eine Form des Widerstands ist. Das und mehr, bevor wir schließlich zum Staubsauger greifen. Am Mikrofon begleitet sie Ruth Willi. Am Samstag hat im südfranzösischen Avignon das Festival de Théâtre eröffnet, das größte und wichtigste Theaterfestival der französischsprachigen Welt, und zwar zum 80. Mal seit der Gründung des Festivals 1947. Florian Hauser war heute Morgen mit dem Theaterkritiker Andreas Cloyer in Avignon verbunden.
3: Andreas, du warst in der Eröffnungspremiere und zwar, hast du vorhin gesagt, bis 4 Uhr morgens.
4: Ja, die Vorstellungen beginnen in Avignon nach Sonnenuntergang, wenn sie draußen sind. Das heißt 22 Uhr und ist sehr schön. Es ist nicht mehr so heiß, die blaue Stunde. Zu Avignon gehört, dass diese Ausschweifung, das Übermaß auch im Theater, ich habe auch schon Vorstellungen erlebt, die weit in den Morgen hineingingen oder sogar 24 Stunden dauerten. Insofern sind die 6 Stunden jetzt ganz im Rahmen.
3: Ganz im Rahmen. Und wie waren Sie jetzt, diese 6 Stunden Theaterreise in die Nacht hinein?
4: Ja, intensiv, oft sehr laut, aufgedreht. Es ist ein frontaler Zugang, den der Regisseur Julien Gosselin gewählt hat, um über das Verhältnis von Kunst und Gewalt zu sprechen.
3: Also der Abend heißt Mal d'Aurore. Der Titel bezieht sich auf die Gesänge des Mal d'Aurore von Lord Rameau. Worum geht's denn da?
4: Ja, Mal d'Aurore ist ein Kultbuch aus dem 19. Jahrhundert, eine Figur, die das Böse an sich darstellt, das negative Prinzip. Und Lord Rameau weidet sich regelrecht an der Grausamkeit in der schönsten poetischen Sprache. Das ist jetzt aber hier nur der Hintergrund. Der Regisseur Julien Gosselin erzählt eine Geschichte, die die Faszination am Bösen, diese Ambivalenz noch näher an uns heranrückt, nämlich über den chilenischen Dichter Roberto Bolaño und seine Annäherung an das Böse, über Nazi-Figuren in Südamerika und einen jungen Dichter, der in der Militärdiktatur in Chile zum Serienkiller wird. Das bezieht sich auf zwei Bücher von Bolaño. Das eine ist eine fiktive Sammlung von Nazi-Dichtern in Südamerika und das andere die Geschichte eben dieses jungen Dichtermörders aus den 70er Jahren in Chile. Und das spiegelt Gosselin in der Figur des Autors Bolaño selbst.
3: Also eine große zeitliche Spanne. Wir sind jetzt da nicht mehr im 19. Jahrhundert, sondern in den 70er bis 90er Jahren.
4: Genau. Und ihren Folgen bis heute, wo ganz ähnliche Formen von Faschismus erneut Aufwind bekommen. Gosselin verrätselt das auch nicht weiter, sondern er inszeniert es sehr geschmeidig, narrativ, fast schon wie Fernsehen. Er spielt mit Boxen auf der Bühne, in die die Videokamera ganz nah reingeht. Die Figuren sind riesig nah an uns auf den Bildschirmen. Zugleich ergibt sich durch die Deklamation, diese Bühnendeklamation der Spielenden, eine Distanz. Das ist eine Spannung, die für Gosselin typisch ist und die er auch hier perfekt herstellt. Zugleich wird es aber auch etwas breit. Man wartet immer ein bisschen auf die Pointe und sie kommt nicht, auch weil Gosselin sich mit dieser doch recht einfach gestrickten Bolaño-Geschichte vor Lord Rameau ein bisschen drückt.
3: Okay, aber Andreas, trotzdem alles in allem ein ziemlich düsterer Auftakt am Festival von Avignon, oder?
4: Düster, aber auch wuchtig. Eine düstere Kunst im Angesicht einer düsteren Welt. Es ist aber auch eine kraftvolle Kunst, die der Düsternis ihre eigene Energie entgegensetzt.
3: Andreas Kloy in Avignon, danke dir. Einen schönen Gruß in die Provence. By the way, ich nehme an, ihr habt es noch heißer als bei uns. Jetzt ist es wieder angekündigt wird, oder? Bestimmt.
4: Ja, es ist auch hier nochmal angekündigt, die Canicule. Und es hat sogar dazu geführt, dass gestern Abend eine Premiere in einem Steinbruch ein bisschen außerhalb von Avignon abgesagt werden musste wegen Waldbrandgefahr. Und das Festival reagiert auch in der Programmation mit weniger Vorstellungen am Nachmittag, wenn es am heißesten ist.
2: Das Festival de Théâtre hat am Wochenende begonnen und dauert bis Ende Monat. Mal d'Aurore wird von Arte aufgezeichnet und am Sonntag, 19. Juli, ab 0.40 Uhr ausgestrahlt.
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2: Eine Frau, die im Iran in der Öffentlichkeit tanzt, riskiert, ins Gefängnis zu kommen. Gerade deshalb ist Tanzen im Iran eine Form des Widerstands geworden. Das zeigt sich, wenn junge Frauen in Teheran unverschleiert Hip-Hop tanzen. Das zeigt sich aber auch bei traditionelleren iranischen Tänzen. Wie es dazu kam, hat die iranische Fotografin Hanna Darabi erkundet. «Why don't you dance?» heißt ihre neue Ausstellung im Lausanner Foto Elysee. Westschweiz-Korrespondent Roman Fillinger.
5: Die Sängerin und Tänzerin Mahvash war im Iran der 1950er Jahre ein Idol. Mit ihrer fiktiven Autobiografie «Das Geheimnis sexueller Erfüllung» rüttelte sie an Tabus. Genauso wie die anderen beiden Schlüsselfiguren in Hanna Darabis Kunstprojekt. Die Bauchtänzerin Jamileh hat sich einen Tanz angeeignet, der eigentlich Männern vorbehalten war.
6: That's it.
5: Und Mohammed Kordadian, ein schwuler Tänzer und Choreograf aus der iranischen Popszene in Los Angeles, spielt mit betont femininen Tanzbewegungen. Die drei stehen dafür, dass Tanz und Popmusik ein Spiegel der iranischen Gesellschaft sind, sagt die Künstlerin Hanna Darabi.
7: La danse ou la musique populaire, ça transforme, c'est vraiment un miroir de la société iranienne.
5: In den 1990ern, als Teenager in Teheran, war Tanzen für Darabi selbst ein Mittel, um sich gegen die strikten Regeln der Mullahs aufzulehnen.
7: Je me rappelle danser avec les amis dans un espace public pour refuser la limite. On ne l'a pas encore labellisé acte politique, mais c'était nécessaire pour survivre.
5: Tanzen sei nötig gewesen, um zu überleben. aber Tanzen sei damals noch kein politischer Akt gewesen. Das hat sich geändert, seit junge Iranerinnen Videos posten, die sie ohne Kopftuch beim Tanzen in den Straßen zeigen, was in der Islamischen Republik streng verboten ist. Sie habe Angst um diese jungen Frauen und halte sie für sehr mutig, sagt Hanna Darabi. Und sie haben die Fotografin zu ihrem Projekt «Why Don't You Dance» inspiriert. Zu sehen sind im Foto Élysée in Lausanne Videos mit iranischen Tänzerinnen, die in Berlin leben, Bilder aus dem Kabarett Teheran in Los Angeles, Archivbilder aus dem Iran, eine Wand mit Zitaten der drei Schlüsselfiguren Mahwash, Jamileh und Mohammed Kordadian. Es gehe ihr darum, mit ihrer Arbeit die Komplexität der iranischen Gesellschaft abzubilden, sagt Darabi. Die Fotografin lebt seit 20 Jahren in Paris. Sie findet, im Westen habe man ein einseitiges Bild des Irans, eines, das zu stark von Leiden und Unterdrückung geprägt sei. Sie wolle auch die leichteren Seiten zeigen.
7: J'aurais bien aimé qu'on aussi on reconnaisse la société iranienne à travers de la joie.
5: Sie wünsche sich, dass man die iranische Gesellschaft auch über die Freude kennenlerne. Zum Beispiel in einer Bildstrecke aus dem Kabarett Teheran in Los Angeles, wo Exil-Iranerinnen und Iraner Karaoke singen. Und Darabi will den iranischen Sinn für Humor zeigen. Zum Beispiel mit diesem nicht sehr ernsten Aerobic-Video.
6: We take some saliva and we fix our eyebrow. Next side, saliva, and we fix our eyebrows.
5: Augenbrauen mit Spucke fixieren zuerst links, dann rechts.
7: Le but n'était pas se moquer de certaines attitudes, mais c'était de reconnaître une ironie, le côté ludique.
5: Sie wolle sich nicht lustig machen über gewisse Verhaltensweisen, sondern Ironie und Verspieltheit zeigen. Das gelingt ihr in ihrer kleinen, unterhaltsamen Ausstellung im Lausanner Foto Élysée.
2: Die Ausstellung «Why Don't You Dance» im Lausanner Foto Élysée ist noch bis am 3. November zu sehen. Und von Lausanne weiter nach Zürich und nach draußen. Wer im Wald einen Vita-Parcours sieht, weiß ungefähr, was zu tun ist. Dehnen, hüpfen, balancieren, vielleicht ein paar Liegestütze.

0: Wir wären nicht hier, wir würden nicht hier stehen, wenn es die Pflanze nicht gäbe. Das ist eine Banalität eigentlich. Aber wenn man das ein bisschen stärker analysiert oder anschaut, dann merken wir sehr schnell, dass wir ohne Pflanzen auf diesem Planeten nicht existieren könnten, weil wir schon gar keinen Sauerstoff hätten, um atmen zu können, und wir hätten keine Nahrung.
1: Dino Rigoli ist bildender Künstler und Tai Chi und Qigong Trainer, also für Kampf-, Meditations- und Bewegungskunst. Seit über 30 Jahren arbeitet er mit Pflanzen und er möchte unsere Verbindung zu ihnen wiederherstellen. Denn diese haben wir laut Rigoli im modernen Alltag völlig verloren.
0: Also wie müssten wir eigentlich anders umgehen mit Pflanzen? Wie müssten wir unser Bewusstsein erweitern? Nicht mit Drogen, pflanzlichen, aber bewusstseinsmäßig, dass wir einen neuen Zugang finden zur Pflanzenwelt. Wobei dieses Neue eigentlich schon mal existiert hat.
1: Um diesen Zugang zu finden, hat Rigoli auf seinem Parcours 5 Themenbereiche abgebildet. Blüte, Stamm, Blatt, Wurzel und Photosynthese. Zu jedem Thema hat Rigoli eine Tafel kunstvoll gestaltet und bietet eine Gedankenübung an. Wir bewegen uns zur Station Stamm. Hier sollen wir uns vorstellen, dass die eigene Wirbelsäule ein Stamm ist.
0: Unter diesem Stamm, den wir aufrecht halten können, zusammen mit unseren Beinen, mit der Muskulatur, daran hängen viele Dinge. Also unser ganzer innerer Bereich des Körpers, die Organe, die Arme, die ich bei bestimmten Übungen aufmache, fast wie Blätter.
1: Also da stehen wie ein Baum. Die Schwerkraft bewusst wahrnehmen. Das ist das Ziel der Übung. Die eigene innere Bewegung spüren und die statische Kraft nachempfinden, mit der Pflanzen Wind und Wetter standhalten. Bei der Station Wurzel wird's konkreter. Man soll sich vorstellen, den Kopf in die Erde zu stecken.
0: Also das ist so ein bisschen ein Versuch, mal das Ganze umzukehren und zu sagen, ich stelle mich auf den Kopf, mein Kopf steckt in der Erde wie die Wurzeln eines Baumes.
1: Für uns bleibt es ein gedanklicher Versuch. Dino Rigoli hat es ausprobiert.
0: Ja, es ist beeindruckend, wenn man so in der Kühle des Bodens steckt. Ich habe natürlich ein Loch gegraben und dann einen Pfosten gesetzt, damit ich, wenn ich quasi auf den Kopfstand gehe, einigermaßen noch bequem bin. Aber so 10 Minuten, eine Viertelstunde, so den Kopf in einem Erdloch zu halten, ist eine schöne Erfahrung.
1: Damit die Übungen funktionieren, muss man sich darauf einlassen. Und das ist vielleicht die schwierigste Übung des Parcours. Aber der kühle, schattige Pfad im Botanischen Garten ist gerade an heißen Sommertagen ein wunderbarer Ort, um einfach mal tief durchzuatmen und sich Gedanken zu machen. Und damit wäre Dino Rigolis Ziel auch erreicht.
0: Ich erwähne es nicht explizit, aber dahinter steckt schon auch so eine sanfte Aufforderung, sich darüber Gedanken zu machen, wer wir sind und was wir hier machen und wie wir mit der Natur, mit den Pflanzen, aber auch insgesamt mit unserem Planeten umgehen.
2: Sagt Dino Rigoli, sein Gedankenparcours Übungen mit Pflanzen steht noch bis Ende Oktober im Botanischen Garten in Zürich. So, und damit endlich zu diesem beglückenden Gerät. Sagen Ihnen diese Namen etwas? Turmix, Duromatic, Therma oder Tornado Staubfeind Nummer 1? Alles Namen oder Marken von älteren Haushaltsgeräten. In der neuen Sonderausstellung im Museum Appenzell geht es genau um solche Haushaltsgeräte von etwa 1900 bis 1970. Haushaltsgeräte, mit denen wir auch bei uns in der Schweiz, vor allem Frauen, gearbeitet haben. Die Ausstellung heißt «Gerda, Kernex, Sibir – Praktische Geräte im Haushalt». Michael Ullmann hat die Ausstellung besucht.
3: Wenn man die über 100 Haushaltsgeräte in der Ausstellung samt den vielen Fotos und Plakaten aus vergangenen Zeiten sieht, kommt es einem vor, wie wenn die Zeit stehen geblieben wäre. Die Ausstellung zeigt die technische Entwicklung vom Handgerät über mechanische Geräte bis hin zu Elektrogeräten. Die Co-Leiterin des Museums Appenzell und Kuratorin

0: Ausstellung Birgit Langenecker führt mich durch die Ausstellung. Der Blick fällt als erstes auf Staubsauger, die in Reih und Glied stehen und Namen haben wie Flumo, Blocher oder Supermax. Und hinten an der Wand der Alleskönner, ein Staubsauger der Firma Bühler-Uzwil aus den 1950er Jahren.
1: Der Staubsauger von Bühler, der kann nicht nur Staubsauger, sondern kann auch föhnen. Er tut auch Hund bürsten. Er ist natürlich für das Auto und er tut auch bei den Bettfedern Luft reinbringen, dass die wieder schön aufblasen sind.
0: Die beiden Bühler Staubsauger seien Leihgaben der Firma Bühler selber. Ansonsten seien alle Geräte in der Ausstellung aus der eigenen Sammlung, erzählt Birgit Langenecker. Und die allermeisten davon seien auch tatsächlich in Innerrhoden zum Einsatz gekommen.
1: Man muss wissen, in den 50er Jahren explodieren die Haushaltsgeräte. Also es werden entwickelt und entwickelt und entwickelt und es kommen dann halt einfach andere Geräte und nochmal andere Geräte. Und durchsetzen tönt sich dann Geräte, die nur noch Staubsauger tönt.
0: In der Ausstellung sieht man auch Reproduktionen von schön gestalteten Werbeplakaten aus den 50er und 60er Jahren und viele Fotos von lachenden Frauen und schönen Frisuren zusammen mit Dampfkochtöpfen, Nähmaschinen oder Mixer. Es gäbe Geräte, die tatsächlich eine Arbeitserleichterung gebracht hätten, sagt Birgit Langenecker. Zum Beispiel der Kühlschrank, die Nähmaschine, der Kochherd oder die Waschmaschine. Gerade das Waschen sei vorher Schwerstarbeit gewesen. Lange nicht alles, was die Werbung vorgegaukelt habe, habe aber auch gestimmt.
1: Was bei der Werbung auffällt, ist einerseits die adrett gekleidete Frau. Bei der Waschmaschine kommt es dann noch mehr in den Schöckli-Schuhe, wo nur noch das Gerät drücken und das Gerät macht. Das stimmt natürlich nicht. Also die Werbung und die Wirklichkeit stimmt überhaupt nicht überein.
0: Das Rollenbild damals, die Frau macht den Haushalt, der Mann geht zur Arbeit und bezahlt, das sei auch schon vorher so gewesen. Durch die vielen neuen Haushaltsgeräte sei aber neu dazugekommen,
1: dass die Haushaltsgeräte quasi die Arbeit im Haushalt erleichtern. Oder dass dann so locker vom Hocker und die Frau, dass sie alles ohne Probleme nebenzu, neben vielem anderen so machen können. Da wird mit diesen Haushaltsgeräten zementiert. Und es wird auch die Hausarbeit ein bisschen unsichtbar gemacht. Weil jetzt ist das Gerät da und das macht alles. Und es stimmt natürlich nicht. Und was auch ist, ich meine, es findet zwar eine Haushaltstechnisierung statt, aber die Rollenbilder bleiben zementiert und es ist nach wie vor die Frau, die Hausarbeit macht.
0: Frauenthemen und Frauendinge zu zeigen, das sei mit ein Grund, warum sie diese Ausstellung gemacht habe, betont Birgit Langenecker. Die Ausstellung funktioniere auch gut, weil viele Leute, besonders Frauen, viele Erinnerungen an die Haushaltsgeräte hätten, einfach weil sie vielfach selber damit gearbeitet hätten oder dies immer noch tun.
1: Also aufgefallen ist uns zum Beispiel der Turm-Mix-Mixer. Da haben wir zwei Frauen gesagt, also mit dem arbeite ich heute noch und er funktioniert auch heute noch super gut.
2: Sagt die Co-Leiterin vom Museum Appenzell und Kuratorin der Ausstellung Birgit Langenecker. Die Ausstellung Gerda Kernecks Sibir – Praktische Geräte im Haushalt im Museum Appenzell ist noch zu sehen bis Mitte Februar 2027. Und das war's für den Moment aus Kultur und Gesellschaft. Den Stecker zieht Ruth Willi.

0: 12.30 Uhr, Rendezvous, die Mittagsinformationen von Radio SRF. Fußballregeln untermächtigen, wie US-Präsident Trump eine rote Karte an der WM aufheben ließ. Spätex bei psychischen Problemen, wie in Zürich Pflegedienste Jugendliche auffangen helfen. Walfang trotz Verbot, wie Islands letzter Walfänger der eigenen Regierung einen Strich durch die Rechnung macht. Wir sind nicht allein im Universum.
1: Das Material der Komet ist älter als das Sonnensystem. Das heisst, es ist universell. Und das Material gibt es wahrscheinlich überall im Universum. Und darum ist die Chance, dass es anderswo Leben gibt, recht gross.
0: Sagt die Physikerin Katrin Altweg in unserer Sommerserie zu 25 Jahren Tagesgespräch. Rendezvous. Für die Themen heute verantwortlich ist Daniel Hofer. Zur Sendung begrüßt sie Ivana Pribakovic. Diktiert Donald Trump jetzt auch die Fußballregeln an der WM, fragen sich zurzeit viele. Offenbar hat der Präsident der USA FIFA-Chef Infantino angerufen und verlangt, dass ein Stürmer des US-Teams trotz roter Karte nicht gesperrt wird. Der Spieler Florin Balogun war im WM-16-Finale der USA gegen Bosnien-Herzegowina wegen eines üblen Fouls vom Platz gestellt worden. Dass Trump bei Infantino wirklich Druck gemacht hat, bestätigen drei voneinander unabhängige Quellen. Die FIFA hat daraufhin die Sperre aufgehoben und Donald Trump hat sich dafür öffentlich bedankt. Ich fragte den Sportjournalisten Ronny Blaschke, wie außergewöhnlich ist das denn?
2: Ja, auf diesem hohen Niveau ist das schon sehr außergewöhnlich. Aber man kann sich das gut vorstellen, ja, weil Donald Trump und Gianni Infantino haben eine gute Beziehung in den vergangenen Jahren aufgebaut. Infantino ist so oft im Weißen Haus wie kein Staatschef. Er war bei der Amtseinführung im Kapitol. Und dass Trump einfach mal den Hörer in die Hand nimmt und Infantino anruft, das kann man sich durchaus vorstellen. Und vielleicht, wir haben uns ja gefragt, warum nutzt Trump die Bühne WM bislang noch nicht? Da war er erst beim G7-Gipfel in Frankreich, dann kamen die Feierlichkeiten zum 250. Jahrestag der Unabhängigkeitserklärung der USA. Aber jetzt schaltet er sich offenbar politisch dann doch ein, weil er spürt, die Nationalmannschaft der USA, die ist erfolgreich, die gewinnt, die Einschaltquoten sind hoch, es gibt Public Viewings, also rund um die USA, um den Fußball wird eine Stimmung erzeugt, eine Euphorie, die Trump dann vielleicht aufgreift und sich das eben auch politisch jetzt zu eigen machen will.
0: Was regt eigentlich so viele auf? Ist es die so offensichtliche Einflussnahme, also ein Präsident, der sich nimmt, was er will? Oder ist es eher die sportliche Ungleichbehandlung?
2: So in den USA, in der größten Volkswirtschaft der Welt, im Hauptgastgeber dieses Turniers, glaube ich, regt man sich gar nicht so sehr auf, weil man diese rote Karte gegen Balogun ohnehin als ungerecht empfunden hat. Und jetzt schauen wir mal in viele Medien oder der US-Außenminister Marco Rubio, auch der hat sich ja geäußert, er hat gesagt, man sei, Zitat, beschissen worden. Und viele Medien, die Trump nahestehen, die sehen das auch so. Viele Fußballfans, die vielleicht Trump nicht nahestehen, die wollen am liebsten mit Balogun dann auch ins Achtelfinale gegen Belgien starten. Und natürlich Belgien, da sieht die Lage ganz anders aus. Da fühlt man sich benachteiligt. Da muss man jetzt sehen, wie kann man eigentlich gegen diese mögliche politische Intervenierung überhaupt noch vorgehen. Es sind nur wenige Stunden bis zum Spiel. Kann man da überhaupt noch protestieren? Kann man den Internationalen Sportgerichtshof CAS vielleicht noch in einer Dringlichkeitsforderung anrufen? Oder muss man vielleicht, wenn man das Spiel verlieren sollte, vielleicht im Nachhinein die Wertung dann in Frage stellen? Also das ist alles sehr kompliziert. Ich würde sagen, in der Schweiz, in Deutschland, klar, in Europa fühlen wir uns jetzt ohnehin bestätigt über diese offenbare Kumpanei zwischen Trump und Infantino. Aber ich glaube, in vielen, vielen Ländern dieser Welt ist das eigentlich kein großer Aufreger.
0: Gab es denn überhaupt schon einen ähnlichen Fall? Sie haben gesagt, es ist sehr selten. Gab es denn einen ähnlichen Fall?
2: Ja, da musste ich auch mal über Nacht erstmal nachschauen in den Archiven und habe geguckt. Also auf dieser hohen Ebene nicht. Aber die rote Karte kann nicht annulliert werden. Das ist eine Entscheidung des Schiedsrichters. Die Vollstreckung kann sehr wohl zur Bewährung ausgesetzt werden. Das ist auch vor gar nicht allzu langer Zeit passiert bei Cristiano Ronaldo. Der hat nämlich in der WM-Qualifikation gegen Irland wegen eines Ellbogenschlags eine rote Karte erhalten. Die erste in seiner Karriere, wurde für drei Spiele gesperrt, aber zwei Spiele wurden dann zur Bewährung ausgesetzt und da kann man auch nur mutmaßen, da hat sicherlich nicht die portugiesische Regierung angerufen, aber Cristiano Ronaldo ist neben Messi und Mbappé die Werbefigur schlechthin Und zwei WM-Spiele ohne Ronaldo, das wollte sich die FIFA vielleicht dann nicht vorstellen. Aber auch diese Sperre wurde dann zunächst zur Bewährung ausgesetzt und Ronaldo durfte den WM-Auftakt bestreiten. Ansonsten muss man lange zurückschauen. In der WM 1962 soll es offenbar den Fall Garrincha gegeben haben für Brasilien. Er hat eine rote Karte erhalten im Halbfinale gegen Chile, war der wichtigste Spieler Brasiliens. Da soll sich die brasilianische Regierung eingemischt haben und dann durfte Garrincha im Finale spielen. Brasilien wurde Weltmeister. Aber ansonsten in den 60 Jahren danach auf dieser hohen Ebene von einem demokratischen Regierungschef, das hat es offenbar noch nicht gegeben.
0: Für die Kleinen gilt, was gilt, für die Großen offenbar nicht. Was macht denn das Ganze mit dem Sport?
2: Ja, wir können uns darüber aufregen, aber na klar, wenn das ein spannendes Spiel wird, haben wir es auch schnell wieder vergessen. Die Schweiz, die hofft jetzt auf den eigenen großen historischen WM-Erfolg. Und dann sitzen wir alle ohnehin im gleichen Boot, auch in Europa, denn auch Europa verbindet mit den USA einen großen Wachstumsmarkt. Die FIFA erhofft sich 9 Milliarden Dollar an Umsatz. Die europäischen Spitzenligen, La Liga, die Premier League, die Bundesliga, die wollen in den USA auch mitwachsen durch Merchandising, durch TV-Rechtevergaben. Und auch deswegen haben die europäischen Fußballligen ein Interesse daran, dass sich Gianni Infantino gut mit Donald Trump versteht und mit den US-Fußballstrukturen. Ja, dass das jetzt so politisch in diese Richtung vielleicht ausgelegt wird, das ist dann ein fader Beigeschmack, aber vielleicht auch in 24 oder 48 Stunden auch wieder vergessen.
0: Also, Sie sagen, es gibt keinen Imageschaden und am Schluss spielt das Geld die Hauptrolle.
2: Ob das jetzt keinen Imageschaden gibt, weiß ich nicht. Müssen wir abwarten. Es kann sich ja eine Dynamik entwickeln. Infantino steht ohnehin in der Kritik. Mal sehen, wie Belgien dagegen vorgeht, welche Unterstützung es von anderen Verbänden auch gibt. Aber letztendlich hat Infantino auch schon ganz andere Skandale überstanden. Deswegen kann ich mir nicht vorstellen, dass Gianni Infantino, der jetzt schon fast die Wiederwahl im kommenden Jahr sicher hat, weil er eben auf die afrikanischen, auf die asiatischen, auf die lateinamerikanischen Verbände setzen kann. Er wird sicherlich stark kritisiert werden. Das kann sicherlich auch nochmal eine Dynamik entwickeln. Aber letztendlich wird er sicherlich auch diesen Skandal, wenn es dann einer sein sollte, überstehen.
0: Sagt der Sportjournalist Ronny Blaschke im Rendezvous. Belgien hat in der Zwischenzeit Einsprache erhoben gegen den Entscheid der FIFA, die rote Karte gegen den US-Spieler auf Bewährung auszusetzen. Und jetzt zu den Meldungen des Mittags mit Michael Wieland.
3: Fast 2400 Kinder und Jugendliche sind im vergangenen Jahr in der Schweiz nach einer vermuteten oder bestätigten Misshandlung in einer Kinderklinik behandelt worden. Das teilt die Schweizerische Gesellschaft für Pädiatrie mit. Es ist der höchste Wert seit Beginn der nationalen Datenerhebung 2009. Gegenüber dem Vorjahr ist es eine Zunahme um fast 300 Fälle. Die häufigste Form der Misshandlung sei körperliche Gewalt gewesen. In knapp 70% aller Fälle stammten die mutmaßlichen Täterinnen und Täter aus der Familie. Im letzten Monat ist die Arbeitslosigkeit in der Schweiz etwas zurückgegangen. Die Arbeitslosenquote betrug im Juni 2,9%. Das sind 0,1 Prozentpunkte weniger als im Monat zuvor. Das teilt das Staatssekretariat für Wirtschaft, SECO, mit. In der iranischen Hauptstadt Teheran findet der Trauerzug für Ayatollah Ali Khamenei statt. Der oberste geistliche Führer des Irans war Ende Februar getötet worden bei einem Luftangriff der USA und Israels. Der Trauerzug soll bis zu 12 Stunden dauern, berichtet das iranische Staatsfernsehen. Es zeigte Drohnenbilder aus Teheran, auf denen Zehntausende Trauernde zu sehen sind, in Schwarz gekleidet. Der Sarg von Khamenei wird in einem offenen Lastwagen durch die Stadt gefahren. Auf Bildern der Prozession sind auch Anti-Trump-Plakate zu sehen. Am Donnerstag soll Khamenei dann in seiner Heimatstadt beigesetzt werden. China hat im Südpazifik eine Langstreckenrakete getestet. Die Rakete sei mit einer Sprengstoffattrappe bestückt gewesen und von einem U-Boot abgefeuert worden, teilte das chinesische Militär mit. Nur einige Stunden vor dem Raketentest hatten Australien und der Inselstaat Fidschi ein Verteidigungsbündnis unterzeichnet. Darin verpflichten sich die beiden Länder, sich im Fall eines Angriffs gegenseitig zu helfen. Mehrere Länder haben den Raketentest Chinas kritisiert, darunter Australien, Neuseeland und Japan. Im Süden Frankreichs kämpfen Feuerwehrleute nach wie vor gegen einen Waldbrand, der in der Nähe der Gemeinde Trévillac ausgebrochen ist. Etwa 10'000 Menschen mussten ihre Häuser verlassen, wie die Behörden mitteilten. Der örtliche Präfekt sagte vor den Medien, Der Brand in den französischen Pyrenäen sei nach wie vor nicht unter Kontrolle. Bisher seien 46 Quadratkilometer zerstört. Das entspricht etwa der Fläche des Thunersees. Die heutige und dritte Etappe der Tour de France endet dort in der Region. Zwar finde das Velorennen statt, aber ohne Zuschauende. Alle Sicherheitskräfte müssten sich auf die Bekämpfung des Brandes konzentrieren, so die Behörden. Der Blick aufs Wetter. Heute und morgen ist es trotz einiger Wolkenfelder recht sonnig. Die Temperaturen erreichen heute im Norden knapp 30 Grad, morgen rund 33 Grad. Im Süden gibt es heute und morgen um 33 Grad.
0: Wenn wir an die Spitex denken, kommt uns meist die Unterstützung älterer Personen in den Sinn oder allenfalls Hilfe nach Operationen oder Sportverletzungen. Doch die Spitex ist auch da für Junge ab 14 Jahren, die psychologische Unterstützung benötigen, um ihr Leben wieder in den Griff zu bekommen. In diesen Fällen bekommen die Jungen eine fixe Bezugsperson. Die Reportage von Zürich-Korrespondent Dominik Steiner.
4: Wie geht's dir heute?
5: Gut.
6: Schön. Die beiden Frauen unterhalten sich vertraut, sie kennen sich schon länger. Nathalie Ledergerber arbeitet bei der Spitex, ist Pflegefachfrau, spezialisiert auf Psychiatrie. Ihr gegenüber sitzt Arwen, eine 20-jährige Frau, die eigentlich anders heißt. Sie sprechen darüber, welche vorgeschlagenen Tipps Arwen im Alltag helfen, um Stress zu bewältigen, Spannungen abzubauen.
4: Hast du die angenehmen Aktivitäten jetzt so für dich rausgesucht, dass du das einfach kannst machen kannst oder wenn du es speziell brauchst?
5: Ja, also ich habe vor allem die rausgesucht, die realistisch sind.
4: Mhm.
5: Und halt, wo ich auch, also ein paar, die ich auch überall machen kann und nicht nur zuhause.
6: Arwen hat seit längerem psychische Probleme. Die Begleitung durch die Spitex-Fachfrau helfe ihr sehr.
5: Einerseits, um einfach noch mal ein bisschen stabiler werden. Also ich bin jetzt schon viel stabiler als auch schon. Aber halt, es gibt immer noch Lücken, wo es schwierig ist und ja, auf und ab.
6: Arwen war auch schon stationär in der Psychiatrie. An dieser Spitex-Betreuung schätzt sie, dass sie dabei in ihrem normalen Alltag bleiben kann.
5: Da ist halt einfach so das Leben. Man lebt trotzdem weiter, man hat auch Freizeit. Und sie arbeitet viel näher bei mir. Also sie ist auch viel persönlicher und kann mir auch in jensten Situationen helfen, die eben nicht stationär sind und halt auf andere Weise auch helfen.
6: Nahe und persönlich sogar in Alltagssituationen begleitet Nathalie Ledergerber von der Spitex die Jugendlichen und jungen Menschen. Sie trifft sie bei ihnen zu Hause oder manchmal eben auch draußen, wenn es passt.
4: Zum Beispiel Jugendliche, die schon lange nicht mehr raus sind daheim oder eben sich irgendwie nicht mehr getrauen in die Schule oder Schwierigkeiten haben mit ÖV-Fahren, dass wir da die Jugendlichen rausnehmen, dass wir uns hier treffen können, dass wir uns in einem Kaffee treffen können. Manchmal geht es auch darum, irgendwie zu lernen. Hey, wenn ich in einen Kaffee gehe, wie frage ich dann zum Beispiel, wo das WC ist? So ganz basale Sachen im Alltag. Und immer so das Gefühl hat, das ist ja alles so logisch, aber es ist es eben manchmal überhaupt nicht.
6: Nathalie Ledergerber ist 41 Jahre alt und seit 3 Jahren bei der psychosozialen Spitex. 5 Leute arbeiten bei der Spitex Zürich in diesem Team, das sich um die psychische Gesundheit von 14- bis 25-Jährigen kümmert. Nathalie Ledergerber schätzt diesen alltagsnahen Ansatz, diese konkrete Betreuung der jungen Menschen. Gleichzeitig brauche es eine enge Absprache mit den anderen psychologischen Angeboten, welche die Jugendlichen häufig in Anspruch nehmen.
4: Weil Therapeuten häufig so ein bisschen in die Tiefe gehen und wir dann, wie manchmal können, auch noch Aufgaben aus der Therapie übernehmen, die wir dann so können adaptieren in den Alltag. Dass wenn jemand Angst hat, Tram zu fahren allein, dann kann man das auf einer therapeutischen Ebene in der Therapie besprechen. Und wir können aber dann, wie im Alltag, das Tramfahren mit dem Jugendlichen zusammen machen.
6: Solche Angebote könnten künftig an Bedeutung gewinnen, denn die Zahl junger Menschen, die psychologische Hilfe suchen, steigt. Gleichzeitig sind Therapieplätze knapp, die Wartezeiten lang. Die psychosoziale Spitex setzt genau dort an. Niederschwellig, flexibel und direkt im Alltag der Betroffenen. Sie ersetzt keine Psychotherapie, sondern schließt eine Lücke. Und bietet schnelle und praktische Unterstützung, um jungen Menschen wie der 20-jährigen Arwen wieder Halt zu geben im Leben, damit sie ihr Ziel verfolgen kann.
5: Normal können leben oder selber wissen, wie ich in diesen Situationen umgehen muss, wo mir eben schwerfällt. Und ja, einfach mein Leben halt geniessen Also mache ich ja jetzt schon. Aber noch mehr. Ja.
0: Rendezvous mit diesen Themen geht's weiter. Drei Referenden im Wahljahr. Die SP Schweiz will von sich reden machen. Ein Projekt, viele Gegner. Warum der Grimseltunnel trotz allem Chancen auf der politischen Agenda hat. Und ein 83-jähriger Walfänger und seine Idee von Selbstbestimmung. Walfleisch als Hundefutter trotz Verbot. Die Geschichte kurz vor eins im Rendezvous. Die politische Agenda spielt der SP in die Hände. Kurz vor dem Wahljahr 2027 kommen verschiedene Themen auf den Tisch. Alles Themen, gegen die die Linke ihre Stimme erheben kann. Die SP kann dreimal das Referendum ergreifen und wenn genug Unterschriften zusammenkommen, werden die Stimmberechtigten darüber entscheiden können und die SP ist in aller Munde. Eine einfache Rechnung, wie es scheint. Doch so ganz einfach ist es dann auch nicht. Ruth Witwer.
7: Mindestlöhne, Atom und Malaysia. Für diese drei Referenden setzen sich SP und die Grünen ein. Mit den Gewerkschaften wollen sie städtische und kantonale Mindestlöhne schützen. In einem Bündnis kämpfen die beiden Parteien auch gegen neue AKW. Dazu unterstützen sie das Referendum gegen das Freihandelsabkommen mit Malaysia. Einige Kernthemen der Linken kommen damit vor dem Wahljahr aufs Tapet. Und die Abstimmungskampagnen könnten die Anhängerschaft mobilisieren. Und darüber hinaus, sagt Georg Lutz, Politikwissenschaftler an der Universität Lausanne.
8: Was für die Linken günstig ist, dass das Vorlagen sind, die schon auch übers eigene Lager hinaus mobilisieren.
7: Für die Linken ist es ein glücklicher Zufall, dass all diese Vorlagen gut ein Jahr vor den eidgenössischen Wahlen fertig beraten sind. Das bürgerlich dominierte Parlament habe den linken Parteien damit einen Steilpass beschert.
8: Da ist es jetzt schon eine günstige Fügung für die linken Parteien, die normalerweise eben sonst nicht diese Mittel in der Hand haben, solches Agenda-Setting zu betreiben.
7: Vor allem mit ihrem Einsatz für die Mindestlöhne werde die SP auf sich aufmerksam machen, sagt Georg Lutz. Und die Grünen mit dem Widerstand gegen Atomkraftwerke, ihr Hauptthema seit den 1970er Jahren.
8: Und wenn man das beflügeln kann mit einer Abstimmungskampagne im Wahljahr, dann hilft das.
7: Allerdings ist Professor Lutz skeptisch, ob die Abstimmungen auch die nationalen Wahlresultate im Herbst 27 beflügeln. Wer in Abstimmungskampagnen die Leute mobilisiere, lege nicht automatisch auch in den Wahlen zu. Seit etwa 100 Jahren erreichten die linken Parteien zusammen immer einen Wähleranteil von rund 30%. Einen Linksrutsch durch die Referendumspower schließt ihr aus. Andreas Hugi, Experte für Abstimmungs- und Wahlkampagnen, sieht einige Risiken in dieser geballten Ladung Referenden. Beim Schutz der Mindestlöhne wehren sich SP, Grüne und Gewerkschaften gegen den Entscheid des Parlaments, dass Gesamtarbeitsverträge künftig regionale Mindestlöhne übersteuern dürfen, auch wenn sie tiefer sind. Doch die Gewerkschaften verhandeln diese Gesamtarbeitsverträge auch und überwachen ihre Einhaltung. Deshalb könnte die Frage GAF oder Mindestlohn zwischen den Parteien und den Gewerkschaften teilweise auch zu Konflikten führen, so Andreas Hugi.
9: Man kann im Wahljahr dann trefflich darüber diskutieren, wie sinnvoll oder nicht sinnvoll Allgemeinverbindlichkeiten mit Gesamtarbeitsverträgen sind und wie sinnvoll es ist, auch die kantonale Souveränität übersteuern zu wollen. Also das ist immer ein zweischneidiges Schwert.
7: Und beim Atomthema sind SP und Grüne in ein Bündnis aus Mitgliedern der Mittepartei und der Grünliberalen eingebunden. Da können sich die beiden linken Parteien nicht allein profilieren. Zudem schalten sich vielleicht auch die Atombefürworter ein.
9: Das Referendum dagegen kann natürlich genauso gut von Unterstützerinnen und Unterstützern der Atomkraft genutzt werden, um hier eine Grundsatzdebatte im Wahljahr zu lancieren, die unter Umständen den Bürgerlichen nützen kann.
7: Deshalb, aus Kampagnensicht, lanciere man am besten eine Volksinitiative. Beim Unterschriftensammeln sehe die potenzielle Wählerschaft, wie sich die Parteien ins Zeug legten und das noch, bevor die Schattenseiten der Initiative öffentlich diskutiert werden. Ob Initiative oder Referendum, vielleicht werden diese Themen auch verdrängt. wenn die Abstimmung über das Vertragswerk mit der EU die öffentliche Diskussion im Wahljahr dominiert, sagt Andreas Hugi. Und dann?
9: Dann wird das ein sehr unangenehmes Wahljahr für die meisten Parteien, außer für die SVP.
7: Ob die EU-Verträge bereits im nächsten Jahr vors Volk kommen, ist allerdings ungewiss. Falls nicht, dürfte die Referendumskraft der Linken intakt sein.
0: Ideen und Begehrlichkeiten gibt es viele, das Geld aber ist knapp. Was für viele Vereine oder Stiftungen gilt, ist auch in der Politik nicht anders. Konkret, es geht in der Verkehrspolitik um die Frage, in welche Schienen- und Straßenprojekte die knappen Mittel fließen sollen. Im Herbst diskutiert das Parlament darüber. Das umstrittenste Projekt ist der Grimseltunnel. Eine gut vernetzte Gruppe von Interessensvertretern kämpft dafür. Inlandredaktorin Livia Middendorp.
10: Im Casino in Montreux trifft sich die Interessensgemeinschaft Grimseltunnel zur Generalversammlung. Die Mitglieder stehen für die Idee ein, von einem Tunnel von Innertkirchen im Berner Oberland nach Oberwald im Wallis. Eine Schmalspurbahn, ein Projekt für den Tourismus. Einige, die hier sind, sind direkt vom Bahnprojekt betroffen. Weitere sind schlicht begeistert von der Idee, das Bahnnetz an Schmalspuren nördlich der Alpen mit jenem südlich der Alpen zu verbinden. Auch Vorstandsmitglied Gerhard Fischer sagt:
11: Wenn man weiß, dass man mit 23 Kilometern letztlich ein Schmalspurnetz von 850 Kilometern realisieren könnte, dann ist die Idee natürlich faszinierend.
10: Fischer kommt aus Meiringen, war für die SVP Mitglied im Grossen Rat des Kantons Bern. Er habe schon 1992 im Bundeshaus gestanden und für den Grimseltunnel geworben, erzählt er, als einer der Ersten. Die Grimseltunnel-Idee ist nicht neu und aus der Idee dieses grossen Schmalspurnetzes in der Schweiz hat sich auch ein Netz an Interessensvertretern gesponnen. Im Vorstand sitzen Vertreter aus verschiedenen Kantonen mit Verbindungen in die Politik und in die Tourismusbranche und mit Loro Werli, auch ein Nationalrat der FDP. Er ist zugleich Verwaltungsratspräsident der Montreux-Oberlandbahn MOB. Es dürfe im Ausbau des Verkehrs nicht nur Geld für die großen Städte geben, es brauche ein Gleichgewicht, sagt er. Loro Werli muss nun seine Kolleginnen und Kollegen im Parlament von dem Grimseltunnel-Projekt überzeugen. Doch er ist nicht allein im Parlament. Hans Wicki, Beat Rieder und Nadja Pieren, sie sitzen allesamt im Verwaltungsrat der Grimselbahn AG. Und sie alle sagen, was es auch hier in Montreux heisst: jetzt oder nie. Denn die nationale Netzgesellschaft Swissgrid will die Höchstspannungsleitung über den Grimselpass in den Boden verlegen. Gleich daneben soll der Bahntunnel gebaut werden. Ein Kombiprojekt. Der Stromstollen würde zugleich als Fluchtweg dienen. Die Chance für diese Kombination sei jetzt da, sagt Roger Nager, Vorstandspräsident der IG Grimseltunnel und Altregierungsrat des Kantons Uri.
12: Von dem her ist die Dringlichkeit gegeben, dass dieses Projekt über diesen Tunnel realisiert werden kann und wir dann zeitgleich in diesem Fenster diese Verkehrsverbindung sicherstellen können.
10: Roger Nager musste viel Kritik lesen in letzter Zeit zu dem Projekt, das für ihn ein Herzensprojekt sei, wie er sagt. Der Nutzen sei gering, hieß es von namhaften Kritikern, und dass ein Tourismusprojekt priorisiert werde, sei unverständlich. Roger Nager weist das zurück, der Nutzen werde unter und die Kosten würden überschätzt, sagt er. Doch die entscheidende Frage wird an der Versammlung der IG Grimseltunnel in Montreux gleich selbst gestellt. Ist der Grimseltunnel ein notwendiges Projekt oder ist es ein Wunschprojekt? Es sei ein notwendiges Wunschprojekt, ist hier in Montreux die Antwort. Anderer Meinung ist Uli Stückelberger, Direktor des Verbands Öffentlicher Verkehr VÖV. Der Grimseltunnel sei sicher kein notwendiges Projekt.
13: Die Mittel des Bahninfrastrukturfonds, die sind begrenzt. Und da ist einfach nicht alles möglich, was man gerne vielleicht möchte. Und da braucht es einfach eine Prioritätenliste. Und da würden wir die Prioritäten anders setzen.
10: Verkehrsminister Albert Rusti steht unter Druck nach all der Kritik. Er wird entscheiden müssen, braucht die Schweiz den Grimseltunnel wirklich?
0: Livia Middendorp. Der Mensch und der Wal haben eine lange gemeinsame Geschichte. Die Maori von Neuseeland zum Beispiel verbinden ihre Ursprungsgeschichte mit einem Wal. In verschiedenen Regionen Kanadas, Grönlands und Russlands gibt es viele Sagen und die Inuit jagen bis heute mit Harpunen die kleineren Beluga oder Narwale und nutzen sie vollständig. Die Waljagd im großen Stil aber ist seit 40 Jahren eigentlich verboten. Japan und Norwegen halten sich allerdings nicht ans Verbot. Und jetzt hat auch in Island der letzte isländische Walfänger wieder damit begonnen, bedrohte Finnwale zu töten. Damit kommt er der Regierung Islands in die Quere. Bruno Kaufmann berichtet.
14: Die Bilder des isländischen Fernsehens aus dem nördlich von Reykjavik gelegenen Walfjord lassen keine Zweifel offen. Erstmals seit 3 Jahren sind in Island wieder Finnwale mit Harpunen getötet und an Land geholt worden. Dort werden sie zerlegt, zu Hundefutter verarbeitet und ins Ausland exportiert. Eine Nachfrage nach Walfleischprodukten gibt es in Island schon seit längerem nicht mehr. Trotzdem bleibe der Walfang wichtig für Island, betont der letzte aktive Walfänger des Landes, der 83-jährige Christian Loftsson. Wir haben das Recht, über unsere eigenen Ressourcen zu bestimmen. Da darf uns niemand reinreden, betont Loftsson gegenüber dem öffentlich-rechtlichen Fernsehsender RÚV. Es geht also um Selbstbestimmung. Und tatsächlich hat sich Island nie an das seit den 1980er Jahren geltende Fangverbot auf Grosswale, wie die bis zu 80 Tonnen schweren Finnwale, gehalten. Auch wenn in den letzten 3 Jahren Ruhe war. Dass nun die kommerzielle Waljagd plötzlich wieder aufgenommen wurde, sorgt international für Kritik und hat einen der bekanntesten Walschützer aufs Tapet gerufen, den Kanadier Paul Watson. Der Greenpeace-Mitbegründer legte sich in den letzten Jahrzehnten immer wieder mit Walfängern und Behörden in verschiedenen Staaten an.
15: You know, over the last 50 years that I've been doing this, I've been in confrontations with the Soviet Navy, the Norwegian Navy, the Canadian Coast Guard, the Portuguese Navy. I'm not worried about the Icelandic Coast Guard.
14: In den letzten 50 Jahren habe ich mich unter anderem mit der sowjetischen, kanadischen, portugiesischen und norwegischen Marine und Küstenwache herumgeschlagen. Da machen mir die Isländer keine Sorgen, erklärte Watson kürzlich in einem Interview mit der Reykjaviker Zeitschrift Grapevine. Watson will Walfänger Loftsson abfangen, belästigen und blockieren. Für die isländische Regierung kommt die wieder aufgenommene Waljagd höchst ungelegen. Denn diese ist nicht mit einer EU-Mitgliedschaft vereinbar, wie sie die Regierung anstrebt. Ob auch die isländische Bevölkerung eine Annäherung an die EU wünscht, wird sich am 29. August zeigen. Dann stimmen die Isländerinnen und Isländer an der Urne darüber ab, ob das Land seine seit 12 Jahren auf Eis liegenden Beitrittsverhandlungen zur EU wieder aufnehmen soll oder nicht. Justizministerin Torbjörg Sigridur Gunnlaugsdottir muss sich vorerst hinter den Walfänger Christian Loftsson stellen.
16: Það alveg skýrt að hvalveiðar eru löglegar samkvæmt íslenskum lögum, hvað sem svo mönnum kann að finnast það.
14: In diesem Land ist der Walfang legal. Deshalb muss auch das Recht auf diesen durch die Behörden geschützt werden, sagte Gunnlaugsdottir im isländischen Fernsehen und kündigte an, die Küstenwache zum Schutz der Walfänger einzusetzen. Legal deshalb, weil die vorherige Regierung noch eine 5-jährige Fanglizenz für den Walfang erteilt hatte. Gemäß dieser dürfen pro Jahr bis zu 150 Finnwale und 168 Zwergwale getötet werden, auch wenn Walfleisch kaum mehr nachgefragt ist. Im Herbst will die isländische Regierung ein Gesetz einbringen, das den Walfang verbieten soll.
0: Der Bericht von Bruno Kaufmann im Rendezvous. Gleich ist es eins. Ab heute widmen wir uns an dieser Stelle während 5 Wochen Gästen und Themen, die das Tagesgespräch in den vergangenen 25 Jahren geprägt haben. Wir beginnen heute mit der Astrophysikerin Katrin Alzweg. Zuerst aber noch die Schlagzeilen des Mittags mit Michael Wieland.
3: Der Europäische Fußballverband UEFA kritisiert den Weltverband FIFA, weil dieser eine Rotsperre gegen den US-Spieler Felarin Balogun aufgehoben hat. Der Entscheid sei beispiellos und ungerechtfertigt. Laut Medienberichten aus den USA hatte US-Präsident Donald Trump nach der roten Karte bei FIFA-Präsident Gianni Infantino interveniert. Fast 2400 Kinder und Jugendliche sind im vergangenen Jahr in der Schweiz nach einer vermuteten oder bestätigten Misshandlung in einer Kinderklinik behandelt worden. Gemäß der Schweizerischen Gesellschaft für Pädiatrie ist es der höchste Wert seit Beginn der nationalen Datenerhebung 2009. Und in der iranischen Hauptstadt Teheran findet der Trauerzug für Ayatollah Ali Khamenei statt. Der oberste geistliche Führer des Irans war Ende Februar getötet worden bei einem Luftangriff der USA und Israels. Auf Bildern der Prozession sind auch Anti-Trump-Plakate zu sehen.
17: Und jetzt ist es genau 1:01 und jetzt geben Sie den Ton an.
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17: An dieser Stelle möchte ich gerne unsere werte Musikredaktorin Cecil Olshausen zitieren. Zum heutigen Klassiktelefon hat sie nämlich gesagt: Der Sommer flirt, Liebesträume erwachen, Hummeln summen und Vögel singen. Ja, treffender kann man es kaum formulieren, um die heutige Ausgabe zusammenzufassen. In diesem Sinne herzlich willkommen und wir beginnen auch gleich mit dem ersten Wunsch, der uns per E-Mail erreicht hat an die Adresse klassiktelefon@srf.ch. Ruth Ammann aus Frauenfeld hat von Georg Christoph Wagenseil ein Stück mit Trombone bzw. Posaune gehört, das sie sehr beeindruckt hat und gerne möchte sie davon nochmals ein Ohr voll nehmen.

0: Für Ruth Ammann durften wir einen Auszug spielen, dieses Konzert für Posaune und Orchester von Georg Christoph Wagenseil. Das Zürcher Tonhalleorchester hat den zweiten Satz gespielt unter der Leitung von David Zinman. Wunsch Nummer 2 hat uns über die Klassik-Telefonnummer erreicht, 0848 365 364.
1: Zu meinem Geburtstag in diesem Monat wünschte ich mir das Laudate Dominum von Mozart mit Knabensopran. Ich habe grosse Freude, wenn ihr mir diesen Wunsch am Montag, am 6. Juli, könntet erfüllen. Mit herzlichem Dank, Lotte Porta Solothurn.

0: Alles Gute zum Geburtstag an Lotte Porta mit Mozarts Laudate Dominum aus den Vespere Solennes de Confessore, Köchelverzeichnis 339. Gesungen vom Pegasus Choir mit dem Knabensopran Kai Thomas und den London Mozart Players. Auch Wunsch Nummer 3 ist am Telefon reingekommen.
1: Ja, grüß euch, das Klassiktelefon, da ist Fritz Schopfer, immer noch, ich bin ja auch in Kasliberg. Montag bin ich sicher, dass ich das Klassiktelefon kann hören. Und ich würde mir doch noch mal gerne den Sommer vom Wald wünschen. Herzlichen Dank.

Passend zu den sommerlichen Temperaturen, der Sommer aus Vivaldis vier Jahreszeiten, gewünscht von Fritz Schopfer aus Prinz und gespielt vom Ensemble I Barocchisti. Marlene Zelger aus Stanz schreibt uns im Andenken an ihren Vater Karl, der vor 20 Jahren am 6. Juli 2006 im Alter von 87 Jahren gestorben ist. Er war ein großer Fußballfan, aber auch ein leidenschaftlicher Tanz- und Jazzmusiker. Frau Zelger schreibt, er kannte zwar keine Noten, aber durch sein sehr gutes Musikgehör lernte er Stücke auswendig, sogar Ausschnitte aus klassischen Werken, die er von seinem ältesten Bruder, der Musiker, war oder von alten 78er-Platten aufgeschnappt hatte. Zu seinem Gedenken wünscht sich Marlene Zelger den Liebestraum von Franz Liszt, gespielt von Alfred Brendel. Eine kleine Anmerkung von unserer Musikredaktion: Wir haben leider keine Aufnahme mit Brendel, deshalb spielt jetzt hier Anton Rubinstein.

In Gedenken an ihren verstorbenen Vater hat sich Marlene Zellger die Liebesträume gewünscht von Franz Liszt. Arthur Rubinstein hat hier O Lieb, solang du lieben kannst gespielt, eine Aufnahme aus dem Jahr 1950. Aus dem südbadischen Schopfheim schreibt uns Beate Ambacher-Kast: Mein Sohn Marius hat mich kürzlich eingeladen ins Stadtcasino Basel, wo die dritte Sinfonie von Gustav Mahler gespielt wurde. Es war ein wunderbares Konzert, die Musik hat uns beide berührt. Für die Einladung möchte ich ganz herzlich danken. Gleichzeitig gratuliere ich Marius zum 30. Geburtstag, den er am Wochenende gefeiert hat, mit einem schönen Lied von Gustav Mahler.

Zum 30. Geburtstag ihres Sohns Marius hat sich Beate Ambacher-Kast ein Lied gewünscht von Gustav Mahler. Aus den Rückert-Liedern haben wir «Liebst du um Schönheit» gehört, gesungen von Bariton Christian Gerhaher mit dem Orchestre Symphonique de Montréal unter der Leitung von Kent Nagano. Weiter geht es mit Geburtstagswünschen. Elisabeth von Arburg von Gatwil gratuliert ihrer Schwägerin zu einem hohen, runden Geburtstag und schreibt: «Meine liebe Schwägerin Lisbeth Bucherli in der Sonnhalde in Hildisrieden konnte ihren 90. Geburtstag feiern. Ich wünsche für sie das Musikstück Der Hummelflug und danke für ihre Herzlichkeit und ihre Zuneigung. Liebe Lisbeth, du bist für mich wie eine Schwester.»

0: Zum Geburtstag von Schwägerin Lisbeth Bucheli hat sich Elisabeth von Arburg den Hummelflug gewünscht von Nikolai Rimsky-Korsakow. Gespielt hat das Radiosinfonieorchester Stuttgart unter der Leitung von Neville Mariner. Wunsch Nummer 7 hat uns wieder über die Klassik-Telefonnummer erreicht, 0848 365 364. Übrigens die Nummer, auf der Sie jederzeit Ihre Wünsche aufgeben können.
1: Liebes Klassik-Telefon, falls Sie am Montag, am 6. Juli, noch ein Plätzchen frei haben, würde ich für meinen Mann, den Serino, der den Geburtstag hat, gern ein Stück Gastativa von Vincenzo Bellini aus der Oper Norma wünschen. Und zwar gespielt auf dem Cello von Jan Vogler. Vielen Dank für die Erfüllung von dem Wunsch. Bettina Mungo, Salez. Auf Wiederhören.

0: Aus Vincenzo Bellinis Oper Norma hat sich Bettina Mungo die Arie Casta Diva gewünscht, gespielt auf dem Cello von Jan Vogler, der hier verstärkt wurde von der BBC Philharmonic, als Geburtstagsgruß für ihren Mann, der heute Geburtstag feiert. Der nächste Wunsch, der kommt aus dem schönen Tessiner Dorf Meride.
1: Mein Wunsch aus dem Süden passt vielleicht zu dieser Aufforderung von heute, Sommerzeit musikalisch mitzugestalten. Auch wenn man zu Hause geblieben ist. Und wenn mein Wunsch am Montag, 6. Juli, ausgestrahlt werden kann, wäre es gerade noch vor der dritten und letzten Freiluftaufführung von Verdi seiner Oper Macbeth in Como, wo ich im Chor kann mitsingen kann. Sie fährt natürlich erst an, wenn es dunkel wird. Und wenn wir zum Schlusschor ansetzen, ist Mitternacht schon vorbei. Die Auswahl, welchen Chor sie wollen zum Klingen bringen, überlasse ich ihnen gern. Lothar Trank, Meride.

Aus dem schönen Tessin, der Wunsch von Lothar Drack, aus der Oper Macbeth von Giuseppe Verdi, der Chor Givi Impose Unir Via Noi, gesungen und gespielt von der Podlasche Opera and Philharmonic Choir. Das war der zweitletzte Wunsch für heute und damit kommen wir zum letzten Wunsch. Monika Sommerhalder aus Luzern hat ihren Wunsch eigentlich für Samstag deponiert. Da es aber am Samstag kein Klassiktelefon gibt, erfüllen wir ihren Wunsch gerne heute Montag, Frau Sommerhalder. Sie wünscht sich für alle Musikbegeisterten einen Satz aus der Sinfonie Il Giorno Onomastico von Antonio Salieri. Sie findet, dass Töne ein bisschen nach Gluck, ein bisschen nach Mozart, doch sehr eigenständig.

0: Und das war der letzte Wunsch, kam von Monika Sommerhalter. Antonio Salieri Sinfonie in D-Dur, Il Giorno Onomastico heißt sie. Oder auch der Beiname, der Namenstag ist geläufig. Und das Orchester, das den ersten Satz gespielt hat, heißt London Mozart Players. Geleitet wurden sie von Matthias Barmert. Und das war es vom Klassiktelefon für heute. Für die nächsten Ausgaben in dieser Woche nehmen wir gerne Ihre Wünsche entgegen am Telefon auf 0848 365 364.
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0: Die Französische Revolution markiert einen tiefen Einschnitt in der Geschichte Europas. Sie hat gesellschaftliche Strukturen erschüttert und dem Kampf um Freiheit und Gleichheit neuen Schub verliehen. Aus historischer Perspektive sagt sich das so leicht, aber wie war das für die Menschen, die die Französische Revolution selber miterlebt haben? Die Euphorie und die Aufbruchsstimmung, aber auch den Terror und die Ungewissheit. Es gäbe dazu zahllose unterschiedliche Geschichten zu erzählen. Heute in Concerto bringt Musikredaktor David Schwarb drei von ihnen zusammen. Da begegnen sich zwei Musiker und eine Musikerin, für die die Französische Revolution auch persönlich einen tiefen Einschnitt bedeutet hat. Es gab für sie ein Leben davor und auch ein Leben danach. Der erste heißt Joseph Bologne. Er war in Paris bekannt als Chevalier de Saint-Georges und er hat Musik wie zum Beispiel diese hier geschrieben.

Musik des Chevalier de Saint-Georges, Joseph Bologne, die Ouvertüre zur Oper L'Amant Anonyme. Gespielt hat das Orchestre de l'Opéra de Versailles unter der Leitung von Théotime Langlois de Swart. Joseph Bologne war 43 Jahre alt, als die Französische Revolution begonnen hat, und er konnte da bereits auf eine Karriere zurückblicken, die ihm Ruhm und Ehre eingebracht hatte. Joseph Bologne war ein gefeierter Geiger und Dirigent, ein erfolgreicher Komponist und Konzertveranstalter, aber auch ein erstklassiger Fechtmeister. Als Sohn einer afrikanischen Mutter sah er sich aber gleichzeitig auch ständig mit rassistischen Vorurteilen konfrontiert. Die Revolution hat sein Leben dann komplett durcheinander gebracht. Auf der einen Seite bedeutete sie für ihn Hoffnung. Joseph Bologne glaubte, das Gleichheitsideal würde auch dunkelhäutigen Menschen wie ihm zu neuen Rechten verhelfen. Er ist deshalb in die Nationalgarde eingetreten und ist Oberst geworden in einer Einheit, die zu einem großen Teil aus freien Männern afrikanischer Herkunft bestand. Auf der anderen Seite bedeutete die Revolution für Joseph Bologne auch Gefahr. Väterlicherseits kam er nämlich aus einer adligen Familie, die hatte Verbindungen zum französischen Hof. Das Terrorregime war ihm gegenüber deshalb misstrauisch. Joseph Bologne wurde verhaftet und war rund 11 Monate lang im Gefängnis. Er konnte danach nicht mehr an seine früheren Erfolge anknüpfen und starb 1799, im Jahr, in dem Napoleon an die Macht kam. Joseph Bologne, ihm und seiner Musik hat der Geiger Théotime Langlois de Swart sein neues Album gewidmet. Unter anderem spielt er darauf den Solopart in Bolognes Violinkonzert C-Dur Opus 3 Nummer 2 und er leitet von der Geige aus das Orchestre de l'Opéra Royal de Versailles.

Musik des Chevalier de Saint-Georges, Joseph Bologne, gespielt vom Orchester de l'Opéra Royal de Versailles mit Théotime Langlois de Swart an der Geige, der das Orchester gleichzeitig geleitet hat. Heute versammeln wir in Concerto Musikerinnen und Musiker, die die Zeit der Französischen Revolution hautnah erlebt haben. Die nächste Geschichte erzählt von der Pianistin Hélène de Monjeroux. Sie war zu Beginn der Revolution erst 25 Jahre alt, aber bereits eine gefeierte Pianistin in den Pariser Salons. Sie stand in Kontakt mit gemäßigten Revolutionären und unterstützte die Idee, in Frankreich eine konstitutionelle Monarchie zu etablieren. Doch je radikaler die Kräfte wurden, die im revolutionären Paris den Ton angaben, desto prekärer wurde die Lage von Hélène de Monjeroux. Zuerst wurde sie denunziert und musste mehrere Monate im Exil verbringen, weil ihr nach einer Reise ins Ausland die Rückkehr nach Paris verwehrt wurde. Und während der Schreckensherrschaft geriet sie als adelige Schlossbewohnerin dann ins Visier des Terrorregimes. Bis heute kursiert die Legende, dass ihr die Guillotine nur erspart geblieben sei, weil sie von einem Revolutionstribunal mit einer Improvisation über die Marseillaise ihre Freilassung erwirken konnte. Sicher ist, die ersten Jahre der Revolution waren eine schreckliche Zeit für Hélène de Monjeroux. Umso bemerkenswerter ist es, wie rasch die Pianistin in den letzten Revolutionsjahren im Pariser Musikerleben wieder Fuß fassen konnte. 1795, nur ein Jahr nach dem Ende der Schreckensherrschaft, wurde sie als Klavierprofessorin ans neu gegründete Pariser Conservatoire berufen. Gleichzeitig begann sie damit, ihre Klavierwerke zu veröffentlichen. Und eins von denen gibt es jetzt bei uns in Concerto zu hören. Es ist Hélène de Monjeroux Klaviersonate F-Moll Opus 5 Nummer 2. Der Pianist Michali Berets spielt sie hier für uns.

Der ungarische Pianist Michali Berets hat hier diese Klaviersonate gespielt, der französischen Komponistin Hélène de Mongeroux. In ihrer Biografie hat die französische Revolution tiefe Spuren hinterlassen. Die Pianistin musste zeitweise sogar um ihr Leben bangen. Ganz anders hat François-Joseph Gossec die Revolution erlebt. Er war 55 Jahre alt, als sie begann, und er gehörte da längst zum Establishment der französischen Musikszene. Jahrelang hatte er sich bestens mit dem Ancien Regime arrangiert und von aristokratischen Mäzenen profitiert, aber er hatte keinerlei Probleme, sich vom ersten Tag an den neuen Gegebenheiten anzupassen. Fleißig komponierte er Hymnen und Festmusiken für die neue Republik. Er hat sozusagen den Soundtrack zur Revolution geliefert. So konnte er seine Laufbahn bruchlos fortsetzen. Und es passt ins Bild des anpassungsfähigen Komponisten, dass sich später auch Napoleon um Gossecs Dienste bemühen sollte. Von ihm hören wir in Concerto ein Werk aus der vorrevolutionären Zeit, aus den Jahren, als François-Joseph Gossec noch der führende Sinfoniker in Paris war und ein wichtiger Konzertveranstalter. Das Orchester Les Siècles spielt hier seine Sinfonie in F-Dur, die Gossec unter dem Titel «Symphonie à 17 parties» in den Druck gegeben hat.

Das Orchester Les Siècles mit der F-Dur-Sinfonie von François-Joseph Gossec, auch genannt die Symphonie à 17 Parties. Und das war gleichzeitig das letzte Stück unserer Sendung Concerto, in der wir auf Komponistinnen und Komponisten geschaut haben, die während der Französischen Revolution tätig gewesen sind. Auch diese Sendung können Sie online nachhören auf srf.ch/concerto.

0: Und um die Stunde musikalisch noch zu komplettieren, haben wir hier noch diese Violinsonate gehört des österreichischen Komponisten Ignaz Pleyel. Den zweiten Satz gespielt haben an der Geige Roberto Falcone und am Klavier Alain Roudier auf SRF 2 Kultur an diesem Montagnachmittag, den 6. Juli.
1: Die Nachrichten von SRF um 3 mit Frank Estermann. Die Aufhebung der Spielsperre von US-Fußballer Falarin Balogun an der Weltmeisterschaft nach einer roten Karte zieht weitere Kreise, auch in der Politik. Insbesondere die angebliche Intervention von US-Präsident Trump gibt zu reden. Patrick Walter.
2: Der Europäische Fußballverband UEFA kritisiert die FIFA in einer Mitteilung scharf. Diese habe eine, Zitat, «rote Linie» überschritten. Wenn die Regelsicherheit nicht mehr gewährleistet sei, dann stehe die Integrität des Fußballs auf dem Spiel und das WM-Turnier sei nicht mehr glaubwürdig. Die Entscheidung, die Sperre gegen Balogun aufzuheben, sei beispiellos, unverständlich und ungerechtfertigt. Balogun erhielt im 16. Final eine rote Karte und wäre deshalb im Achtelfinal gesperrt gewesen. Die FIFA hob die Sperre jedoch auf, nachdem offenbar US-Präsident Donald Trump bei FIFA-Präsident Gianni Infantino per Telefon interveniert hatte. Das berichten mehrere US-Medien. Auch der für Sport zuständige EU-Kommissar hat sich zu Wort gemeldet. Auf X schreibt er, sportliche Entscheidungen seien Sache der Verbände und nicht von Politikern. Beim nächsten WM-Gegner der USA, Belgien, ist der Unmut ebenfalls groß. Der belgische Außenminister schreibt, wenn tatsächlich ein Anruf dafür gesorgt habe, dass die Rotsperre aufgehoben wurde, untergrabe dies die grundlegendsten Regeln des Sports. Der belgische Fußballverband hat gemäß Berichten Einspruch gegen die Aufhebung der Rotsperre eingelegt.
1: Patrick Walter. Nach der jüngsten russischen Angriffswelle auf die Ukraine steigen dort die Zahlen der Todesopfer und der Verletzten. In der Region der Hauptstadt Kiew wurden mindestens 17 Menschen getötet, sagen die Behörden. Mehr als 60 Personen wurden verletzt und zahlreiche Wohngebäude wurden beschädigt. Die russischen Angriffe fanden einen Tag vor dem NATO-Gipfel in der Türkei statt. Der ukrainische Präsident Volodymyr Zelensky fordert von den NATO-Staaten, die ukrainische Luftabwehr zu stärken. Auch Russland meldet ukrainische Angriffe. Mehr als 600 Drohnen seien abgefangen worden. Vier Landkreise in Süddeutschland wollen nicht, dass die Pisten am Flughafen in Zürich verlängert werden. Sie haben beim Bundesamt für Zivilluftfahrt Einsprache eingelegt, weil sie mehr Fluglärm befürchten. Das teilen die Landkreise Waldshut, Lörrach, Konstanz und Schwarzwald-Baar-Kreis gemeinsam mit. 2024 sagte das Zürcher Stimmvolk Ja zur Pistenverlängerung. Nun läuft das sogenannte Plangenehmigungsverfahren beim Bund. Das Wetter, es ist trotz einigen Wolkenfeldern recht sonnig. Im Norden gibt es heute 30 und morgen 33 Grad, im Süden an beiden Tagen 33 Grad. Das waren Nachrichten von Radio SRF, verantwortlich Patrick Walter.
0: 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Und nach der Französischen Revolution in Concerto reisen wir nun nach Spanien mit einem Komponisten, der einige Jahre vor der Französischen Revolution bereits gestorben ist, Manuel Blasco de Nebra. Wir hören eine Klaviersonate des sevillanischen Komponisten und mein Name Bodo Frick.

Ein bisschen Lokalpatriotismus kann man sagen, den der spanische Pianist Javier Perianes hier zelebriert hat. Er hat nämlich ein Stück gespielt, seines Landsmannes, des Komponisten Manuel Blasco de Nebra aus Sevilla. Wir haben den zweiten Satz gehört aus seiner ersten Klaviersonate in C-Moll.

0: Ein Cellokonzert in C-Dur des böhmischen Komponisten Antonín Kraft. Gespielt hat das Ensemble Resonanz mit Jean-Guyen Queyras am Cello. Die Uhrenstadt La Chaux-de-Fonds wird zur ersten Kulturhauptstadt der Schweiz nächstes Jahr, und ein halbes Jahr davor macht die Neuenburger Stadt diesem Titel schon alle Ehre und führt ein neues Musikfestival ein im Salle de Musique. Initiiert wurde das Festival vom Wahlschweizer Nelson Görner, und er hat bei unseren Kolleginnen und Kollegen von RTS geschwärmt von diesem Musiksaal.
1: Alors les sons dans cette salle, ils ont une sorte d'aura. Il y a un velouté, une chaleur qui se dégage. Et par exemple, quand on enregistre dans cette salle, on n'a pas besoin de trafiquer quoi que ce soit, parce qu'il suffit de prendre que les micros prennent la salle et l'ambiance naturelle qu'elle dégage. Donc je trouve que c'est vraiment un lieu privilégié pour un festival de musique.
0: Und an sein Musikfestival hat Nelson Görner ganz viele illustre Freundinnen und Freunde eingeladen, unter anderem seine argentinische Landsfrau und frühere Lehrerin Martha Agerich, mit der er morgen Abend gemeinsam das Festival de Musique La Chaux-de-Fonds eröffnen wird. Das Concert d'Ouverture beginnt.

0: Die Ouvertüre aus der Ode The Passions des britischen Komponisten William Hayes, gespielt hat hier das Basler Capriccio Barock Orchester.
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haben wir ihn übrigens gleich höchstpersönlich im Einsatz gehört, den argentinischen Pianisten Nelson Görner, der morgen in La Chaux-de-Fonds sein eigenes Musikfestival eröffnet. Da spielt er dann im Duo mit Martha Argerich zusammen. Hier haben wir den Pianisten im Oktett gehört, mit Geigen, Viola, Violoncello, Bass, Flöte und Klarinette, ein Klavieroktett des polnischen Komponisten Józef Krogulski. Den dritten Satz haben wir gehört.

Ja, da denkt man automatisch an grüne Landschaften, malerische Seen und natürlich das bekannte dunkle Bier, das zum Land gehört wie seine Bewohnenden. Die Rede ist von Irland. Der sogenannten grünen Insel war dieses Musikstück gewidmet, diese Sinfonie in E-Dur von Arthur Sullivan, genannt The Irish. Den vierten Satz daraus gespielt hat die BBC Philharmonic unter der Leitung von Richard Hickox.

Das Orchestre de Chambre de Lausanne hat hier gespielt mit dem Klarinettisten Paul Meyer diesen dritten Satz aus dem dritten Klarinettenkonzert in F-Moll von Louis Bohr. Und in der Romandie startet morgen das Festival de Musique La Chaux-de-Fonds, habe es schon ein paar Mal erwähnt. Und mit dabei ist auch der Herr, den wir jetzt hier hören bei uns auf SRF 2 Kultur, der französische Geiger Renaud Gabusson.

Franz Schuberts Violinsonate in A-Dur, genannt Grand Duo. Gespielt haben der französische Pianist Jérôme Ducrot und an der Geige Renaud Capuçon, der übermorgen Mittwoch in La Chaux-de-Fonds dann mit seinem Trio auftritt. Da spielt er unter anderem Bachs Goldberg-Variationen in einer Version für eben Streichtrio.

Ja, da kriegt man gleich Lust auf ein Abenteuer, dank dieser Filmmusik aus dem Piratenfilm Captain Blood, auf Deutsch unter Piratenflagge. Wir haben das Titelthema gehört, das der Komponist Erich Wolfgang Korngold komponiert hat, gespielt hat hier das London Symphony Orchestra. Und bei uns übernimmt gleich Annelies Berger das Ruder im Studio. Mit jazziger Musik begleitet sie sie weiterhin durch diesen Montag nach einer Orchestersuite in G-Moll von Johann Caspar Ferdinand Fischer. Es spielt das L'Orfeo Barockorchester unter der Leitung von Michi Geig.

0: Die Nachrichten von SRF um 4 mit Frank Estermann. Die Affäre um US-Fußballer Valerian Balogun zieht weitere Kreise. Die Kritik am Weltfußballverband FIFA wird immer lauter. Die Ukraine greift die größte russische Ölraffinerie in Sibirien an. Sie ist mehr als 2500 Kilometer von der ukrainischen Grenze entfernt. Und mehrere Kantone warnen davor, Goldfische in Weihern auszusetzen. Die Fische gefährden einheimische Amphibien und Insekten. Das Wetter, es ist trotz einigen Wolkenfeldern recht sonnig, bei 30 bis 33 Grad. Dass die FIFA eine Spielsperre eines US-Fußballers nach einer angeblichen Intervention von Präsident Donald Trump wieder aufgehoben hat, das sorgt für Empörung, etwa beim nächsten WM-Gegner der USA, Belgien, aber auch in der Politik. Patrick Walter mit einem Überblick.
1: Nach einem Foul im 16. Final erhielt US-Fußballer Valerian Balogun eine rote Karte und er wäre deshalb fürs Achtelfinal gegen Belgien in der Nacht auf morgen gesperrt gewesen. Gemäß Medienberichten nahm aber US-Präsident Donald Trump den Hörer in die Hand und intervenierte bei FIFA-Präsident Gianni Infantino. Die FIFA hat dann die Rotsperre aufgehoben. In einer Mitteilung zeigt sich der belgische Fußballverband, Zitat, fassungslos über diese Entscheidung und man habe von der FIFA keinerlei Erklärung erhalten. Man sehe sich deshalb gezwungen, den Entscheid anzufechten. Aber auch außerhalb des Sports sorgt die Aufhebung der Rotsperre für Diskussionen. Der belgische Außenminister schreibt, wenn tatsächlich ein Anruf dafür gesorgt habe, dass die Rotsperre aufgehoben wurde, untergrabe dies die grundlegendsten Regeln des Sports. Und Kritik gab es auch etwa vom für Sport zuständigen EU-Kommissar. Besonders scharfe Worte wählte der Europäische Fußballverband UEFA. Die FIFA habe eine, Zitat, «rote Linie» überschritten. Wenn die Regelsicherheit nicht mehr gewährleistet sei, dann stehe die Integrität des Fußballs auf dem Spiel und das WM-Turnier sei nicht mehr glaubwürdig. Die Entscheidung, die Sperre gegen Balogun aufzuheben, sei beispiellos, unverständlich und ungerechtfertigt.
0: Informationen von Patrick Walter. Die Ukraine hat die größte russische Ölraffinerie in Omsk in Sibirien mit Drohnen angegriffen. Dabei haben die Drohnen eine sehr lange Strecke zurückgelegt, denn die Raffinerie ist mehr als 2500 Kilometer von der Ukraine entfernt. Russische Behörden bestätigten den Vorfall. Wie groß die Schäden an der Raffinerie sind, ist unklar. Laut Berichten ist auch Feuer ausgebrochen. Zuvor hatte Russland erneut die Ukraine mit Angriffen überzogen. In der Region der Hauptstadt Kiew wurden mindestens 17 Menschen getötet, sagen die Behörden. Mehr als 60 Personen wurden verletzt und zahlreiche Wohngebäude wurden beschädigt. Die russischen Angriffe fanden einen Tag vor Beginn des NATO-Gipfels in der Türkei statt. Der ukrainische Präsident Volodymyr Zelensky forderte von den NATO-Staaten, die ukrainische Luftabwehr zu stärken. In vielen Gebieten der Schweiz gilt derzeit ein Feuerverbot im Wald und in der Nähe von Wäldern. Im zentralen Wallis ist die Gefahr für Waldbrände auf der höchsten Stufe. Und es bleibt heiß und Regen ist in den nächsten Tagen nicht zu erwarten. Dabei wäre dieser dringend nötig, sagt Boris Pezzati von der Eidgenössischen Forschungsanstalt für Wald, Schnee und Landschaft, WSL.
2: Wir haben etwas Gewitter gehabt letzte Woche. Aber eben damit sich den Brandgut und auch die oberen Schichten des Bodens wirklich feuchter werden, bräuchte es wirklich für einige Tage ein mäßiges Regen und regulär, sodass es sich wirklich diese Teile des Waldes wieder feucht werden können.
0: Sagt Boris Pezzati von der Eidgenössischen Forschungsanstalt für Wald, Schnee und Landschaft. Ausgesetzte Hunde an Raststätten oder freigelassene Vögel. Im Sommer verzeichnen Tierschutzorganisationen jeweils einen Anstieg an ausgesetzten Tieren. Ein Problem sind aber auch Aquarien, deren Inhalt vor den Ferien in öffentlichen Weihern ausgeschüttet wird. Denn Goldfische zum Beispiel sind sehr gefräßig. Michael Wieland.
3: Aquariumtiere vor den Sommerferien in die vermeintliche Freiheit zu entlassen, sei zwar gut gemeint. Doch es habe meist fatale Folgen, warnen 21 Kantone zu Beginn der Sommerferien. Tiere oder Pflanzen, die in unseren Gewässern nicht vorkommen, könnten großen Schaden anrichten. Goldfische zum Beispiel ganze Teiche leer fressen und damit seltene Amphibien- und Insektenarten gefährden. Gewisse Garnelen oder Flusskrebse verdrängten einheimische Arten oder könnten eingeschleppte Krankheiten verbreiten. Exotische Wasserzieherpflanzen breiteten sich schnell aus und ließen sich kaum mehr bekämpfen. Aquariumpflanzen müssten deshalb im Abfall entsorgt werden. Wer sich von Tieren trennen wolle, solle im Bekanntenkreis oder über seriöse Plattformen ein neues Zuhause suchen oder eine Auffangstation oder Tierarztpraxis kontaktieren. Und die Kantone warnen weiter, wer gebietsfremde Tiere oder Pflanzen in der Natur freilässt, mache sich strafbar.
0: Die Börsendaten von SIX, der Swiss Market Index, liegt im Moment bei 14.248 Punkten, minus 1,2%. Der Dow Jones Index in New York fällt um 0,1%. Der Euro wird zu 92,06 gehandelt und der Dollar zu 80,66. Soweit die Meldungen. Das Wetter. Heute und morgen ist es trotz einiger Wolkenfelder recht sonnig. Die Temperaturen erreichen heute im Norden knapp 30 Grad, morgen rund 33 Grad. Im Süden gibt es an beiden Tagen um 33 Grad. Das waren Nachrichten von Radio SRF, verantwortlich Patrick Walzer.
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5: Montagnachmittag, Alice Berger am Mikrofon. Die Woche liegt noch frisch vor uns und frisch ist auch der Sound mit dem Red Garland im Trio Hey Now. Ihr Titel und auch ich sage Hey Now.

Faith mit dem Pianisten Christoph Stiefel und seiner Band. Am letzten Donnerstag ging's los mit dem Festival da Jazz in St. Moritz und wie immer mit großen Namen an diesem noblen Jazzfestival. Dieses Jahr zum Beispiel Samara Joy, die gerade mal 26-jährige Jazzsängerin, wurde bereits mit 6 Grammy Awards ausgezeichnet. Und sie tritt im intimen Rahmen im Dracula Club auf in St. Moritz am Da Jazz Festival übermorgen Mittwoch. Und Samara Joy, hier ist sie schon mal mit dem Stück Nostalgia.

0: Wenn man irgendwo wohnt und gleich den Italiener um die Ecke hat oder eine Bar, um ab und zu da einen Absacker zu trinken mit seinen Lieben, dann ist das so etwas wie das erweiterte Wohnzimmer. Und so hieß das Stück hier eben «Meine Bar» mit dem Vera Cappala Trio. Und damit ist es genau 16:30.
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0: Mit Katharina Brierley. Und wir starten mit einem schönen Mann. Ja, wer könnte das sein? Natürlich der US-amerikanische Schauspieler George Clooney. Er wird bei den Filmfestspielen in Venedig mit einem Goldenen Löwen für sein Lebenswerk ausgezeichnet, Katharina.
2: Der 65-Jährige sagte, der Preis sei für ihn eine enorme Ehre. Alberto Barbera, der Leiter der Filmfestspiele, würdigte Clooney in seiner Dreifachrolle als Schauspieler, Regisseur und Produzent als vielseitigen und charismatischen Künstler. Clooney besitze die Fähigkeit, seine Figuren nicht nur glaubwürdig erscheinen zu lassen, sondern auch nahbar und menschlich. Der Festivalleiter betonte Clooneys unbestreitbaren Charme. Seine Anziehungskraft sei allerdings nie nur äußerlicher Natur gewesen, so Barbera. Clooney zählt seit Jahrzehnten zu den berühmtesten Hollywood-Stars. Für seine Rolle im Film Syriana bekam er 2006 einen Oscar als bester Nebendarsteller.
0: Dann machen wir weiter in Österreich. Dort protestieren 9 private und öffentliche Musikhochschulen gegen die von der Regierung angekündigten Budgetkürzungen.
2: In einer Pressemitteilung prangern die Musikhochschulen massive Einschnitte an. Sollten die Budgetkürzungen umgesetzt werden, müssten allein die 3 österreichischen Musikbundesuniversitäten rund 20% ihres Personals einsparen. Einzelunterricht, Ensembleunterricht, Probeninfrastruktur und Auftritte ließen sich nicht digitalisieren oder zusammenlegen, heißt es in der Pressemitteilung. Einsparungen in diesen Bereichen seien, Zitat, keine Effizienzgewinne, sondern massive Qualitätsverluste.
0: Was ist denn der Hintergrund dieser Sparmaßnahmen?
2: Ja, die österreichische Regierung plant verschiedene Sparmaßnahmen, unter anderem eben bei den Hochschulen. Von 2028 bis 2030 sollen die österreichischen Hochschulen 1 Milliarde Euro weniger bekommen als in der vergangenen Periode. Und das, obwohl die Hochschulen selbst angegeben hatten, dass sie mehr Geld bräuchten, unter anderem wegen der Inflation.
0: Ja, und zum Schluss blicken wir nach Ägypten. Archäologinnen haben in der ägyptischen Mittelmeerküste mehrere Gräber entdeckt, die fast 2000 Jahre alt sind.
2: Und zwar in Marina El Alamein. Einige der gefundenen Gräber waren sogar noch intakt. Das berichtet das ägyptische Tourismus- und Antikenministerium. Bei einem Granitsarkophag war demnach selbst der Deckel intakt, was darauf hindeutet, dass er fast 2000 Jahre lang verschlossen war.
0: Was haben die Forscher denn entdeckt in diesen Gräbern?
2: Unter anderem menschliche Überreste, Töpferwaren, Amphoren und andere Grabbeigaben, aber auch 24 Objekte aus Gold. Die waren mehreren Verstorbenen in den Mund gelegt worden. Das hat wohl mit Vorstellungen vom Leben nach dem Tod zu tun. Die Archäologinnen gehen davon aus, dass es sich bei dem Fundort um die antike Stadt Leukaspis handelt. Das war eine Hafenstadt, die ihre Blüte zwischen der hellenistischen und byzantinischen Zeit erlebte.

Hindi Sara aus ihrem Album Homeland, der Titel Un Jour. Und unsere nächste Protagonistin ist die Schweizer Jazzpianistin Fabienne Ambühl, die schon länger in London lebt und die jetzt ein neues Album herausgebracht hat. Thrive heißt die Platte, was so viel heißt wie gedeihen oder auch blühen. Und die Musikerin sagt, dass die wichtigste Inspiration zur Musik und zu den Lyrics, die wichtigste Inspiration sei die Natur, die eine heilende Wirkung habe. Darum eben auch der passende Titel des Albums Thrive. Mit Fabienne Ambühl und Band. Wir hören hier das Stück Immaculate Rain. Eine regnerische, weite Landschaft, Klanglandschaft stelle ich mir hier vor.

Eine Co-Produktion mit SRF 2 Kultur, dieses Album mit Sarah Haxat and Orchestra, mit Gast Wolfgang Mutspiel und dem globalen Titel Tabriz.

0: Before the Rain mit dem Ensemble Constantinople und dem senegalesischen Chora-Spieler Ablaye Sissoko vom Album Jardin Migrateur.
1: Die Nachrichten von SRF um 5 mit Corinna Heinzmann. Sperre für US-Fußballspieler aufgehoben. US-Präsident Trump bestätigt bei FIFA-Chef Gianni Infantino, interveniert zu haben. Strafverfahren eröffnet. Ein unerlaubtes Grillfeuer soll gestern im Kanton Basel-Stadt zu einem Waldbrand geführt haben. Das Wetter: in der Nacht kühlt es ab und morgen ist es recht sonnig bei Höchstwerten um 33 Grad. Wir beginnen mit der Fußball-WM der Männer und einem umstrittenen Entscheid des Weltfußballverbandes FIFA. US-Präsident Donald Trump bestätigt, er habe mit FIFA-Präsident Gianni Infantino telefoniert und über die rote Karte gegen den US-Fußballer Valerian Balogun gesprochen. Die FIFA hat daraufhin die Spielsperre gegen Balogun aufgehoben. Das sorgt für Empörung. Patrick Walter.
2: Nach einem Foul im 16. erhielt US-Fußballer Valerian Balogun eine rote Karte und er wäre deshalb fürs Achtelfinal gegen Belgien in der Nacht auf morgen gesperrt gewesen. US-Präsident Donald Trump nahm aber den Hörer in die Hand und intervenierte bei FIFA-Präsident Gianni Infantino. Das hat er inzwischen vor den Medien bestätigt.
3: I had nothing to do with the decision. What I did have to do is, I said, I think this should be reviewed because I watched the play and he didn't do anything wrong.
2: Dass dann die FIFA die Sperre aufgehoben hat, sei richtig, so Trump. Er sagte aber auch, dass er der FIFA nicht gesagt habe, was sie zu tun habe. In einer Mitteilung zeigt sich der belgische Fußballverband, Zitat, fassungslos über die Entscheidung der FIFA und man habe von der FIFA keinerlei Erklärung erhalten. Man sehe sich deshalb gezwungen, den Entscheid anzufechten. Scharfe Worte wählte auch der europäische Fußballverband UEFA. Die FIFA habe eine, Zitat, rote Linie überschritten. Wenn die Regelsicherheit nicht mehr gewährleistet sei, dann stehe die Integrität des Fußballs auf dem Spiel und das WM-Turnier sei nicht mehr glaubwürdig.
1: Patrick Walter. Nach dem gestrigen Waldbrand in Bettingen im Kanton Basel-Stadt ist die Ursache geklärt. Die Behörden teilten mit, ein Grillfeuer an einer Feuerstelle sei außer Kontrolle geraten. Gegen einen 42-jährigen Schweizer laufe ein Strafverfahren. Im Kanton Basel-Stadt gilt im und beim Wald ein Feuerverbot, auch bei Feuerstellen. Auch in vielen weiteren Gebieten der Schweiz gilt derzeit ein Feuerverbot im Wald und in der Nähe von Wäldern. In Teilen des Wallis gilt derzeit die höchste Warnstufe für Waldbrände. Es bleibt heiß und Regen ist in den nächsten Tagen nicht zu erwarten. Dabei wäre dieser dringend nötig, sagt Boris Bezzatti von der Eidgenössischen Forschungsanstalt für Wald, Schnee und Landschaft.
4: Wir haben etwas Gewitter gehabt letzte Woche, aber eben damit sich den Brandgut und auch die oberen Schichten des Bodens wirklich feuchter werden, bräuchte es wirklich für einige Tage ein mäßiges Regen und regulär, sodass es sich wirklich diese Teile des Waldes wieder feucht werden können.
1: Ein Ex-Geheimdienstgeneral und ein Ex-Polizeioffizier aus Syrien sind in Österreich zu je 8 Jahren Haft verurteilt worden, wegen Misshandlung von Regierungsgegnern in Syrien. Das Gericht in Wien sah es als erwiesen an, dass die beiden Vertreter des Assad-Regimes brutale Übergriffe anordneten und in einigen Fällen selbst durchführten. Die Taten fanden von 2011 bis 2013 statt. Inzwischen leben die beiden Syrer in Österreich. Im Prozess wiesen sie die Vorwürfe zurück. Das Urteil kann weitergezogen werden. 2 Meldungen aus dem Ausland in Kurzform. Im Libanon sind bei einem Drohnenangriff 4 Menschen getötet worden. Die staatliche libanesische Nachrichtenagentur berichtet, Israel sei für den Angriff verantwortlich. Das israelische Militär teilte mit, es prüfe den Bericht. Gemäß verschiedener Vereinbarungen sollten die Waffen im Libanon eigentlich schweigen. Dann nach Zentralafrika. In Kongo-Kinshasa sind unterdessen mehr als 500 Menschen an Ebola gestorben. Das teilten die Behörden mit. Seit dem Ebola-Ausbruch Mitte Mai gäbe es über 1500 bestätigte Krankheitsfälle. Forschende arbeiten derzeit daran, eine Impfung oder eine Therapie zu entwickeln gegen die Ebola-Variante, die aktuell in Kongo-Kinshasa grassiert. Dann die Börsendaten von SIX. Der Swiss Market Index liegt im Moment bei 14.271 Punkten, minus 1,1%. Der Dow Jones Index in New York fällt um 0,2%. Der Euro wird zu 92,09 gehandelt, der Dollar zu 80,66. Und noch das Wetter. In der Nacht ist es meist klar, bei Tiefstwerten um 14 Grad im Norden und 15 bis 20 Grad im Süden. Morgen ist es trotz einiger Wolkenfelder recht sonnig. Die Temperaturen erreichen am Nachmittag beidseits der Alpen rund 33 Grad. Das waren Nachrichten von Radio SRF, verantwortlich Patrick Walter.
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6: Bollywood-Kino. Das sagt Ihnen vielleicht etwas. Das sind diese aufwendig gemachten, farbigen indischen Filme mit viel Tanz und Love Story. Das ist Bollywood. Was aber ist Tollywood-Kino? Unsere Filmredaktorin erklärt das hier gleich am Beispiel eines Films am Filmfestival NIFF in Neuenburg. Nach Andrew Eagle und

0: am Mansi mit dem Andrew Eagle Trio. In Neuchâtel läuft seit dem Wochenende die Jubiläumsausgabe des NIFF. NIFF, das internationale Festival für den fantastischen Film, es feiert seine 25. Austragung. Und zum Jubiläum gab es am Eröffnungsabend auf dem Marktplatz mitten in der idyllischen Altstadt ein Open-Air-Kinospektakel. In monumentaler indischer Actionfilm mit Tanz und Gesang. Und zwar nicht aus Bollywood, sondern aus Tollywood. Das ist Kino aus Südindien. Filmredaktorin Brigitte Hering ist vor Ort und hat den bekanntesten Tollywood-Regisseur treffen dürfen.
1: Jedes Filmfestival hat seine Rituale. Sie machen ein Festival besonders über das bloße Filmschauen hinaus. In Neuchâtel ist dies der Bahubali-Ruf. Seit vor 10 Jahren hier am NIFF das fantastische Heldenepos Bahubali das Publikum begeisterte wie kaum ein anderer Film seither, wird der Filmtitel, der auch der Name des Filmhelden ist, vor jedem, wirklich vor jedem Film in den Saal gerufen. Der Regisseur von Bahubali heißt S.S. Rajamouli und ist einer der erfolgreichsten Filmemacher Indiens. Außerhalb Indiens allerdings kennen ihn die wenigsten. Umso erstaunter war er, als ihm jemand vom Schweizer NIFF und dem Bahubali-Ruf erzählte. Als er zum ersten Mal davon hörte, dachte er, da nehme ihn jemand auf den Arm, erinnert er sich.
2: I thought, what? You're pulling my leg. That can't be true.
1: Ja, es ist aber wahr. Am Freitagabend konnte sich S.S. Rajamouli selber davon überzeugen. Er ist Ehrengast dieses Jahr am NIFF als populärster Vertreter des sogenannten Tollywood-Kinos. Tollywood, nicht Bollywood? Rajamouli klärt auf.
2: In India we have multiple languages, so many languages, and many of the languages have Filmindustries on their own.
1: Bollywood ist zwar die international bekannteste indische Filmindustrie, die in Hindi produziert, sie ist aber nur eine von vielen. Es gäbe viele Sprachregionen in Indien und viele davon haben ihre eigene regionale Filmindustrie.
2: And all the regional films have presence only in their state or states. In a limited region, that's why we call it regional cinema.
1: Rajamoulis Sprache ist Telugu, daher der Name Tollywood. Telugu wird von ca. 100 Millionen Menschen gesprochen. Die Sprachgrenzen seien lange Zeit auch unüberwindbare Mauern für Kinofilme gewesen, bis 2015 Bahubali rauskam. Zeitgleich zur originalen Telugu-Version wurde auch eine Hindi-Version lanciert und der Film wurde zum Großerfolg in ganz Indien. Seit Bahubali sind die Sprachgrenzen für die regionalen Kinoproduktionen durchlässiger geworden und es gäbe viele gesamtindische Filme.
2: After Bahubali there are many films which are pan-Indian films. The barriers are finally broken.
1: Insbesondere das Tollywood-Kino von S.S. Rajamouli mit seinen actiongeladenen, knallbunten, heldengetriebenen Epen ist zum Erfolgsgaranten geworden. Tollywood-Blockbuster spielen inzwischen mehr Geld ein als die des größeren Bollywood. Und ein weiterer Superlativ, das Tollywood-Studio in Hyderabad ist das größte Filmstudio der Welt. Kein Wunder, dass die Tollywood- oder Telugu-Filme auch außerhalb Indiens immer beliebter und bekannter werden. 2022 gewann Rajamoulis Film RRR gar einen Oscar für den besten Filmsong Natu Natu. Natürlich eine Tanznummer. Dem NIFF-Publikum gefällt das Tollywood-Kino auf jeden Fall. Und S.S. Rajamouli wurde bei der Festivaleröffnung am Freitag nicht nur mit einem Ehrenpreis, sondern natürlich auch mit seinem Ruf empfangen.
0: Sehr schön, Brigitte Herings Bericht vom Filmfestival NIFF in Neuenburg, das dieses Jahr seine 25. Ausgabe feiert. Es läuft noch bis am nächsten Samstag.

0: Weite Klanglandschaften mit Julia Hülsmann, Jazzpianistin aus Deutschland, hier mit ihrem Quartett und dem Titel Empty Hands. Tierisch-kulturell wird's jetzt. Literatur im Ziegenstall, Theater auf dem Misthaufen und Tanz im Hühnergehege. Das gibt es am sogenannten Artenfestival. Das ist ein Kunstfestival auf dem Bauernhof Narr. Der Hof Narr ist ein Lebenshof im Zürcher Oberland, wo über 120 Tiere leben. Diese Tiere wären eigentlich geschlachtet worden oder wurden vernachlässigt oder niemand wollte sie mehr. Und nun also sind diese Tiere Teil eines Kunstprojektes. Inspiriert und kuratiert hat das Festival der Sänger und Performer Daniel Hellmann.
1: Es gibt ganz viele KünstlerInnen, die sich Gedanken machen über das Zusammenleben von mehr als menschlichen Wesen auf diesem Planeten. Aber nur selten gibt es Momente, wo KünstlerInnen und diese Tiere wirklich aufeinandertreffen. Und ich wollte das ermöglichen, und zwar für die KünstlerInnen, fürs Publikum und aber auch für die Tiere, die hier auf dem Lebenshof leben.
0: Das sagt Daniel Hellmann vom Artenfestival, wo Tierrechte und Klimaaktivismus mit Musik verbunden wird. Am Wochenende fand die zweite Ausgabe dieses Festivals statt und Fabian Nägerli hat es für uns besucht.
2: Zwischen großen und kleinen Besucherinnen und Besuchern, die den Hof nah an diesem Nachmittag bevölkern, taucht plötzlich ein Huhn auf. Also eine Performerin mit Hühnermaske. Zu Klängen aus Schwanensee tanzt sie durchs Publikum. Doch da kommt der Fuchs. Er greift das Huhn aber nicht

0: an, sondern die beiden Performerinnen tanzen ein Pas de deux im Hühnergehege.
1: Das Schöne war, als die Musik anging, haben die Hühner mitgesungen und es gibt nochmal eine ganz andere Perspektive.
0: Sagt Choreografin Diane Gemsch, die mit dem Tanzstück für Kinder Stereotypen wie dummes Huhn hinterfragen und den Blick öffnen will für eine andere Wahrnehmung von Tieren. Bei den Truthähnen und Enten sitzt unterdessen Julia Weber und liest aus ihrem Roman «Weil ich Ruth bin». Ihre Protagonistin kann Menschen in Tiere verwandeln. Einen müden Mann lässt sie zum Vogel werden. So kann er dem beschwerlichen Alltag entfliehen.
2: Ich küsse die Arme so viele Male, bis sie flacher und breiter werden und Federn sammeln sich auf der Haut. Und seine Finger werden hart und rosa, dünner, Krallen wachsen anstelle der Nägel. Ich halte ihn fest, er schrumpft, bis er in meinen Händen sitzt, als Vögelchen mit roter Brust und pfeift und zwitschert.
0: Die Lesung mit Tieren erweitere ihren Roman, gebe ihm eine neue Dimension.
3: Ich beschreibe auch viel eben Federn und es ist ein sehr haptisches Buch und das Fell und die Berührung der Haut auch vom Menschen. Und wenn man, stelle ich mir vor, wenn man nachher rausgeht, dann zum Pferd, dass man es vielleicht nochmal anders fühlt, das Fell des Pferdes.
0: Vom Pferd geht es in den Ziegenstall zu Sibylle Berg, die im Stroh in der Futterkrippe sitzt.
4: Ich mag Ziegen. Das ist die haben ähnliche Gesichtsform wie ich. Wahrscheinlich bin ich eine Ziege.
0: Im Roman «La Bella Vita» zeichnet Berg eine utopische Welt, in der es unter anderem eine Landwirtschaft ohne Massentierhaltung gibt. Mit der Lesung wolle sie das Bewusstsein schärfen für unseren Konsum.
4: Es wäre, glaube ich, sehr, sehr gut, wenn viele Menschen, die in der Stadt leben, öfter mal aufs Land fahren, gerade in so alternative Bauernhöfe reinschauen, irgendwie, wie es möglich wäre, wenn wir nicht pausenlos rund um die Uhr zu viel verbrauchen, zu viel wegschmeißen würden.
0: Auf dem Misthaufen hinter dem Hof gibt ein Theaterstück Einblick in die Welt der Insekten. Eine als Marienkäfer verkleidete Performerin erzählt.
5: Ja, da hängen Mistkäfer getroffen. Das sind sieben Siechen, die Mistkäfer. Was die alles für Scheissdreck wegräumen. Ja, das glaubt ihr gar nicht. Da bringen sie unter den Boden für ihre Jungen. Überhaupt, wenn ihr die Käfer nicht hättet. Die Fliegen, die nehmen das Verrottete, so wie dort hinten, Kompost. Und dann tun sie es verarbeiten und machen die Böden fruchtbar. Crazy!
0: Sie wolle ein positives Bild vermitteln der Insekten, die oft nur als störend wahrgenommen werden. Ohne die Leben aber undenkbar wäre, sagt Regisseurin Meret Matter.
6: Wir plädieren für Nützlingsbefreundung anstatt Schädlingsbekämpfung.
0: Das Artenfestival steht für ein Miteinander. Es verhandelt auf vielfältige Weise Mensch-Tier-Beziehungen, hinterfragt gängige Vorstellungen, macht Verborgenes sichtbar und sorgt für Begegnungen aller Arten. Das ist mal lustig und spielerisch, mal überraschend und poetisch, auf jeden Fall lehrreich und tierisch gelungen.
7: Das Artenfestival im Zürcher Oberland, Fabienne Nägerli hat berichtet.

0: Fingerschnipseln hier am Schluss mit Anna Carla Maser mit dem Titel Atomar Café bei SRF 2 Kultur.
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0: In der Kultur wird fast überall gespart, nur in New York anscheinend nicht. Dort hat Bürgermeister Zoftan Mamdani ein Rekordkulturbudget für kommendes Jahr angekündigt, Katharina Brierley.
2: Das Kulturdepartement von New York City soll 2027 demnach knapp 324 Millionen US-Dollar erhalten, so viel wie nie zuvor. Im Vergleich zum vergangenen Jahr ist das eine Steigerung um 6%. Das Kulturdepartement von New York finanziert unter anderem Institutionen wie das Metropolitan Museum of Art und das MoMA PS1, aber auch kleinere Kulturorganisationen.
0: Und wie kommt es zu diesem Rekordbudget?
2: Bürgermeister Mamdani begründete das hohe Budget mit den Preissteigerungen, unter anderem bei Mieten, von denen viele Kunstorganisationen und Künstlerinnen betroffen seien. Kulturorganisationen und Künstler machten New York City aus. Sie sollten deshalb dazu befähigt werden, in der Stadt bleiben zu können. Deshalb gibt es innerhalb des Kulturbudgets erstmals einen speziellen Stabilitätsfonds. Er unterstützt Kulturorganisationen und Künstler mit finanziellen Problemen mit jährlich 10 Millionen Dollar.
0: Dann kommen wir zu einer Auszeichnung für den Roman Die Aussiedlung, erhalten der ungarische Autor András Viszky und die Übersetzerin Timea Tanko den Internationalen Literaturpreis vom Berliner Haus der Kulturen der Welt. Was ist das für ein Preis, Katharina?
2: Dieser Preis zeichnet ein herausragendes Werk der internationalen Gegenwartsliteratur in seiner deutschen Erstübersetzung aus. Gewürdigt werden also sowohl das Original als auch die Übersetzung. Der Internationale Literaturpreis ist mit insgesamt 35.000 Euro dotiert. Davon gehen 20.000 Euro an den Autor und 15.000 an die Übersetzerin.
0: Was macht denn diesen ausgezeichneten Roman, eben die Aussiedlung, so speziell?
2: In der Begründung der Jury heißt es, der Roman erzähle von der Fähigkeit des Menschen, sich im Angesicht der Verwüstung aneinander binden zu können. Davon schreibe András Viszky in einer riskanten Sprache, Zitat, mit angehaltenem Atem, mit stockendem Atem.
0: Und wir schicken hier einen kühlen Gruß aus dem Radiostudio, Katharina Brierley und Annelies Berger. Und hier ist das David Ferris Septett mit Grimm.

Zerbrechliche Klänge von der norwegischen Saxophonistin Mette Henriette und ihrem Trio mit dem Titel «Chass». «Moving», so heißt das neue Album von drei Musikern. Es geht um neuen Jazz aus Deutschland. Und die drei Musiker, die arbeiten seit vielen Jahren zusammen. Es sind Paolo Morello, Sven Faller und Mauro Martins. Ein Zusammenspiel zwischen Gitarre, Schlagzeug und Kontrabass voller Virtuosität und auch Leichtigkeit. Und wir hören aus diesem neuen Album das Titelstück «The Birds and the Bees», wie gesagt mit Paolo Morello und seinem Trio.

0: Edith and the Kingpin, Herbie Hancock featuring Tina Turner hier mit dem Song Edith and the Kingpin von Joni Mitchell.
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0: Flores Silvestre mit dem Stück O Gallo hier bei SRF 2 Kultur.
1: Die Nachrichten von SRF um 6 mit Frank Estermann. US-Präsident Donald Trump bestätigt, dass er mit FIFA-Präsident Gianni Infantino über die rote Karte gegen einen US-Spieler gesprochen hat. Die Waldbrandgefahr in der Schweiz bleibt groß. Eine Entspannung erwarten Experten vorläufig nicht, weil der Regen ausbleibt. Das Wetter, es ist recht sonnig mit einigen Wolkenfeldern bei rund 33 Grad. US-Präsident Donald Trump hat bestätigt, dass er mit FIFA-Präsident Gianni Infantino telefoniert und über die rote Karte gegen den US-Fußballer Florin Balogun gesprochen habe. Die FIFA hat später die Spielsperre gegen Balogun aufgehoben. Das sorgt für Empörung. Patrick Walter.
2: Nach einem Foul im Sechzehntelfinal erhielt US-Fußballer Florin Balogun eine rote Karte und er wäre deshalb fürs Achtelfinal gegen Belgien in der Nacht auf morgen gesperrt gewesen. US-Präsident Donald Trump nahm aber den Hörer in die Hand und intervenierte bei FIFA-Präsident Gianni Infantino. Das hat er inzwischen vor den Medien bestätigt.
3: I had nothing to do with the decision. What I did have to do is, I said, I think this should be reviewed because I watched the play and he didn't do anything wrong.
2: Dass dann die FIFA die Sperre aufgehoben hat, sei richtig, so Trump. Er sagte aber auch, dass er der FIFA nicht gesagt habe, was sie zu tun habe. In einer Mitteilung zeigt sich der belgische Fußballverband, Zitat, fassungslos über die Entscheidung der FIFA und man habe von der FIFA keinerlei Erklärung erhalten. Man sehe sich deshalb gezwungen, den Entscheid anzufechten. Scharfe Worte wählte auch der europäische Fußballverband UEFA. Die FIFA habe eine, Zitat, rote Linie überschritten. Wenn die Regelsicherheit nicht mehr gewährleistet sei, dann stehe die Integrität des Fußballs auf dem Spiel und das WM-Turnier sei nicht mehr glaubwürdig.
1: Nach dem gestrigen Waldbrand in Bettingen im Kanton Basel-Stadt ist die Ursache geklärt. Die Behörden teilen mit, ein Grillfeuer an einer Feuerstelle sei außer Kontrolle geraten. Gegen einen 42-jährigen Schweizer laufe deshalb ein Strafverfahren. Im Kanton Basel-Stadt gilt im und beim Wald ein Feuerverbot, auch bei Feuerstellen. Es bleibt heiß und Regen ist in den nächsten Tagen nicht zu erwarten. Dabei wäre dieser dringend nötig, sagt Boris Pezzati von der Eidgenössischen Forschungsanstalt für Wald, Schnee und Landschaft.
4: Wir haben etwas Gewitter gehabt letzte Woche, aber eben damit sich den Brandgut und auch die oberen Schichten des Bodens wirklich feuchter werden, bräuchte es wirklich für einige Tage ein mäßiges Regen und regulär, sodass es sich wirklich diese Teile des Waldes wieder feucht werden können.
1: Ein Ex-Geheimdienstgeneral und ein Ex-Polizeioffizier aus Syrien sind in Österreich zu je 8 Jahren Gefängnis verurteilt worden, wegen Misshandlung von Regierungsgegnern in Syrien. Das Gericht in Wien sah es als erwiesen an, dass die beiden Vertreter des Assad-Regimes brutale Übergriffe anordneten und in einigen Fällen selbst durchführten. Die Taten fanden von 2011 bis 2013 statt. Inzwischen leben die beiden Syrer in Österreich. Im Prozess wiesen sie die Vorwürfe zurück. Das Urteil kann weitergezogen werden. Auf den Philippinen hat erstmals ein Amtsenthebungsverfahren gegen eine Vizepräsidentin begonnen. Der Prozess in Manila gegen Sara Duterte findet unter hohen Sicherheitsvorkehrungen statt. Mehr als 6'000 Polizeikräfte sind im Einsatz. Duterte werden unter anderem Veruntreuung öffentlicher Gelder und Morddrohungen gegen Präsident Ferdinand Marcos Jr. vorgeworfen. Sie weist die Vorwürfe zurück. Sollte sie ihres Amtes enthoben werden, dürfte Sara Duterte kein öffentliches Amt mehr bekleiden und somit bei den Präsidentschaftswahlen in 2 Jahren nicht antreten. Sie ist die Tochter des inhaftierten Ex-Präsidenten Rodrigo Duterte. Dieser muss sich demnächst wegen mutmaßlicher Verbrechen gegen die Menschlichkeit vor dem Internationalen Strafgerichtshof in Den Haag verantworten. Zu zwei Meldungen aus dem Ausland in Kurzform. Im Libanon sind bei einem Drohnenangriff 4 Menschen getötet worden. Die staatliche libanesische Nachrichtenagentur berichtet, Israel sei für den Angriff verantwortlich. Das israelische Militär teilte mit, es prüfe den Bericht. Gemäß verschiedener Vereinbarungen sollten die Waffen im Libanon eigentlich schweigen. Dann nach Zentralafrika. In Kongo-Kinshasa sind unterdessen mehr als 500 Menschen an Ebola gestorben. Das teilten die Behörden mit. Seit dem Ausbruch Mitte Mai gäbe es über 1500 bestätigte Krankheitsfälle. Forschende arbeiten derzeit daran, eine Impfung oder eine Therapie zu entwickeln gegen die Ebola-Variante, die aktuell in Kongo-Kinshasa grassiert. Zum Sport. An der Tour de France wurde heute die dritte Etappe gefahren. Von Granollers in Spanien 195 Kilometer über die Grenze bis ins französische Les Angles. Tagessieger ist der Slowene Tadej Pogacar. Pogacar übernimmt damit das gelbe Trikot vom Dänen Jonas Vingegaard. Die Börsendaten von SIX, der Swiss Market Index, schließt bei 14.302 Punkten, minus 0,8%. Der Dow Jones Index in New York ist im Vergleich zum Vortag unverändert. Der Euro wird zu 92,12 gehandelt und der Dollar zu 80,63. Soweit die Meldungen. Das Wetter. Nach einer klaren Nacht mit Tiefstwerten um 14 Grad im Norden ist es morgen trotz einiger Wolkenfelder recht sonnig. Die Temperatur erreicht am Nachmittag beidseits der Alpen rund 33 Grad. Das waren Nachrichten von Radio SRF, verantwortlich Konrad Muschk.
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0: Am Montagabend mit Annelies Berger. Liz Wright ist hier, unsere erste Frau am Mikrofon, Singing in My Soul.

Mulatu Astatke, äthiopischer Jazzmusiker mit großer Band und dem Titel Asmari. Und jetzt geht's um einen, der an der Trompete äußerst souverän ist, der aber auch an den Tasten und als Produzent ein eindrücklicher Musiker ist: Nicholas Payton. Am meisten Aufmerksamkeit erhalten hat er aber für seine Aussagen über Jazz, über das Wort und die Musik und darüber, dass er

0: seine Musik nicht so nennen möchte, sondern er möchte sie Hashtag BAM nennen, also Black American Music.
1: Ich weiß nicht, ob das nur gut war für seine Karriere, weil am Schluss wird er vielleicht dann nur als derjenige wahrgenommen, der dieses Hashtag BAM raushaut.
0: Das sagt Matthias Spielmann. Er ist unser Gast in der Jazz Collection über Nicholas Payton, diesen streitbaren Trompeter, der souverän spielt, aber als Meinungsmacher auch für rauchende Köpfe gesorgt hat. Die Jazz Collection morgen Abend um 20 Uhr hier bei SRF 2 Kultur. Und wir hören ihn hier, Nicholas Payton, als Trompeter und als Pianist weiter hinten im Stück, dann sogar auch gleichzeitig auf dem Stück Q for Quincy.

Nicholas Payton hier mit dem Titel Q for Quincy. Der Trompeter und Pianist ist übrigens auch live zu erleben an den Langnau Jazz Nights, und zwar am 24. Juli.

0: Wir hatten heute hier einige Jazz-Gitarristen, zuletzt John Scofield und jetzt ganz zuletzt Mark Ribot mit seinem Stück Rara. Und damit verabschiede ich mich, Annelies Berger, und wünsche schöne Hinnach, 18.30 Uhr.
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2: Liebe, es sei die Liebe, die wichtig ist während eines Kriegs. Mehr als alles andere.
3: I think love is important during the war. More than anything.
2: Aber wie beschreibt man denn das Ungeheure, das kaum mit Worten zu fassen ist?
4: Pourquoi ne pas raconter cette histoire et raconter en même temps la difficulté de la raconter?
2: Annette, vielleicht ist genau das die Aufgabe von Literatur, das Unbeschreibliche trotzdem zu versuchen und dabei auch zu zeigen, wie schwierig es ist.
5: Ich denke, das ist sicher die Aufgabe von Literatur, einerseits auch das Verständnis herzustellen, eben was Krieg bedeutet und dass, auch wenn man Krieg liest, man doch auch den Krieg nicht so direkt erfährt. Also man hat immer auch dann noch so einen Schutzfilter.
2: Wie schreibt man, wenn Krieg zum Alltag gehört, wenn Worte gefährlich werden und wenn Literatur plötzlich mehr ist als Kunst, nämlich eine Erinnerung, Widerstand, Hoffnung, vielleicht sogar eine große Hilfe? Literaturredaktorin Annette König, du hast vergangene Woche am Internationalen Literaturfestival Leukerbad zwei außergewöhnliche Menschen getroffen, die iranisch-afghanische Schriftstellerin Aliyeh Atai und den algerisch-französischen Autor Kamel Daoud. Beide schreiben über Gewalt, beide leben heute in Frankreich und beide mussten erfahren, welchen Preis das Schreiben auch tatsächlich haben kann. Herzlich willkommen, Annette.
5: Hallo, Rahel.
2: Schön, bist du hier mit ihren Geschichten und gibst ihnen eine Stimme. Wir möchten gemeinsam herausfinden, wie das wohl geht, dieses Schreiben unter politischem Druck, und die beiden auch besser kennenlernen. Du bist aus Leukerbad zurückgekommen und warst nach diesen Begegnungen sichtlich gerührt. Was ist da passiert?
5: Also zum einen, Kamel Daoud gehört für mich zu einem der ganz großen algerisch-französischen Autoren. Und ich habe ihn mehrfach in den Medien schon erlebt und habe mir gedacht, wenn ich jemals mit ihm sprechen dürfte über diese Thematik, das wäre für mich ja ein Höhepunkt.
2: Dann hast du ihn getroffen. Was hast du für einen Menschen begegnet?
5: Ich habe jemanden sehr Bestimmten begegnet, aber auch, der sich geöffnet hat. Und ich habe auch gemerkt, dass er auch einen gewissen Groll hat, wie man ihn über ihn spricht, und dass er sehr engagiert ist, ja.
2: Mhm. Beginnen wir vielleicht mit Aliyeh Atai. Sie ist zwischen Iran und Afghanistan aufgewachsen und sagt von sich, ich wurde im Krieg geboren. Sie hat dir das ganz eindrücklich erzählt.
3: I was born in war, grew up in war, fall in love in war, married in war. I do everything in war, you know, and at this time the war is continuing.
2: Im Krieg geboren, aufgewachsen, verliebt, verheiratet. Sie hat alles gemacht im Krieg und der Krieg gehe ja noch weiter. Wen hast du hier begegnet?
5: Also jemanden, der gezeichnet ist von diesen Kriegserfahrungen, der eine gewisse Unruhe in sich trägt und der darunter leidet, ja, nicht bei seiner Familie sein zu können. Also der mental immer noch im Iran ist, aber physisch in Frankreich.
2: Das klingt für uns alles unvorstellbar mit beiden Figuren. Was meinen Sie damit? Was heißt das für Ihr Leben, dass sie eigentlich den Krieg immer bei sich hatte, bei allen schönen und unschönen Momenten?
5: Also Atai ist im Grenzgebiet Afghanistan-Iran aufgewachsen. Sie ist 1970 geboren. Und ihre ganze Familie ist da verteilt auf afghanischem Boden oder auf iranischem und hat jahrzehntelang Krieg erfahren. Also zum einen ist dieses Kriegerische in den Stämmen in dieser Region wie eingeschrieben, weitergegeben von einer Generation zur anderen. Aber andererseits gab es den Iran-irakischen Krieg. Es gab die Sowjets, die gekommen sind in diese Grenzregion und die Macht ergriffen haben. Dann kamen die Taliban mit ihrer religiösen Ideologie. Dann wiederum die Amerikaner. dann wieder die Taliban. Also sie hat rundum Krieg gehabt und doch ein ganz normales, in Anführungszeichen, Familienleben geführt. Und diese Erfahrung hat Atai sehr geprägt.
2: Heute lebt sie in Paris, sie ist Writer in Residence am Literaturhaus Zürich und schreibt aus dem Exil. Wir werden bestimmt noch herausfinden, was das bedeutet. Noch kurz wechseln wir zu Kamel Daoud. Du hast ihn beschrieben, ein Mensch, der auch einen gewissen Groll ausstrahlt. Er hat am Anfang auch gesagt, das Schwierige ist die Unmöglichkeit, den Krieg zu erzählen, es trotzdem zu versuchen. Wer ist denn Kamel Daoud?
5: Also er hat Mathematik und Literatur studiert. Er ist sofort zu den Zeitungen gegangen, hat eine Kolumne gehabt, hat Reportagen gemacht über den algerischen Bürgerkrieg. Also war immer sehr ein engagierter Journalist. Hat dann ein wunderbares Debüt geschrieben, Merceau, eine Gegendarstellung, wo er Camus aus der anderen Perspektive der Algerischen erzählt hat. Das hat ihn bekannt gemacht. Und ja, er hat nie sich davor gescheut, seine Stimme zu erheben. Und lange ist das gut gegangen, weil er ein Renommee hatte. Doch dann 2019 ist dann diese Stimmung in Algerien massiv gekippt, viel stärkere Repression, und dann, ja, hat er dann irgendwann mal die Koffer gepackt und ist mit der Familie nach Frankreich ins Exil gegangen.
2: Sein neuer Roman Huris greift den algerischen Bürgerkrieg der 1990er Jahre auf, ein bis heute hochsensibles Kapitel. Der Roman, der wurde in Frankreich mit dem Prix Goncourt ausgezeichnet, wurde in Algerien aber verboten. Unter was für einem Druck schreibt er?
5: Ja, also es gibt, im April wurde das bekannt, einen Haftbefehl gegen ihn. Also er wäre 3 Jahre ins Gefängnis gegangen für dieses Buch und auch für das Verwenden einer Geschichte, die zwar fiktional ist, aber basiert auf realen Erfahrungen im Bürgerkrieg. Weil in Algerien darf man über diesen Krieg nicht sprechen und nicht schreiben, oder? Und doch davon hat er sich nicht abhalten lassen.
2: Er kritisiert vor allem die Verherrlichung der Gewalt. Hören wir ihm einmal zu, wie er dir das erzählt hat.
4: À partir du moment où vous dites que la violence est une valeur positive, vous la dites pour les jeunes, pour la société, ça devient quelque chose qui imprègne toute la société. Je suis contre. Je suis beaucoup attaqué, par exemple, beaucoup pour des raisons parfois matérielles, parfois. Mais je ne réponds pas. Pourquoi? Parce que je ne veux pas alimenter le cycle de la violence. Je ne veux plus signer le contrat de la violence. Vous m'attaquez, je vous attaque. Vous m'attaquez, je vous attaque. Je ne veux plus de ça. Je veux vivre une vie apaisée. Et je souhaite pour les Algériens, pour mon pays, qu'ils arrêtent de croire qu'être violent, c'est être algérien. C'est être héroïque. Il n'y a pas d'héroïsme dans la violence.
2: Er möchte den Zyklus der Gewalt nicht mehr nähren, auch wenn er selbst angegriffen werde. Wie meint er das genau? Es gebe kein Heldentum der Gewalt.
5: Also vielleicht geht man da etwas zurück in die Geschichte mit der Situation Frankreich, Algerien, mit der Kolonialgeschichte. Das ist auch schon der Unabhängigkeitskrieg dann ein Akt der Gewalt, sich zu befreien. Und er meint, selbst die Befreiung ist eben ein Akt von Gewalt, der wiederum Gewalt daraus resultiert. Und was man wissen muss, im algerischen Bürgerkrieg, der ja fast 10 Jahre gedauert hat und 200.000 Algerier und Algerierinnen daran gestorben sind, massakriert wurden von religiösen Gruppierungen, also von Terroristen, die aus den Bergen kamen, da hat der Staat verboten, darüber zu sprechen, weil er unbedingt Frieden wollte. Was aber bedeutete, dass die Opfer nie Gerechtigkeit erfuhren.
2: Sie durften auch nicht darüber schreiben.
5: Sie durften auch nicht darüber schreiben.
2: Die ganzen Gräueltaten.
5: Genau.
2: Nicht.
5: Es wurde wie nicht verarbeitet, obwohl so viele Menschen davon betroffen waren. Mhm. Und auch jene, die diese Massaker verübt haben, ja, die sind davongekommen. Und diese Legitimation von Gewalt, dass man das ausführen darf, ohne dass es Konsequenzen hat. Ich glaube, das meint Kamel Daoud. Und darum ist es wichtig für ihn, dass man über die Vergangenheit spricht, dass man von den Überlebenden erzählt, weil die algerische Gesellschaft, das ist ein großes Tabu. Und doch, in Anführungszeichen, leidet sie noch immer daran, was da geschehen ist.
2: Die eine wächst also zwischen Iran und Afghanistan auf, geprägt von Krieg und Gewalt. Der andere kommt aus Algerien und schreibt über den Bürgerkrieg, ein Kapitel, über das öffentlich bis heute kaum gesprochen werden darf. Du hast es gesagt, das sind zwei verschiedene Biografien, aber eine gemeinsame Erfahrung. Schreiben kann sehr gefährlich werden. Das ist das, was sie verbindet.
5: Ja, also gefährlich in diesem Fall. Daoud ist im Exil, Daoud hat Morddrohungen erhalten, die Familie wird, hat Begleitschutz in Frankreich. Atai selbst, sie ging nach Frankreich, um zu studieren. Also sie ist nicht in dem Sinn im Exil, sie hat das frei gewählt. Also sie liebt Paris, sie ist da. Doch natürlich spielt das mit hinein, weil im Iran hat sie ganz viele Bücher bereits in Persisch veröffentlicht. Und da hat sie gelernt, mit der Zensur zu spielen. Also beispielsweise, wenn ein Mann und eine Frau in ihrem Buch im Lift erscheinen, sollten die verheiratet sein oder so. Also, und die Leserinnen und Leser wissen ganz genau, was nun Atai meint, wenn sie gewisse Dinge sagt oder eben nicht sagt. Oder wenn sie beispielsweise schreibt, ja, der Mann holt am nächsten Tag die Uhr, die er neben dem Bett vergessen hat, dann ist klar, da ist etwas zwischen den Protagonisten passiert. Aber es
2: dürfte nicht beschrieben werden.
5: Genau. Mhm. Und diese Zensur ist für sie in dem Sinn nicht gefährlich. Für sie wird es gefährlich, wenn man sie zu ihrer Meinung fragt, zur aktuellen politischen Situation. Und da wird sie ganz wohl aufpassen, was sie dazu sagen wird. Und wenn sie jetzt in ihrem Essayband über ihre Familie schreibt, Grenzgebiet, Afghanistan, Iran, dann ist das für die Iraner nicht ein Drama, weil das spielt in der Vergangenheit. Sie nimmt da nicht politisch Stellung. Aber für Afghanistans Verhältnisse, wo die Taliban das Recht den Frauen absprechen, zu schreiben und auf Persisch und in ihren Dialekten überhaupt, da wird es gefährlich für sie.
2: Interessant ist auch, dass Gewalt eine ziemlich große Rolle spielt in beiden Büchern. Bleiben wir bei Aliyeh Atai. Da gibt es auch Geschichten in der Kindheit, die Gewalt beinhalten, einfach sehr subtil.
5: Also kann man nicht sagen subtil. Gewalt ist da omnipräsent. Also das Buch fängt an mit dem Vater, der in den Iran-Irak-Krieg zieht, nach zwei Wochen zurückkommt und epileptische Anfälle hat und geschädigt ist für ein Leben. Und sie müssen diesen Mann retten und 1000 Kilometer ihn nach Teheran fahren, dass er überhaupt überlebt. Das ist so ein prägender Moment. Und Atai hat mir erzählt, sie weiß nicht, ob da der Krieg in ihr Leben so richtig eingedrungen ist. Wäre der Vater gestorben, vielleicht wäre das weniger heftig geworden. Aber so hatte sie ein Leben lang Angst, ihn zu verlieren. Und sie erzählt, es sind im Grunde genommen Geschichten meistens aus einer kindlichen oder weiblichen Perspektive über die Familie und wie das Leben so daherkommt. Und dann plötzlich trifft einem etwas mit voller Wucht. Es ist also eine Art von literarischen Essays, die sehr persönlich sind und die an Einzelschicksalen zeigt, was es bedeutet, wenn der Krieg in den Alltag hineingreift. Und da beispielsweise gibt es eine schöne Geschichte, die das sehr, sehr gut veranschaulicht. Da kommt ein Cousin ins Dorf und die Erzählerin, also die Autorin, beginnt mit ihm Skorpione zu jagen. Und ich meine, an einem Skorpion Stich kann man sterben. Oder, also es ist nichts Harmloses. Und das ist völlig legitim. Die dürfen, die konkurrenzieren sich miteinander und sammeln und stellen diese Skorpione an die Sonne in einem Glas und schauen, wie die verenden und sich dann beim Verenden gegenseitig noch umbringen und kannibalisieren. Also so, das sind unglaublich heftige Bilder und sie braucht diese Bilder, um zu verdeutlichen, dass eben auch so das vor Ort funktioniert. Also dieses Kriegerische in den Menschen.
2: In den Kindheitserinnerungen. Also, genau. Aber nicht spektakulär, einfach wirklich alltäglich eingebunden.
5: Alltäglich eingebunden, oder? Und gleichzeitig reflektiert sie das dann. Also beispielsweise kommentiert die Erzählstimme dann das. Aber für die Afghanen ist die Verbundenheit mit einem Ort nicht wichtig. Zitat. Es geht darum zu zeigen, dass man einem siegreichen Stamm oder Clan angehört, auch wenn man dafür andere verschlingen oder sich selbst auffressen muss. Selbst wenn wir es als Spiel bezeichnen, ist es ein Kampf.
2: Im Land der Vergessenen.
5: Im Land der Vergessenen,
2: heißt das
5: oder?
2: Buch. Bei Kamel Daoud heißt der Roman Huris. Auch bei ihm steht eine Frau im Mittelpunkt, die kaum sprechen kann. Worum geht es denn hier?
5: Also seine Protagonistin, die wurde gerade am Ende des algerischen Bürgerkriegs in einem Dorf, ungefähr 5 Jahre alt, ihr wurde die Kehle durchgeschnitten. Sie hat aber überlebt, im Gegensatz zu ihrer Familie. Sie trägt dieses Symbol dieser durchschnittenen Kehle natürlich als Narbe am Hals. Sie hat eine Kanüle, um zu atmen, die sie verdeckt mit einem Halstuch. Sie ist der Inbegriff von dem, was man vergessen möchte in ihrer Erscheinung. Und gleichzeitig hat sie ja keine Stimme. Sie kann nur ganz leise wispern. Und er nimmt diese Figur, um einerseits auszudrücken, was es bedeutet, wenn man einen Krieg überlebt und so gezeichnet ist. Zum anderen aber nimmt er es als Bild für die Frau, die nicht ihre Stimme erheben kann. Und in diesem Fall, weil sie ja ein Opfer ist, ist eine Überlebende, sollen ihr die Männer mehr Respekt? Ist es sozusagen auch ein Schutz für sie? Und sie lebt sehr ein selbstständiges Leben. Sie hat einen Frisiersalon. Sie verschönert Frauen. Das ist wie ein geschützter Ort, wo Frauen sprechen können, wo sie sich eben schön machen können. Und sie gerät dann aber hart in den Clinch mit einem Imam und auch mit der männlichen Bevölkerung rundherum. Und das Besondere, um das noch schnell zu sagen, das Buch ist ganz, ganz großartig gemacht, weil es ist ein innerer Monolog.
2: Ja.
5: Und die Figur spricht mit ihrem ungeborenen Kind, weil sie ist schwanger. Und schon, dass sie ohne verheiratet zu sein schwanger ist, ist ja schon ein Vergehen. Und sie überlegt sich, sie möchte diesem ungeborenen Kind ihr zeigen, was ist die Rolle der Frau in Algerien, was hat sie selbst erlebt, und sie reist an den Ort, wo dieses Massaker passiert ist, um eigentlich ihre tote Schwester um Vergebung zu bitten, dass sie sich nicht schuldig fühlt an ihrem Tod, weil ihre Schwester hat sozusagen den Terroristen abgehalten, sie selbst dann auch noch zu töten. Und also du hast durchgeatmet, das ist eine Schwere des Buches.
2: Es sind grauenhafte Szenen, die da gestreift werden auch, und trotzdem gelingt dieser Spagat auch zu einer großartigen Poesie.
5: Ja, weil dieser Monolog ist ja einerseits Reflexion, andererseits Beobachtung, dann eben die Ausflüge in die Vergangenheit. Dann hat er eine ungemeine Liebe zum Land. Er beschreibt Landschaften, er beschreibt Momente. Also beispielsweise Oran funkelt nachts wie eine zerrissene Halskette. Also das bleibt einem, die Stadt, die so glitzert. Oder sehr intensiv auch die Hauptfigur hat hier beim Schlüsselbein einen Stern tätowiert. Und das ist ihre Erinnerung an ihr früheres Leben, an ihre Schwester, die ihr einmal ein Glas Wasser gereicht hat in der Nacht, in dem sich ein Stern gespiegelt hat.
2: Beide Bücher erzählen zwar vom Krieg, eigentlich aber von dem, was der Krieg mit den Menschen macht. Und da hast du auch etwas ganz Spezielles erlebt, als sie dir erzählt hat, wie sie mit diesem Krieg umgehen. Also auch eine anschauliche Geschichte aus dem Alltag. Sie wollte einmal ihre Mutter anrufen, das war vor 5 Jahren. Da wurde der Flughafen von Kabul attackiert. Wir erinnern uns, die Taliban haben angegriffen. Sie hat sofort die Mutter angerufen und sie gefragt, ob sie okay sei. Hören wir kurz zu.
6: I want to tell a story about my mom. When I was in Paris, the Taliban attacked at the border and my mom in the village. And I called to my mom. Ask her, Mom, the Taliban attacked at the border, are you safe? And she told me, okay, why you called me about it? The Taliban all of the time attacked at the border. And you immigrated to Europe and you talk same to the European people. The Taliban is a normal, all of the time they attacked it in the border. And she told me, okay. she said goodbye to me and tell to me I want to cooking. And for this I think, okay, the life is powerful more than the war.
2: Das müssen wir kurz übersetzen, weil es einfach die Botschaft großartig ist. Die Mutter hat sie gefragt, ja, wieso rufst du mich an? Die Taliban, die greifen sowieso die ganze Zeit an, oder? Was ist das Problem?
5: Genau, ich gehe jetzt kochen.
2: Ich habe keine Zeit für dich.
5: Sprechen. Oh. Genau. Also der Krieg, der einfach zum Alltag dazugehört.
2: Wie geht das nun, das Schreiben unter diesen Umständen, Annette? Zensur bedeutet ja nicht nur Verbote von außen. Sie kann sich auch im Kopf festsetzen. Wenn wir jetzt noch gleich bei Aliye Atai bleiben. Sie hat dir auch erzählt, die Taliban, die töten sofort.
6: I'm feeling in the danger in Afghanistan, you know, because they didn't tell you or talk with you, they kill you. And the Taliban this time forbidden all of the women writers, forbidden all of the books the women write in the Persian. It's Iran and Afghanistan the same. And it's about the censorship after the funny things. I think it's happening at the first time in the mind.
2: Sie hat eine Schere im Kopf. Wie geht sie damit um?
5: Ja, sie schreibt nicht auf Farsi über heikle Themen. Und sie ist mutig. Sie schreibt dennoch weiter. Und sie hat ein ganz besonderes Projekt im Moment. Sie unterrichtet Afghaninnen über das Online-Schreiben, um diesen Afghaninnen wieder Träume zu bescheren, dass sie einen sicheren Ort im Schreiben erhalten.
2: Wollen wir auch kurz zuhören, wie sie dir das sagt? Sie hat ja fast geweint.
6: I know if you read it, you're crying for this. You know, it's not directly, but I told them don't directly, never directly write about the war. And imagine the best life. Imagine the what you want. If you want a ski, write about the ski. You know, if you want a dancing, write about the dancing. And imagine, because I understand they need it to imagine the better life.
2: Was meinte sie damit?
5: Ja, sie will, dass man Träume hat und nicht über den Krieg schreibt. Und diese Träume beflügeln einem und vielleicht wirken sie auch in die Gegenwart hinein. Und sie hat mir auch gesagt, sie ist es leid, über Krieg zu schreiben. Sie möchte vor allem für die Afghaninnen schreiben und ihnen Hoffnung geben. Und für sie ist Liebe ganz zentral. Also darum möchte sie, das nächste Buch soll ein Liebesroman sein, der diesen Afghaninnen Kraft gibt, durchzuhalten. Weil die Liebe in Kriegszeiten ist vermutlich das, was einem am Leben hält.
2: Und was ist es bei Kamel Daoud? Weil er hat ja gesagt, erstens, er habe wirklich immer wieder Angst, nicht nur im Exil zu schreiben, auch um seine Familie. Er hat ja gesagt, es sei für ihn nicht einfach gewesen, auch ins Exil zu gehen, weil das hat am meisten Mut gebraucht, überhaupt alles zu verlassen, nicht das dort zu bleiben. Wie geht er damit um?
5: Er hat keine Schere im Kopf. Er schreibt, was er will. Er schreibt über Notwendiges, hat er mir gesagt. Und über was er als nächstes schreibt, wollte er mir nicht sagen, ganz à la Hemingway, weil sonst hat er keinen Spaß mehr, die Geschichte zu Ende zu bringen.
2: Und er beobachtet sich auch selber in dieser ganzen Gewaltspirale, die wir anfangs gehört haben. Wie macht er das, um diese zu unterbrechen?
5: Die Gewaltspirale zum
2: Kleinen.
5: Im Kleinen, genau. Ah ja, da ich erinnere mich, er hat mir gesagt, es wäre schon wunderbar, wenn die Algerier aufhören würden, den Marokkanern bereits beim Aufwachen die Schuld zu geben.
4: Chacun a sa vie. Si je me lève le matin et que je me dis qu'ils vont mieux construire l'Algérie que d'insulter le Maroc, c'est déjà un grand pas.
2: Wenn du Ali Atai und Kamel Daoud jetzt nebeneinander stellst zum Schluss, Anit, was ist ihre wichtigste gemeinsame Botschaft? Kann man das sagen?
5: Beide geben Frauen eine Stimme. Die Atai zeigt es an Einzelschicksalen und Daoud macht es in Form eines großen Wurfs, macht es also als Geschenk für einen Neuanfang zu kreieren für die Algerier und Atai als Geschenk für die Frauen, dass sie auch mutig sind wie sie selbst und ja, dagegen anstehen gegen diesen Krieg.
2: Ist das das? Ist das ihr Treiber?
5: Ich glaube, für beide, ja.
2: Wir haben diese Sendung mit einem Satz über die Liebe begonnen. Weil das so schnell ging, könnten wir Ali Atai auch gleich noch einmal das letzte Wort geben, um uns daran zu erinnern.
6: I think love is important during the war. More than anything.
2: Vielleicht ist ja genau das die schönste Erkenntnis, dass Menschen, die Krieg erlebt haben, trotzdem am Ende nicht zuerst über Hass sprechen wollen, sondern über Hoffnung, über Träume, über das Leben danach und eben über die Liebe. Anit König, herzlichen Dank, hast du uns von diesen spannenden Begegnungen am Literaturfestival Leukerbad berichtet.
5: Gern geschehen.
2: Wir haben folgende Bücher von Ihnen erwähnt: Kamel Daoud mit seinem Roman Huris und Ali Atai mit ihren Essays im Land der Vergessenen. 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Mein Name, Rahel Giger. 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

0: 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Und das beschäftigt uns am Montag, dem 6. Juli. Das Telefonat Trumps. In Europa sorgt für große Aufregung, dass die FIFA die Spielsperre gegen einen US-Fußballstürmer aussetzt, nach einem Anruf des US-Präsidenten bei seinem Freund Gianni Infantino. Wir schauen uns gleich die US-Perspektive an. Dann Kriminaltouristen in der Schweiz. Erneut haben junge Franzosen versucht, ein Waffengeschäft im Wallis auszuräumen. Wir erklären, welches kriminelle Geschäftsmodell dahinter steckt. Und noch vor wenigen Jahren tönt es in Lausanne regelmäßig so. Wir sind heißer als das Klima, skandierte die dortige Klimajugend, lauter und vielstimmiger als anderswo. Doch die Lausanner Klimabewegung ist verstummt. Wir treffen einen damaligen Wortführer. Die Kommentare, vor allem in Europa, waren deutlich. Unverständlich und unentschuldbar. Eine rote Linie wurde überschritten oder eine schlechte Entscheidung, die der Fußball-Weltmeisterschaft schaden wird. Gemeint ist die Entscheidung der FIFA, die Spielsperre gegen Follerin Balogun, den Stürmer des US-Nationalteams, auszusetzen. So darf dieser nun heute Montagabend dennoch im Achtelfinalspiel gegen Belgien antreten, trotz Sperre. Passiert ist dies, nachdem US-Präsident Donald Trump mit FIFA-Präsident Gianni Infantino telefoniert hat. Das hat Trump am Nachmittag bestätigt.
1: I had nothing to do with the decision. What I did have to do is, I said, I think this should be reviewed.
0: Mit der Entscheidung der FIFA habe er nichts zu tun, sagte Trump. Aber er habe gesagt, der Entscheid, Balogun zu sperren, müsse nochmals angeschaut werden. Frage nun an USA-Korrespondentin Barbara Colpi. Bewegt der Vorfall die Gemüter in den USA ebenso stark wie in Europa?
2: Ja, aber der Fokus ist stärker auf die nationale Perspektive. Viele US-Sportmedien stellen den Vorgang zwar als außergewöhnlich, aber willkommen dar, weil der wichtigste Stürmer im Achtelfinale nun spielen kann. Konservative Medien und Trump-Anhänger feiern Trumps Intervention gar als Beweis, dass Trump amerikanische Interessen durchsetze und für das US-Team kämpfe. Liberale Medien, die sehen schon den Fall kritischer und fragen sich, ob der US-Präsident durch seinen persönlichen Draht zu FIFA-Präsident Infantino Einfluss auf sportliche Entscheidungen nehmen sollte. Und bei manchen Fußballfans ist auch ein Unbehagen zu spüren. In den USA ist es durchaus normal, am Matchtag mit einem Fußballtrikot zur Arbeit zu gehen. Und ich habe heute auf dem Weg ins Büro mit zwei mit US-Trikot angesprochen und beide sagten, es sei ihnen nicht wohl dabei, dass Balogun nun heute Abend spielen dürfe. Und einer befürchtete gar, dass dies nun ein schlechtes Omen für das US-Team sein könnte. Einfach ist die Situation sicher auch für den Spieler selbst nicht. Dieser hat sich verständlicherweise nicht geäußert.
0: Männerfußball gehört in den USA ja nicht zu den populärsten Sportarten. Was hat sich Trump mit seiner Aktion zugunsten von Follerin Balogun versprochen?
2: Ja, er will sich Sympathiepunkte holen. Es stimmt zwar, dass Männerfußball nicht zu den populärsten Sportarten gehört, doch Amerikanerinnen und Amerikaner lassen sich mitreißen und sind begeisterungsfähig. Und das ist genau, was jetzt geschehen ist bei einem Grossanlass wie der Fußball-WM. Da sind sie nun auch voll dabei und es ist eine Fußball-Euphorie entstanden. Also sowohl Fox auf Englisch und Telemundo auf Spanisch verzeichnen Rekordeinschaltquoten für Fußball im Fernsehen in den USA bei den Spielen der US-Nationalmannschaft. Und das hat natürlich auch Donald Trump gemerkt und will eben auf diesen Erfolgszug aufspringen. Und Sympathiepunkte benötigt er dringend. Seine Umfragewerte sind tief und er hat mit zahlreichen innen- und außenpolitischen Problemen zu kämpfen. Trump hat dann auch betont, er habe eben Infantino lediglich gesagt, man solle den Fall überprüfen. Und er fügte auch an, er hätte dies nicht getan, wenn es sich um eine Tätlichkeit oder ein Foul mit böswilliger Absicht gehandelt hätte. Und er hat dann übrigens auch gesagt, explizit, er habe nicht genau gewusst, was eine rote Karte bedeute. Also so viel zu seinem Fußballwissen. Im Stadion wird Trump aber auch heute Abend nicht sein, denn er wird sich bereits im Flugzeug in der Air Force One auf dem Weg nach Ankara an den NATO-Gipfel befinden.
0: Schauen wir uns zum Schluss noch den Spieler an, der ja im Zentrum des Wirbels steht. Was ist über Follerin Balogun bekannt?
2: Ja, sportlich gesehen ist er eben der wichtigste Stürmer im Turnier bisher für das US-Team. Die Ironie der Geschichte ist jedoch, dass sich Trump für einen Spieler einsetzt, der gar kein US-Bürger wäre, wenn es nach Trump ginge. Folarin Balogun's Eltern stammen aus Nigeria und lebten in London. Dann besuchten sie Verwandte in New York und die Mutter, die war im 7. Monat schwanger und wollte wieder zurückfliegen. Und nach ihren Schilderungen verweigerte die Fluggesellschaft ihr jedoch den Rückflug, weil ihr eine medizinische Bescheinigung fehlte. Und sie blieb dann in New York und einige Wochen später kam Folarin dort zur Welt und erhielt eben automatisch die US-Staatsbürgerschaft. Doch genau für Kinder von Eltern, die keine permanente Aufenthaltsbewilligung haben, weil sie in diesem Fall jetzt eben wie als Touristen die USA besuchen wollte, Trump das Geburtsortprinzip unter anderem aufheben. Das oberste Gericht hat erst letzte Woche entschieden, dass alles beim Alten bleibt und sämtliche in den USA Geborenen die Staatsbürgerschaft erhalten. Balogun hätte rückwirkend seine Staatsbürgerschaft nicht verloren, aber dennoch weisen Trump kritische Stimmen natürlich genüsslich auf diese Ironie der Geschichte hin.
0: Vielen Dank für diese Informationen. Das war USA-Korrespondentin Barbara Golby in Washington, D.C. Nun zur Nachrichtenübersicht des Tages mit Corinna Heinzmann. Und da geht es zunächst in den Iran. Dort fand heute ein Trauerzug für den getöteten obersten geistlichen Führer statt.
3: Ayatollah Ali Khamenei wurde Ende Februar getötet bei einem Luftangriff der USA und Israels. Heute nun wurde sein Sarg durch die iranische Hauptstadt Teheran gefahren. Das iranische Staatsfernsehen zeigte Drohnenbilder, auf denen Zehntausende schwarz gekleidete Menschen zu sehen sind. Auf Bildern der Prozession waren auch Anti-Trump-Plakate zu sehen. Am Donnerstag soll Khamenei in seiner Heimatstadt beigesetzt werden. Seine Nachfolge als oberster geistlicher Führer hat Khameneis Sohn Mojtaba Khamenei angetreten. Er zeigte sich jedoch nicht öffentlich. Es wird vermutet, dass er beim Luftangriff im Februar schwer verletzt wurde. Im Süden Frankreichs kämpfen Feuerwehrleute gegen einen Waldbrand, der in der Nähe der Gemeinde Trevillac ausgebrochen ist. Etwa 10'000 Menschen mussten ihre Häuser verlassen. Die Behörden vor Ort sagen, der Brand in den französischen Pyrenäen sei nach wie vor nicht unter Kontrolle. Und bisher sei eine Fläche von 46 Quadratkilometern zerstört worden. Das entspricht etwa der Fläche des Tunasees. China hat im Südpazifik eine Langstreckenrakete getestet. Die Rakete sei von einem U-Boot abgefeuert worden, teilte das chinesische Militär mit. Nur einige Stunden vor dem Raketentest hatten Australien und der Inselstaat Fidschi ein Verteidigungsbündnis unterzeichnet. Darin verpflichten sich die beiden Länder, sich im Fall eines Angriffs gegenseitig zu helfen. Mehrere Länder haben den Raketentest Chinas kritisiert, darunter Australien, Neuseeland und Japan. Die Ukraine hat die größte russische Ölraffinerie in Omsk in Sibirien mit Drohnen angegriffen. Sie befindet sich mehr als 2500 Kilometer von der Ukraine entfernt. Russische Behörden bestätigten den Vorfall. Wie groß die Schäden an der Raffinerie sind, ist unklar. Zuvor hatte Russland erneut die Ukraine mit Angriffen überzogen. Zahlreiche Wohngebäude wurden beschädigt und in der Region der Hauptstadt Kiew wurden insgesamt mindestens 17 Menschen getötet, sagen die Behörden. Die russischen Angriffe fanden einen Tag vor Beginn des NATO-Gipfels in der Türkei statt.
0: In die Schweiz. Fast 2400 Kinder und Jugendliche sind im vergangenen Jahr hierzulande nach einer vermuteten oder bestätigten Misshandlung in einer Kinderklinik behandelt worden.
3: Das ist der höchste Wert seit Beginn der nationalen Datenerhebung 2009 und gegenüber dem Vorjahr eine Zunahme um fast 300 Fälle. Das teilt die Schweizerische Gesellschaft für Pädiatrie mit. Die häufigste Form der Misshandlung sei körperliche Gewalt gewesen. Mehr als 40% der betroffenen Kinder waren jünger als 6 Jahre. 4 Landkreise in Süddeutschland wollen nicht, dass die Pisten am Flughafen Zürich verlängert werden. Sie haben beim Bundesamt für Zivilluftfahrt Einsprache eingelegt, weil sie mehr Fluglärm befürchten. Das teilen die Landkreise Waldshut, Lörrach, Konstanz und Schwarzwald-Baar-Kreis gemeinsam mit. 2024 sagte das Zürcher Stimmvolk Ja zur Pistenverlängerung. Nun läuft das sogenannte Plangenehmigungsverfahren beim Bund. Zum Sport. An der Tour de France wurde heute die 3. Etappe gefahren. Von Granollers in Spanien 195 Kilometer über die Grenze bis ins französische Les Angles. Tagessieger ist der Slowene Tadej Pogačar. Pogacar übernimmt damit das gelbe Trikot vom Dänen Jonas Vingegaard. Dann die Börsendaten von 18.09 Uhr, geliefert von SIX. Der Swiss Market Index schließt bei 14.302 Punkten, minus 0,8%. Der Dow Jones Index in New York fällt um 0,1%. Der Euro wird zu 92,12 Rappen gehandelt und der Dollar zu 80,62 Rappen. Und das Wetter? In der Nacht ist es meist klar, bei Tiefstwerten um 14 Grad im Norden und 15 bis 20 Grad im Süden. Morgen ist es trotz einiger Wolkenfelder recht sonnig. Die Temperaturen erreichen am Nachmittag beidseits der Alpen rund 33 Grad.
0: Schon wieder. Zum zweiten Mal innerhalb von gut zwei Wochen wurde in der Nacht auf Samstag in Sitten im Kanton Wallis in ein Waffengeschäft eingebrochen. Beide Male konnte die Polizei die mutmaßlichen Täter fassen. Einmal waren es 7 junge Männer, einmal deren 5. Beide Male waren es großmehrheitlich junge Männer aus Frankreich, zum Teil noch Minderjährige. Die Einbrüche sind wohl Verbrechen auf Bestellung. Dabei heuern Auftraggeber im Ausland über soziale Medien junge Täter an und schicken sie in die Schweiz auf Diebestour. Dies passiert immer häufiger. Allein in diesem Jahr gab es schon über 300 Fälle. Dazu der Bericht von Roman Villinger.
4: Sitten im Wallis, Höri im Kanton Zürich, Monte Carosso im Tessin und nochmals Sitten. In all diesen Orten wurde in den letzten Wochen in Waffengeschäfte eingebrochen. All diese Einbrüche sind mit großer Wahrscheinlichkeit Verbrechen auf Bestellung. Verbrechen, die kriminelle Organisationen auslagern.
5: Dafür werden junge Erwachsene, aber auch Minderjährige missbraucht,
4: sagt Berina Repessa vom Bundesamt für Polizei FEDPOL. 300 bis 350 Verbrechen Land auf, Land ab. Einbrüche in Waffengeschäfte, Autogaragen oder Bijouterien fallen allein seit Anfang Jahr in diese Kategorie, schätzt das FEDPOL.
5: Das ist eine erschreckende Zahl, denn es bedeutet auch, dass über 360 Jugendliche für Straftaten in der Schweiz rekrutiert wurden, darunter auch Schweizer Jugendliche.
4: Die große Mehrheit dieser jungen Verbrecher kommen aber aus den Banlieues der französischen Großstädte. Ihr Soundtrack ist französischer Rap, Songs, in denen es um Gangster und schnelle Autos, teure Uhren und schnelles Geld geht. Genau das, was man ihnen für einen Einbruch in der Schweiz verspricht. Berina Repessa vom FEDPOL skizziert, wie das System funktioniert.
5: Wir haben den Auftraggeber, dann gibt es die Rekrutierer, die sind auf Social Media tätig, zum Beispiel Snapchat und TikTok. Und dann gibt es noch die Logistiker, die stellen die Fahrzeuge zum Beispiel zur Verfügung, die Zugtickets und instruieren die Jugendlichen, wie sie denn an die Luxusautos zum Beispiel kommen. Und dann am Ende dieser ganzen Kette gibt es die Soldaten und Soldatinnen.
4: Großmehrheitlich junge Männer ohne jegliche Erfahrung. Das macht die Arbeit der Polizistinnen, die sie verfolgen, einfacher, weil sie oft dilettantisch vorgehen. Aber sie macht ihre Verfolgung auch besonders gefährlich, sagt Christian Brenzikofer, Kommandant der Kantonspolizei Bern.
6: Die sind dann mit bis zu 200 Stundenkilometer unterwegs mit diesen Fahrzeugen. In der Regel können sie kaum Auto fahren, das ist nicht ein Eignungskriterium. Wir haben schon im Nachgang zu solchen Delikten sehr schwere Unfälle gehabt.
4: Den Auftraggebern sei es ziemlich egal, wenn die Täter erwischt werden.
6: Das eigentlich sind sie so wie Wegwerfdelinquenten.
4: Hinter ihnen stecken internationale Verbrecherorganisationen, sagt FEDPOL-Sprecherin Berina Repessa.
5: Wir haben auch schon in der Vergangenheit gesehen, dass in der Schweiz entwendete Waffen innerhalb von 24 Stunden in Marseille bei Bandenkämpfen aufgetaucht sind.
4: Gegen diese internationalen Verbrechernetzwerke vorzugehen, ist für eine einzelne Kantonspolizei kaum möglich. Daher haben das FEDPOL, das Bundesamt für Zoll- und Grenzsicherheit sowie verschiedene Kantonspolizeien eine Taskforce gegründet. Ein erster Erfolg waren Ermittlungen, die diesen Sommer zur Verhaftung eines Auftraggebers in Belgien geführt haben. Allerdings bleibt den Schweizer Polizeikräften oft nur, die kleinen Fische zu verfolgen und diese festzunehmen. Auch das sei wichtig, sagt der Kriminologe Dirk Bayer von der Zürcher Hochschule für angewandte Wissenschaften.
7: Weil das spricht sich natürlich auch rum, wenn es dann heißt, in der Schweiz wird man erwischt, wird man überführt.
4: Das Grundproblem, dass in den französischen Banlieues viele junge Männer keine Perspektive sehen und daher bereit sind, Verbrechen zu begehen, kann die Schweiz nicht lösen. Aber sie kann versuchen, ähnliche soziale Entwicklungen zu vermeiden.
7: Weil genau da ist Crime as a Service erfolgreich bei solchen jungen Männern, die sonst nichts zu verlieren haben.
0: Sagt Kriminologe Dirk Bayer im Beitrag von Roman Villingen. 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In den nächsten Minuten schauen wir uns den Protest an von zahlreichen Schweizer Stiftungen gegen die geplanten Kürzungen bei der Entwicklungszusammenarbeit. Wir erklären, weshalb sich Europa und die USA uneins sind, wer künftig hoher Repräsentant für Bosnien sein soll. Wir analysieren das Urteil gegen zwei syrische Funktionäre, die in Österreich wegen Folter schuldig gesprochen wurden. Und wir besuchen Antoine Thalmann, Klimaaktivist der ersten Stunde in Lausanne, der heute Familienvater und Berufsschullehrer ist. Mehrere große Stiftungen kritisieren den Bundesrat. Sie halten die geplanten Kürzungen in der Entwicklungszusammenarbeit für falsch und haben deshalb einen gemeinsamen Appell verfasst. Das berichten heute die Tamedia-Zeitungen. Im Appell steht, die Schweiz setze mit diesen Kürzungen ihre Glaubwürdigkeit aufs Spiel. Der Beitrag von Matthias Baumer und Christine Wanne.
8: Die Schweiz will in der Entwicklungszusammenarbeit sparen und Gelder verschieben, weg von der langfristigen Zusammenarbeit hin zur kurzfristigen humanitären Hilfe. Außenminister Ignazio Cassis drückte sich vor 10 Tagen so aus.
9: Fokussieren, Wirkung und humanitäre Hilfe.
8: Dieser Schritt dürfte längerfristig höhere Kosten verursachen, halten die Stiftungen im Schreiben fest, das Radio SRF vorliegt. Mitunterzeichnet hat etwa die Bodnar-Stiftung aus Basel. Sie unterstützt junge Menschen auch in Ländern Südamerikas und Afrikas. Aus diesen Ländern will sich die Schweiz zurückziehen. Bodnar-Geschäftsführerin Andrea Studer sagt,
10: «Wir denken, und da gibt es auch Studien dazu, dass es mehr bringt in dem Sinn und effizienter ist, in die Entwicklungszusammenarbeit längerfristig zu investieren. Und wenn man dann das ganze Gesamtpaket und Budget anschaut, ist es dann doch noch ein relativ kleiner Anteil, den wir hier in einer Solidarität in der globalen Gemeinschaft investieren, damit eben gewisse Krisen und auch gewisse Ungleichheiten nicht in die Zukunft getragen werden und junge Menschen eine andere Perspektive haben.
8: Die Stiftungen halten fest, sie arbeiteten zusammen mit staatlichen Akteuren, multilateralen Organisationen, mit der Zivilgesellschaft und dem Privatsektor. Sie könnten staatliches Engagement nicht ersetzen. Noch einmal Bundesrat Ignazio Cassis.
9: Es genügt nicht, Projekte zu finanzieren. Wir müssen

0: um die institutionelle Rahmenbedingungen zu verankern.
1: Über Stiftungen engagieren sich auch Versicherungskonzerne wie etwa Zürich oder Swiss Re. Auch sie haben den Appell unterzeichnet. Sie hätten ein Interesse an der Schweizer Präsenz vor Ort, bestätigt Fritz Brucker von der ETH Zürich. Er sieht die Neuorientierung der internationalen Zusammenarbeit kritisch. Der Co-Direktor des Zentrums Globale Zusammenarbeit und nachhaltige Entwicklung sagt zur Zusammenarbeit:
2: Da gibt es durchaus große Synergien zwischen diesen Akteuren. Und grundsätzlich ist es so, dass eine stärkere Präsenz von Akteuren aus dem gleichen Land auch die Synergien verstärkt. Auch wenn man mit anderen Organisationen aus anderen Ländern, die im gleichen Sektor tätig sind, natürlich auch sehr eng zusammenarbeitet und sich austauscht.
1: So könne internationale Zusammenarbeit mehr bewirken. Vielleicht werde ein Staat interessant für Direktinvestitionen von Firmen. Zum weltweit tätigen Rückversicherer ergänzt Fritz Brucker:
2: Swiss Re hat eine ganz große Public Sector Unit auch. Da werden Versicherungen über Regierungen gemacht. Und von daher ist das Interesse von Swiss Re weitergehend als nur gerade direkt Firmen rückzuversichern.
1: Wenn also die Schweiz vor Ort in Schutzbauten investiert, profitieren auch solche Konzerne. Selbstlos ist das Schweizer Engagement in der Welt nicht. Wo dafür aber Bundesgelder eingesetzt werden, darüber entscheidet das Parlament jeweils im Dezember. Doch die öffentliche Debatte hat längst begonnen.
3: Seit gut 30 Jahren herrscht zwar Frieden in Bosnien-Herzegowina, aber bis heute ist das Land tief gespalten und das letzte Wort hat der hohe Repräsentant als Repräsentant der UNO. Er kann beispielsweise demokratisch gewählte Amtsträger des Amtes entheben, Gesetze erlassen oder Behörden schaffen. Doch seit ein paar Wochen schwelt ein Streit um das machtvolle Amt zwischen der EU und den USA. Der letzte hohe Repräsentant, der deutsche CSU-Politiker Christian Schmidt, musste unter Druck der US-Regierung per Ende Juni zurücktreten. Doch wer ihm nachfolgen soll, darüber konnten sich die Europäer und die Trump-Regierung bei zwei Anläufen noch nicht einigen. Und die Zeit, die drängt, denn die Nachfolge sollte bis gut in einer Woche feststehen. Auslandredaktor Janis Fahrländer hat mir zunächst in Erinnerung gerufen, weshalb Christian Schmidt seinen Posten als hoher Repräsentant räumen musste.
4: Die USA haben Schmidt aus dem Amt gedrängt. Das zeigen Aussagen von Schmidt persönlich, aber auch der Umstand, dass die USA darauf bestanden haben, Christian Schmidt per sofort abzuziehen und ihn nicht einmal mehr für eine Übergangsfrist im Amt zu belassen. Das dürfte viel mit einem Machtkampf zwischen Schmidt und dem einflussreichsten bosnisch-serbischen Politiker mit Milorad Dodik zu tun haben. Ein Machtkampf, in dessen Verlauf Dodik vom obersten Gericht Bosniens mit einem mehrjährigen Ämterverbot belegt wurde. Doch Dodik verfügt über gute Kontakte ins Umfeld von Donald Trump. Er hat erwiesenermaßen viel Geld an Lobbyisten mit Zugang zum US-Präsidenten bezahlt und offenbar mit Erfolg. Nicht nur wurden US-Sanktionen aufgehoben, die wegen Sezessionsbestrebungen gegen Dodik und sein persönliches Umfeld verhängt wurden, auch wurde mit Schmidt nun eben Dodiks schwerster Widersacher abgezogen, wohl auch, weil er US-Interessen im Weg stand.
3: Welche Kandidaten stehen nun zur Wahl für die Nachfolge von Christian Schmidt als hoher Repräsentant?
4: Es geht um zwei europäische Diplomaten. Der Favorit der USA ist der Italiener Antonio Zanardi Landi. Er ist derzeit der Botschafter des Malteserordens im Vatikan. Die meisten europäischen Staaten wollen dagegen den französischen Diplomaten René Trocard als Schmidts Nachfolger sehen. Trocard ist derzeit der Balkan-Sondergesandte der französischen Regierung. Bislang will keine Seite nachgeben. Zweimal wurde die Entscheidung nun schon vertagt. Eine definitive Nachfolge soll nun bis spätestens zum 4. Juli bestimmt werden. Doch angesichts der verhärteten Fronten würde es mich nicht wundern, wenn es doch noch länger dauert.
3: Weshalb kritisieren die Europäer den Kandidaten von Trumps Gnaden, Antonio Zanardi Landi?
4: Als erstes hat er kaum Erfahrungen in der Region. Er war eine gewisse Zeit zwar in Serbien als Diplomat stationiert, aber die komplexe Situation in Bosnien-Herzegowina kennt er nicht. Trocca dagegen kennt als Sondergesandter für den Balkan die ganze Region sehr gut. Rein fachlich wäre er also eigentlich die logische Wahl. Zusätzlich wird in Europa befürchtet, dass Lardi nach einer allfälligen Wahl zum Handlanger der Trump-Administration werden könnte. Ein Handlanger, der weniger die Friedenssicherung im Land im Blick hat, sondern eigentlich die US-Interessen in Bosnien-Herzegowina.
3: Ja, warum ist es eigentlich der Trump-Regierung so wichtig, einen ihr genehmen Kandidaten durchzudrücken?

0: Da geht es um ein Pipeline-Projekt, das Bosnien und auch Serbien mit US-amerikanischem Flüssiggas in der Zukunft versorgen soll. Und bei diesem Projekt gibt es gleich mehrere Auffälligkeiten. Dodik, der eingangs erwähnte bosnisch-serbische Politiker, dessen Sanktionen eben plötzlich aufgehoben wurden, war jahrelang eigentlich gegen das Projekt, hat seinen Widerstand aber kürzlich aufgegeben. Und in seltener politischer Einigkeit wurde daraufhin im Parlament ein Gesetz für dieses Projekt auf den Weg gebracht. Und in diesem Gesetz, und das ist bekannt, wurde das Projekt direkt an eine Firma schon vergeben, was gegen bosnisches Recht verstößt. Diese Firma wurde erst vor ein paar Monaten gegründet und hat keinerlei Erfahrungen auf dem Gebiet. Dieses fehlende Know-how wird dafür mit Nähe zu Präsident Trump wettgemacht, denn hinter dem Unternehmen stehen enge Vertraute des US-Präsidenten. Einer dieser beiden war zudem ein von Dodik bezahlter Lobbyist. Also man sieht, da kommt vieles zusammen. Es spricht vieles dafür, dass die USA ein internationales Amt schwächen wollen, um eigene wirtschaftliche und machtpolitische Interessen durchzuboxen. Denn der hohe Repräsentant hätte eigentlich Einflussmöglichkeiten, um so ein Projekt zu verhindern. Schmidt hatte sich auch schon kritisch zu diesen Plänen geäußert. Das heißt, es wirkt so, als solle er nun durch jemanden ersetzt werden, der die US-Interessen unterstützt oder ihnen zumindest nicht im Wege steht.
1: Wenn wir den Blick noch ausweiten auf die gesamte Region, ist das Gerangel um den hohen Repräsentanten Ausdruck eines Wandels der US-Politik im Balkan?
0: Ja, wahrscheinlich sehen wir hier das erste Anschauungsbeispiel der offiziellen neuen Balkanpolitik der USA, die vor ein paar Wochen dem US-Kongress präsentiert wurde. Darin verabschieden sich die USA von der langjährigen Strategie des Staatsaufbaus der relativ jungen Staaten des Balkans, weil das war eigentlich in den letzten 30 Jahren das zentrale Fundament. Vielmehr setzen die USA nun auf Stabilität, ohne dabei demokratische oder rechtsstaatliche Werte zu nennen. US-Engagement auf dem Balkan soll, Zitat, von nun an einen direkten Nutzen für US-Firmen nach sich ziehen und primär US-Interessen dienen.
1: Sagt Janis Fahrländer, unser Wachmann für Südosteuropa in der SRF-Auslandredaktion. Nach Österreich nun. Das Landgericht Wien hat heute zwei hochrangige Vertreter des Assad-Regimes in Syrien verurteilt. Sie wurden wegen Folter und Misshandlungen zu 8 Jahren Gefängnis verurteilt und vollumfänglich schuldig gesprochen. Was dieses Urteil so wichtig macht, analysiert Auslandredaktor Peter Vögeli.
2: Der einstige Brigadegeneral Khaled al-Halabi, einer der beiden Angeklagten, ist der bislang höchstrangige Vertreter des einstigen Assad-Regimes, der heute in Wien verurteilt worden ist. Das allein gibt dem Prozess schon ein besonderes Gewicht. Er hatte im syrischen Raqqa die berüchtigte Abteilung 335 des syrischen Geheimdienstes, eine direkt dem Innenministerium in Damaskus unterstellte Haftanstalt, geleitet, in der Oppositionelle wahllos und brutal misshandelt worden waren. Heute ist er wegen schwerer Körperverletzung, sexueller Nötigung und Folter vollumfänglich für schuldig gesprochen und zu 8 Jahren Gefängnis verurteilt worden. Er selbst hatte argumentiert, weder persönlich gefoltert noch davon gewusst zu haben. Er sei ein kleines Rädchen gewesen, das sich nicht habe wehren können, ohne sich selbst zu gefährden. Sprich, er sei unschuldig. Das Gericht sah darin eine unglaubwürdige Schutzbehauptung. Der Prozess ist zweitens wichtig, weil Syrien nicht Vertragsstaat des Strafgerichtshofs ist und Russland ein UNO-Sondertribunal zu syrischen Kriegsverbrechen ablehnt. Sprich, nur nach dem sogenannten Weltrechtsprinzip war ein Prozess überhaupt möglich. Dieses Prinzip erlaubt es Staaten, schwerste Verbrechen unabhängig vom Tatort und der Nationalität zu verfolgen. Ähnliche Prozesse gab es bislang nur in Deutschland und Schweden. Zwar haben auch in Syrien Prozesse begonnen, aber ob die Justiz ein faires Verfahren durchführen kann, muss sich noch zeigen. Warum Österreich? Al-Halabi hatte angeblich als Doppelagent für Israel gearbeitet, deshalb half ihm der Mossad auf der Flucht in seine Wunschdestination nach Frankreich. Doch Paris wollte den sogenannten Foltergeneral wegen seiner Vergangenheit nicht. Also fragte der Israelische beim österreichischen Geheimdienst an. Kriegsverbrechen oder Verbrechen gegen die Menschlichkeit sind erst seit 2015 Bestandteil des österreichischen Strafrechts. Entsprechende Taten können erst ab diesem Zeitpunkt verfolgt werden. Die 8 Jahre Gefängnis sind deshalb im Rahmen des Erwartbaren. Der Mossad hatte Österreich versichert, Al-Halabi sei kein Kriegsverbrecher und ihn unter dem vielsagenden Decknamen «White Milk» – «Weiße Milch» nach Österreich gebracht. Während sich das österreichische Bundesamt für Verfassungsschutz und Terrorbekämpfung um Asyl für Halabi bemühte, sammelten NGOs ab 2016 Beweise gegen den General. Das heutige Urteil gegen Khaled Al-Halabi und einen Mitangeklagten ist noch nicht rechtskräftig.
1: Es gibt wohl keine Fachperson, die die diesjährige Hitze und Trockenheit nicht mit dem Klimawandel in Verbindung bringt. Und doch treibt das Thema die Menschen längst nicht mehr auf die Straße. Das war vor einigen Jahren noch anders. Da sorgte die Klimajugend mit Protesten und Aktionen für Aufsehen. In keiner Schweizer Stadt war sie ähnlich stark und aktiv wie in Lausanne. Tausende Jugendliche kamen jeweils bei Kundgebungen zusammen, bis sie besetzten Plätze und Banken und blockierten Brücken und Straßen. Die Staatsanwaltschaft stellte hunderte Aktivistinnen und Aktivisten vor Gericht. Mittlerweile ist diese Bewegung aber komplett verschwunden aus der Öffentlichkeit. Was ist aus den Jugendlichen und ihrer Bewegung geworden? Das hat sich unser Westschweiz-Korrespondent Philipp Reichen gefragt.
3: Wir sind heißer als das Klima. In Lausanne skandierten Jugendliche diesen Satz Woche für Woche in Endlosschlaufe. Das kam auch Klimaaktivistin Greta Thunberg in Schweden zu Ohren. Im Januar 2020 reiste sie darum an den Genfersee. Greta Thunbergs Auftritt auf der Place La Riponne wurde zum großen Fest. Die Stimmung blieb friedlich und die Polizei im Hintergrund. Das war nicht immer so. Bei ihrer allerersten Protestaktion picknickten Lausanner Klimaaktivisten im April 2019 auf dem Pont Chaudron, einer wichtigen Verkehrsbrücke. Sie wollten auf klimaschädliche Benzin- und Dieselmotoren aufmerksam machen. Antoine Dallmann hatte die Aktion mitorganisiert.
4: Ja, es war so einen Monat im Voraus geplant worden. Aber schon so ja, ziemlich spontan die Idee, ein Picknick auf der Brücke zu machen.
3: Der 27-jährige Thalmann und seine Mitstreiter wussten zunächst nicht, ob genügend Leute kommen würden, um die Brückenenden für Autos und Busse zu blockieren.
4: Dann ist die Polizei gekommen, nach vielleicht 20, 30 Minuten. Sie waren scheinbar nicht vorbereitet, obwohl die Aktion auf Facebook damals angekündigt worden war.
3: Polizeieinsätze war sich Antoine Dallmann aus seiner Studienzeit in England gewohnt. Dort hatte der Ökonom Zufahrten zum Londoner Flughafen Heathrow und Kohleminen blockiert. Auch in Lausanne waren es Straßen, aber auch Brücken und eine Großbank. Die Absicht sei klar gewesen.
4: Was wir auch geschafft haben, und das war der Ziel dieser Blockaden, war ein Bewusstsein zu wecken. Vielen Leuten war es schon bewusst, dass wir unsere Umwelt zerstören.
3: Aber er habe das noch mehr unter die Leute bringen wollen. Die Klimabewegung wurde größer und größer. Viele Gymnasiastinnen und Gymnasiasten stießen dazu. Es ging auch um Fragen der Gleichstellung der Demokratie und der Verteilung von Ressourcen. Die Polizei reagierte auf Besetzungen und Blockaden mit zunehmender Härte. Die Waadtländer Staatsanwaltschaft stellte Antoine Dallmann und hunderte andere Klimaaktivisten vor Gerichte.
4: Ich habe nicht gezählt, aber vielleicht 5 oder 6 Mal war ich vor dem Gericht. Ja.
3: Die Geldstrafen und Strafregistereinträge wegen Hausfriedensbruchs und Behinderung einer Amtshandlung mehrten sich. Und doch sagt Thalmann:
4: Ich glaube, ich hatte nicht dieses Gefühl, dass ich ein Kriminell war.
3: Doch die Aktivistinnen und Aktivisten schlugen sich mehr und mehr mit Strafprozessen herum und konnten sich immer weniger um ihre eigentlichen Anliegen kümmern. Das bemerkte auch der Lausanner Historiker und Gymnasiallehrer Dominik Dirlewanger.
5: Ce mouvement il a été assez fortement réprimé. Il y a eu de nombreux procès, de dénonciations. Ça a effectivement passablement essoufflé le mouvement.
3: Die harte Gangart der Justiz und die Isolation während der Corona-Pandemie hätten der Klimabewegung zugesetzt. Als Gymnasiallehrer habe ihn glücklich gemacht, dass sich Schülerinnen und Schüler politisch engagierten.
5: prendre fait et cause pour des enjeux politiques.
3: Auch wenn die Klimabewegung auseinanderfiel, die Jugendlichen engagieren sich weiter, wenn auch weniger geschlossen. Etwa in der Frauenbewegung oder in der Black Lives Matter-Bewegung als Folge der Gewalt der Lausanner Stadtpolizei gegen Menschen mit schwarzer Hautfarbe.
5: Le mouvement de la grève des femmes qui a continué de mobiliser des dizaines de milliers de personnes. Et là encore, Lausanne s'est illustrée comme une ville où il y a eu des mobilisations très fortes. Et puis Black Lives Matter, tout le mouvement racisé.
3: Klimaschützer Antoine Thalmann wiederum ging für kurze Zeit in die Politik und saß für die Grünen im Gemeindeparlament von Prix. Doch die Parlamentsarbeit und die Konflikte zwischen Rechten und Linken zermürbten ihn und er trat zurück. Heute ist er 34 Jahre alt, Vater einer Tochter und arbeitet als Berufsschullehrer. Klimaschützer ist er im Privatleben
4: aber
3: geblieben.
4: Sonst auch so in meinem Alltag ist es für mich immer noch so wichtig, möglichst simpel zu leben, mit wenig Fußabdruck.
3: Er fährt kein Auto und fliegt nicht. Dass seine Aktionen etwas bewirkten, steht für ihn außer Frage.
4: Jetzt ist es ziemlich klar für alle, dass wir unsere Lebensgrundlage zerstören.
3: Etwas zu diesem Bewusstsein beigetragen zu haben, macht ihn stolz und glücklich. Und darum sei es für ihn auch nicht mehr nötig, Straßen und Brücken zu besetzen.
1: Westschweiz-Korrespondent Philipp Reichen hat den früheren Klimaaktivisten Antoine Thalmann besucht. Das war das Echo der Zeit am Montag, dem 6. Juli, mit Redaktionsschluss um 18.34 Uhr. Verantwortlich für die Sendung ist Marisa Eckli, für die Nachrichten Patrick Walter. Mein Name Matthias Kündig.
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7: Willkommen hier am Montagabend am Mikrofon Annelies Berger. Ab 20 Uhr gibt's hier die Diskothek zum runden Geburtstag des Komponisten Hans-Werner Henze mit lustvoller Diskussion zu seiner üppigen 7. Sinfonie. Und bis dahin entspannter Sound, Musik aus Mali hier mit Vieux Farga Touré und Krongbin. Musik.

0: Musik aus Mali und Texas, Krung Bin mit Surfpop und Vieux Farcature, der berühmte Griot aus Mali mit dem Stück Tongo Barra. Ein Blick auf unsere Diskothek, die hier ab 8 Uhr beginnt. Da geht's um den deutschen Komponisten Hans-Werner Henze, einer der ganz Großen in der Musikwelt des 20. Jahrhunderts. Ein genialer Musikverführer, wie ein Kritiker damals einmal geschrieben hat. Und Henzes Werke sind tatsächlich verführerisch in vielerlei Hinsicht. Seine Klangfarbenfantasie, sein Ideenreichtum, was Formen und Querbezüge angeht zu anderen Künsten und vieles mehr ist verführerisch. Und in der Diskothek geht's um die 7. Sinfonie von Henze. Die beginnt mit einem Tanz und dieser Tanz reißt einen regelrecht aus dem Sessel. Sehr temperamentvoll findet auch der Schweizer Dirigent Titus Engel und er sagt zu einer der Interpretationen dieses Werks:
1: Das Wilde, ne, da schreibt er extra nochmal wild. Es ist sehr diszipliniert, sag ich mal. Ne? Die 3. Aufnahme ist. Man will es richtig machen. So, also, ich bin ja auch total dafür, es richtig zu machen. Aber da dachte ich, okay, jetzt, come on, jetzt könntest du da noch ein bisschen mehr Gas geben.

Also Titus Engel hätte diese Stelle gerne noch etwas wilder. Und ob es tatsächlich eine Einspielung der 7. Sinfonie von Hans-Werner Henze gibt, die hier noch wilder ist, das hören wir dann ab 20 Uhr hier in der Diskothek. Amy Winehouse erstmal Help Yourself.

Ibrahim Malouf und Melody Gardot, libanesischer Musiker und die US-amerikanische Singer-Songwriterin J'attendrai, der Klassiker aus Frankreich. Ein Quintett hier nun rund um den Trompeter Julien Allour, Song for

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1: Die Diskothek auf SRF 2 Kultur und das Werk, das wir heute hören, das beginnt mit einem Tanz.

Ein Tanz, der Anfang der 7. Sinfonie eines der ganz großen Komponisten des 20. Jahrhunderts, Hans-Werner Henze. Und knapp 40 Minuten später gelangen wir dann zum überwältigenden Schluss dieser Sinfonie.

0: Das sind der Anfang und das Ende der 7. Symphonie von Hans-Werner Henze. Und diese ganze Musik basiert unter anderem auf dieser 12-Ton-Reihe. Das ist also die 12-Ton-Reihe zur 7. Symphonie von Hans-Werner Henze. Henze, er kam vor fast genau 100 Jahren zur Welt, am 1. Juli 1926 im westfälischen Gütersloh. Und wir würdigen ihn heute hier auf dem Sender noch mit einer Diskothek. Mein Name ist Moritz Weber. Noch nie wurde ein Stück dieses Kolosses der Musik des 20. Jahrhunderts hier in der Diskothek besprochen. Keines aus seinem riesigen Oeuvre mit über 40 Bühnenwerken und 10 Symphonien. Es gibt auch erst relativ wenige Aufnahmen davon. Und jetzt freue ich mich, meine beiden Gäste hier im Studio zu begrüßen. Die Musikwissenschaftlerin und Dozentin an der Universität Zürich, Doris Lanz. Hallo.
1: Hallo.
0: Und den Dirigenten Titus Engel, Schweizer Musikpreisträger 2025, Chefdirigent der Basel Sinfonietta. Ihr Vertrag wurde gerade verlängert bis 2030. Und Sie haben jüngst auch in Genf am Grand Théâtre Frank Zappas 200 Motels dirigiert. Hallo, Titus Engel.
2: Hallo.
0: Doris Lanz, zuerst Einstiegsfrage. Was macht für Sie Henzes Musik so besonders? Oder auch, was macht sie so verführerisch?
1: Was mich fasziniert an der Musik ist, dass sie nicht oder schlecht einzuordnen ist, historisch gesehen. Also wenn man die Kompositionsgeschichte in Deutschland der Nachkriegszeit anschaut, dann steht gewissermaßen Darmstadt im Zentrum und Komponierende, die dort teilgenommen haben. Henze war da anfangs auch dabei, hat sich dann aber bewusst distanziert und einfach seinen eigenen Weg verfolgt. Er war auch nicht bereit, und das hört man gerade auch bei dieser Sinfonie, auf gewisse Traditionslinien zu verzichten. Sie haben schon erwähnt, wir finden hier als Grundlage, teilweise Grundlage, eine 12-Ton-Reihe, also eine Technik, die zwar durchaus benutzt wurde, auch in der Nachkriegszeit, aber eigentlich in den 80er Jahren vielleicht doch irgendwie dann
0: nicht mehr so en vogue
1: abgewirtschaftet hatte, der allgemeinen Wahrnehmung jedenfalls. Dann überrascht es auch nicht, zum Beispiel, wenn Henze sagt, er sei Malerianer. Maler kann man hier immer wieder assoziieren, oder Stravinsky. Aber es ist trotzdem eine sehr eigenständige Musik, und natürlich könnte man eigentlich auch die Frage für jedes Werk wieder neu stellen.
0: Hans-Werner Henze, ein Komponist, also quasi zwischen Avantgarde und Postmoderne, vielleicht so irgendwo in einem ganz eigenen Feld. Titus Engel, als ich Sie angefragt habe für diese Sendung als Gast, da haben Sie mir geschrieben, dass Sie eventuell diese 7. Symphonie mit der Basel Sinfonietta erarbeiten wollen. Warum gerade die 7. von Henze?
2: Es ist für mich eine der spannendsten Symphonien von ihm. Also eigentlich würde ich gerne alle mal aufführen, weil es ist wirklich ein sehr, sehr großes Oeuvre, gerade im symphonischen Bereich. Es ist ja, glaube ich, nicht ganz zufällig an Beethoven angelegt, mit den 9 Symphonien, der 9. als große Chorsymphonie. Er hat dann noch eine 10. geschafft. Es ist wirklich ein unglaublich spannendes Werk, von sehr experimentellen Stücken bis zu symphonischen Stücken im eher klassischen Sinne. Und das ist vielleicht die 7. Symphonie, ist wirklich ein Meisterwerk, finde ich, weil Henze es schafft, diese Formen der klassischen Symphonik mit seinem musikalischen Impetus und seiner Klangfarbenreichtum und Fantasie irgendwie zu verbinden. Und wie Sie vorhin richtig gesagt haben, es gibt eine Anlage in der klassischen Musik bei ihm immer oder in der romantischen Tradition. Deswegen ist er auch so angeeckt in Darmstadt, weil man ihn quasi als zu schönklängerisch nicht akzeptiert hat in dieser radikalen Situation. Aber trotzdem hat er natürlich wirklich ganz tolle Musik geschrieben, die, wie ich finde, unbedingt aufgeführt werden soll.
0: Und gibt es für die Aufführung der 7. Sinfonie mit der Basel Sinfonietta und Ihnen am Pult schon einen Termin?
2: Es ist noch ein bisschen grob. Das wird wahrscheinlich im Juni 2028 stattfinden.
0: Ah, okay.
2: Aber ich kann Ihnen noch kein Datum sagen. Wir planen immer mehrere Saisons natürlich im Voraus.
0: Okay, da bleiben wir dran.
2: Es war wirklich ein schöner Zufall, dass Sie mich gerade dann angefragt haben, als wir gerade in dieser Diskussion waren.
0: Sehr schön. Und jetzt natürlich noch Sie als Dirigent. Wie dirigiert sich Hans-Werner Henzes Musik? Ist das besonders schwierig unter den neueren oder neuesten Komponisten oder einfacher als andere?
2: Also ich denke, es gibt verschiedene Aspekte. Was bei Henze tatsächlich kompliziert ist, ist immer die Balance zu finden. Es ist oft sehr dicht geschrieben, man muss sich entscheiden. Ich denke, das werden wir auch an den verschiedenen Aufnahmen hören. Was arbeitet man heraus? Er ist nicht sehr spezifisch in seiner dynamischen Beschreibung, wie es gespielt werden soll. Also oft gibt es relativ pauschale Dynamik, da muss man Entscheidungen treffen. Diese Musik ist sehr virtuos, der siebten Sinfonie, sehr viele kleine Noten, das rhythmisch übereinander zu bringen und dann die Klangfarben zu differenzieren, das ist, denke ich, das Schwierigste. Also sicher ein anspruchsvolles Werk.
0: Gut, dann hören wir jetzt uns an, wie das in den vier Aufnahmen, die ich von dieser Sinfonie gefunden habe, realisiert ist. Kurz bevor wir in die erste Runde mit dem ersten Satz einsteigen, noch ein paar wenige Eckdaten. Eben Hans-Werner Henze hat es Anfang der 80er Jahre komponiert, 1983-84. Da war er 58 Jahre alt schon und seine bekanntesten Opern wie zum Beispiel The Bassarids, mit denen hat er schon Erfolge gefeiert. Es war ein Kompositionsauftrag der Berliner Philharmoniker zu deren 100. Gründungstag und er sagt selbst über die Sinfonie, eben das sei diejenige seiner Sinfonien bis dahin, die dem Modell der klassischen Sinfonie am nächsten kommt. Jetzt steigen wir nicht ganz am Anfang des ersten Satzes ein. Dieser erste Satz ist mit Tanz überschrieben. Lebhaft und beseelt ist die Tempoangabe und es fängt an im 6/8-Takt, aber das bleibt nicht lange so, weil die Taktart, die wechselt nachher ständig. Aufnahme Nummer 1.

0: Das ist die Aufnahme Nummer 1 von Hans-Werner Henzes 7. Symphonie vom ersten Satz. Titus Engel, Sie haben vorher gesagt, eben die Partitur ist sehr dicht bei Henze oft. Man muss Entscheidungen treffen. Wie fanden Sie, hat der Dirigent oder die Dirigentin hier Entscheidungen getroffen, um das plastisch darzustellen?
1: Also die erste Entscheidung war, glaube ich, das Tempo ein bisschen langsamer zu nehmen, als es vorgeschrieben ist. Das ist natürlich tatsächlich eine Frage, die man sich stellen muss, weil, wie gesagt, die Partitur so dicht ist. Man hat dann den Vorteil, dass man gewisse Dinge transparenter hört, dass man auch mehr hört, aber es ist dann, glaube ich, doch nicht ganz im Sinne des Erfinders. Also ich zumindest versuche immer, die Tempi schon so umzusetzen. Gerade bei modernen Komponisten kann man davon ausgehen, dass sie genau wissen, was sie hinschreiben. Das ist das, was mir am meisten aufgefallen ist. Es gibt einige Details, die ich ein bisschen verwaschen finde. Manchmal ist es nicht ganz zusammen. Da bei diesem Höhepunkt nach Ziffer 25.

gewisse Stimmen sind gut herausgearbeitet, zum Beispiel die Violinen vor 25. Allerdings schmiert es so ein bisschen, also die äußerste Präzision ist es jetzt nicht im Spielen. Gewisse Dinge vermisse ich auch. Die große Trommel habe ich nicht gehört vor 25. Manchmal ist das Blech sehr laut, zum Beispiel nach Ziffer 20.

0: da deckt es quasi die Melodiestimme. Aber das ist tatsächlich eine Entscheidung, die man treffen muss, weil hier ist es dreifaches Fortissimo. Es ist klar, wenn ich gleichzeitig dann ein Sechzehntel aufhabe, dass der tendenziell untergeht, da würde ich tendenziell immer so Blech versuchen, ein bisschen auszudünnen.
1: Wenn alle dreifaches Forte haben, ja.
0: Ja, genau, weil damit man die anderen hört. Aber das sind natürlich Entscheidungen, die man dann trifft. Und die Frage ist, wie weit will man in die Partitur dann eingreifen? Und man weiß ja auch nicht, war der Komponist dabei? Das wären so meine ersten Eindrücke.
1: Doris Lanz, wie fanden Sie diese erste Interpretation?
2: Also zum einen finde ich es auch erstaunlich transparent, aber relativ viele Schichten hier herausgehört in diese teilweise Überfülle an Informationen. Es gibt auch sehr viel Kontrapunktisches, das dann teilweise überlagert wird durch etwas vertikalere Schreibweisen.

Und über das aber spannen sich dynamische Bögen, so in zwei Anläufen gibt es eine Steigerung. Und die finde ich, ich müsste jetzt natürlich den Vergleich haben, aber fand ich hier jetzt eigentlich gut nachvollziehbar. Dort, wo es dann, übrigens auch so ein typisches Merkmal, diese plötzlichen Schnitte ohne Vorwarnung kippt diese Partitur Seite 17. Dort verlöscht das Cello oder die Jelly und Bratsche im dreifachen Piano. Und dann wird es geschnitten gegen die Passage im 7/8 mit diesen gut hörbaren Tom-Toms im Schlagzeug.

Und von da wird dann nochmals gesteigert und der Satz wird wieder so ein klein wenig chaotischer, aber das 7/8-Metrum geht noch durch, steht noch vorwärts, also es wird ein ganzer so Spannungsbogen dort aufgebaut bis Ziffer 21 eigentlich.

0: das finde ich eigentlich hier schön realisiert. Und es erfolgt dann nicht so ein totaler Spannungsabfall, wo man plötzlich wieder von unten anfangen muss, sondern es wird eigentlich schön aufgenommen, um dann im zweiten Anlauf wieder zu steigen.
1: Also groß gedacht insgesamt.
0: Ja, genau. Ja. Es ist zwischendurch ja das blechlastig, das stimmt, habe ich auch so gehört. Aber andererseits gibt es da in den Trompeten, vor allem in der ersten, gibt es so eine Melodie, die fast so wie ein Kinderlied, ein fieses aber, klingt. und das hat man hier gut gehört. Ich weiß nicht, ob das gewollt ist, dass man das so gut raushört, aber irgendwie passt es zur ganzen Stimmung.
1: Ist auch wieder so eine Stelle, wo eigentlich alle Fortissimo haben.
0: Ich höre dort vor allen Dingen unter diesen Fortissimo-Trompeten vor allen Dingen die erste raus.
2: Ja, das gefällt mir auch. Ja. Fand ich auch gut, dass es da eine Entscheidung gibt, ne? Was man hören will. Genau. Dass es eben nicht irgendwie ein gesamtes Tutti ist, sondern schon ein großes Tutti, aber mit einer klaren

die zweite Version dieses Tanzes in der 7. Symphonie von Hans-Werner Henze. Und hier ist Aufnahme Nummer 3.

0: Aufnahmen Nummer 2 und 3 dieses Tanzes aus der 7. Symphonie von Hans-Werner Henze. Ja, Doris Lanz, Sie haben vorher gesagt, die erste Aufnahme fanden Sie schon sehr transparent. Wie war das jetzt bei diesen Nummern 2 und 3? Noch transparenter oder eher weniger?
1: Einiges war etwas deutlicher, anderes weniger deutlich. Also hier wurden, wie Titus Engel gesagt hat, offensichtlich Entscheidungen getroffen. Wenn ich mit der letzten anfange,
0: mit der dritten,
1: bei der Stelle, wo wir angefangen haben, Klarinetten singend steht da und die zweite Violinen und die Bratschen sollen da die Klarinetten nur begleiten. Das war hier relativ deutlich so. Also die Klarinetten waren klar lauter im Gesamtbild als bei beiden Aufnahmen eigentlich zuvor. Also so habe ich es wahrgenommen.

0: Tempo fand ich jetzt ungefähr so wie bei der ersten, also auch eher langsam.
1: Im Vergleich Sie sich zum, noch schneller vorstellen?
0: Das ist eben die Frage. Ich finde das vorgeschriebene punktierte Viertel 108 finde ich schon ziemlich schnell.
1: Ein wilder Tanz.
0: Ja.
1: Steht ja auch mal noch einmal wild.
0: Und dann, gewisse Dinge wurden ähnlich hervorgehoben, also eben auch zum Beispiel auf Seite 18 diese erste Trompete.
1: Dieses fiese Kinderlied,
0: genau.
1: Was Sie gesagt haben.
0: Was auch immer, also das ist meine freie Assoziation. Mhm.

0: Was Transparenz betrifft, fand ich zum Beispiel die Seite 27 unten, das ist die Stelle, die Titus Engel bei der ersten Aufnahme als etwas verschwommen wahrnimmt, das fand ich bei der dritten sehr deutlich. Bei der zweiten aber, das verschwimmt plötzlich. Die Violinstimme, insbesondere die ja parallel geht mit der Piccolo-Stimme, das finde ich dort weniger deutlich herausgearbeitet. Was mir sehr gut gefallen hat, diese kurze Generalpause bei Ziffer 21, ich empfand die jetzt in der dritten Aufnahme ein klein wenig länger. Also es gab einen Spannungsmoment, den ich sehr angemessen fand. Ist ein klein wenig länger als bei den beiden Aufnahmen zuvor und passt aber gut. Und diese Spannungsbögen finde ich jetzt hier in dieser Aufnahme eigentlich, ich finde die insgesamt relativ nah an der ersten, wenn auch bisweilen noch etwas, doch noch etwas plastischer.
1: In der Aufnahme Nummer 3?
0: Ja. Mhm. Und bei der zweiten, da tue ich jetzt vielleicht Unrecht, weil ich jetzt die letzte noch in besserer Erinnerung habe, das finde ich insgesamt vielleicht ein klein wenig flacher, aber auch das ist da eine bewundernswerte Interpretation.
1: Analyse auf hohem Niveau.
0: Ja, wirklich, ich bin keine Dirigentin, aber ich stelle es mir wirklich ganz schwierig vor, das schon nur zusammenzubringen, auch mit den ständigen Taktwechseln.
1: Das stelle ich mir auch sehr schwierig vor. Das ist so wie Sacre du Printemps 2.0, so ungefähr, Titus Engel. Wie sahen Sie jetzt diese beiden Aufnahmen im Vergleich zueinander und auch zu Aufnahme Nummer 1 vielleicht?
2: Also die dritte hat mir auch sehr gut gefallen. Sie ist so, dass wir immer, wenn ich höre, weiß ich, wo ich hinhören möchte. Ich werde irgendwie geführt von Stelle zu Stelle. Frau Lanz fing an mit den Klarinetten, dann diese Trompetensituation, die Geigen bei dieser energischen Rhythmusstelle. Es ist irgendwie immer klar, insgesamt sind die Streicher ein bisschen weiter vorne als bei der zweiten. Besonders ist das natürlich vielleicht auch noch wichtig zu sagen, weil wir reden hier immer der Dirigent, ne? Also der Dirigent ist schon wichtig, aber bei so einer Aufnahme, bei so einer großen Symphonie macht natürlich die Tontechnik auch sehr viel aus. Wie entscheidet man sich, wie nah ist es mikrofoniert? Hat man wirklich jedes Instrument? Ich denke, bei der dritten Aufnahme sind wir wirklich nahe dran. Deswegen kann man auch die einzelnen Stimmen besser hören. Also es ist ein genaueres Bild, wie ein schärfer gestelltes Teleobjektiv. Mhm. So muss man sich das vorstellen. Und je nach Situation, das weiß ich natürlich jetzt auch nicht, ist es eine Studioaufnahme, ist es ein Live-Konzert, ist es ein Rundfunkmitschnitt, hat man natürlich während der Aufnahme auch gar nicht die Zeit, das so ganz genau zu kontrollieren als Dirigent. Natürlich idealerweise in der Studioaufnahme geht man dann zurück ins Studio, hört sich das an während der Aufnahme, diskutiert mit dem Tonmeister oder arbeitet mit den Tonmeistern zusammen, Meisterinnen, die man schon lange kennt. Und natürlich die Instrumentalisten auch. Wie gut können sie es? Wie gut sind sie vorbereitet auf so ein schweres Stück? Wird das in einem normalen Prozess, wie sie eine Beethoven-Symphonie spielen? Oder ist wirklich ausgiebige Probenarbeit dahinter? Ausgiebigere, was das natürlich haben muss, ne? Das ist klar. Das nur so als Klammer. Mhm. Ich fand die zweite Aufnahme auch ein bisschen wenig differenziert. Das ist ein bisschen schwammig. Gut gefallen hat mir das Tempo. Das war etwas frischer bei der zweiten Aufnahme. Aber insgesamt fehlt mir zum Beispiel gleich so auf der zweiten Seite diesen 16. Läufen in den Flöten. So. Mir fehlt irgendwie ein bisschen der Fokus. Es ist ein bisschen zu pauschal. Was mir auch nicht gefallen hat, ist bei Ziffer 18 diese Stelle, wo die Celli dann und die Bratschen so verklingen. Das war an sich schön, aber es müssten schon 3 vor 18 müsste man schon mal das Ohr für die Celli bekommen und das war total unter den Bläsern zum Beispiel. Das fand ich bei der letzten Aufnahme auch besser.

Die Trompete war ganz schön weit vorne jetzt. Ne? Das war noch ein Stück weiter vorne als bei der Nummer 1. Aber gehe ich auch mit, weil ich kann mich da an was halten. Sehr gut hat mir gefallen in der dritten Aufnahme diese Streicher-Flötenpassage bei Ziffer 25. Das war auch schwammig bei der zweiten Aufnahme. Das Einzige, was ich sagen will, bei der dritten fand ich das Wilde, 4 vor 24, ne, da schreibt er extra nochmal wild. Es ist sehr diszipliniert, sag ich mal. Ne? Die dritte Aufnahme ist, man will es richtig machen. So, also, ich bin ja auch total dafür, es richtig zu machen. Aber da dachte ich, okay, jetzt, come on, jetzt könntest du da noch ein bisschen mehr Gas geben.

0: Das wäre jetzt meine einzige. Aber ja, wir haben noch eine, ne? Wir müssen noch nicht entscheiden.
1: Wir haben noch eine. Das ist die Aufnahme Nummer 4.

0: Und die letzte Aufnahme im Angebot, die vierte Einspielung der siebten Sinfonie von Hans-Werner Henze. Titus Engel, Sie haben vorher gesagt, die eine Stelle, wo Henze extra nochmal wild drüber geschrieben hat, das hätten Sie sich noch wilder vorstellen können. Wie war das jetzt hier?
1: Ja, das hatten wir jetzt hier. Es war gerade mit Betonung des tiefen Blechs hier in der Aufnahme, die ist ein bisschen mehr auf der Tiefe, geht es irgendwie auch richtig in den Bauch rein für mich, dieser Moment, dieser Wildheit.

Hat mir sehr gut gefallen, diese Stelle. Vorher, diese Geigen, das war ein bisschen weniger im Vordergrund. Dafür hat man die Piccolo mehr gehört. Nach Ziffer 25 fand ich eigentlich auch nicht schlecht. Dramaturgisch fand ich es spannend. Bisschen weniger gut gefallen hat mir dieses Diminuendo der Celli, wo wir jetzt auch schon ein paar Mal drüber gesprochen haben. Die Spannung hätte man da vielleicht noch stärker runterfahren können, um dann diesen Strawinsky-Moment vor Ziffer 19 noch kontrastreicher zu bekommen.

0: Die Trompetenmelodie hier war gar nicht draußen, ne, sondern es war eher so, ja, wie von Henze auch geschrieben, vier Trompeten gleichwertig. Also da kann man drüber streiten, aber also dieses wilde Ende, da hat mich irgendwie überzeugt. Es war auch ziemlich flüssig, ne? So, es hat einen Zug nach vorne. Das ist immer ein bisschen die Gefahr bei sehr vielen Taktwechseln, dass man als Dirigent sehr genau schlagen will und dann ein bisschen dazu tendiert, das Orchester manchmal ein bisschen zu bremsen. Also man muss schon wirklich das fließen lassen und durch sozusagen zu exaktes Dirigieren ist nicht nur eine Tempofrage, sondern einfach eine Frage, ob es zieht. Und bei dieser Aufnahme habe ich das Gefühl, es hat immer so ein bisschen einen Zug nach vorne. Das ist dieses Tänzerische, was natürlich, glaube ich, in der Idee von Henze auch drinsteckt.
1: Wie probt oder übt man das eigentlich, diese Taktwechsel langsam mit dem ganzen Orchester? Oder kann man davon ausgehen, dass die Musiker das alles sowieso schon im Blut haben? Also in einer Kammermusikgruppe würde man das ja ganz langsam mit vielleicht noch laut zählen dazu oder sowas.
0: Also bei besonders schwierigen Stellen macht man es schon langsam. Ich lasse manchmal auch gerade bei der Basel Sinfonietta, wir singen auch mal was. Weil das Spielen ist natürlich nochmal eine Stufe drüber. Um erstmal zu klären, ist jetzt das rhythmisch alles klar? Oder liegt es quasi am Spieltechnischen? Da lasse ich oft auch, dass wir so also singen oder skandieren oder so, dass wir...
1: Also tacka-tacka-tacka-tam oder so.
0: Genau, tacka-tacka-tacka-digga-tacka-tacka-digga-tacka-digga-tacka, sowas zum Beispiel. Also es ist jetzt hier nicht die allerhöchste Stufe von Rhythmus, muss man auch sagen, ne? Weil es ist doch ein durchgängiger Puls. Es gibt noch komplexere Musik.
1: Nicht jetzt, wie Nurgard oder so, wo dann noch verschiedene Schichten und so.
0: Genau. Man muss immer auch wissen, wer, das ist auch wichtig im Probenprozess, wer führt den Rhythmus, wer hat sozusagen den Beat, auf den man sich verlassen kann. Weil es ist ja natürlich nicht nur so, dass es jetzt vom Dirigent ausgeht. Gerade die Musik hat ja schon eben dieses klassische Beethoven-hafte im Idealfall. Es muss schon im Orchester grooven an sich, ne? Deswegen würde ich dann immer sagen, ja, hier ist jetzt zum Beispiel, hören wir auf die Instrumente oder hier führen eher die und ich dirigiere dann eher die und die anderen passen sich dem an. So.
1: Sehr spannend. Vielen Dank für diese Einblicke. Doris Lanz, wie fanden Sie die vierte Aufnahme jetzt noch?
2: Also sie war schneller und sie hatte wirklich viel Zug drauf. Ich fand es interessant, jetzt eine Aufnahme zu hören, die eben nicht, gerade wie beispielsweise diese Trompetenmelodie, von der wir jetzt schon oft gesprochen haben, eben nicht explizit hervorhob, sondern eigentlich sich, das ist hier auch nicht mit Hauptstimme bezeichnet. Das macht Henze manchmal wie in der zweiten Wiener Schule und das steht hier nicht. Was mir auch gefallen hat, ist eine sehr deutliche große Trommel.
0: Das war das einzige Mal, dass man das gehört hat, das habe ich mir auch notiert.
2: Und das half auch total, finde ich. Sie haben gerade von der Frage, wer ein Lied hat, gesprochen. Ich fand das jetzt auch zum Hören sehr entspannend, weil man irgendwie genau wusste, wo es lang geht.

0: das war wirklich so hingeführt auch. Wild war es dann, stimmt. Ich fand auch sehr gelungen diese Stelle, Seite 24, nach der kurzen Generalpause, wo es dann diesen Farbwechsel gibt, wo die Celesta reinkommt. Das fand ich klanglich auch sehr ausgewogen, plastisch. Die Trompeten standen schon aufgrund ihrer Klangfarbe auch etwas im Vordergrund, aber dominierten nicht so. Also insgesamt finde ich es eine spannende Aufnahme.
1: Dann haben wir jetzt mal eine kleine Tour d'horizon schon mal gemacht über die Diskografie der 7. Symphonie von Hans-Werner Henze. Jetzt kommen wir zum spannenden Moment der Entscheidung für die zweite Runde, wo wir dann den zweiten Satz anhören. Den Anfang des zweiten Satzes müssen wir eine weglassen. Ich frage Sie jetzt, meine beiden Experten Titus Engel und Doris Lanz, welche dieser vier können wir entbehren für die zweite Runde, was denken Sie? Also zum Beispiel bei der zweiten Aufnahme, Titus Engel zum Beispiel, haben Sie manchmal gesagt, es ist ein bisschen schwammig, noch nicht so ganz klar. Wäre das eine zum Weglassen oder eine der anderen? Was denken Sie? Die vierte fanden Sie ja beide sehr wild.
0: Die würde ich drin lassen.
1: Würden Sie die weiternehmen?
2: Also, ich auch weiternehmen, ja.
0: Ich würde die zweite.
1: Und haben Sie viele Details weglassen. Auch rausgehört?
2: Ich bin auch der Meinung, ich glaube, die zweite ist entbehrlich. Ja. Für die nächsten Runden. Gut. Weil wir haben da schon drei wirklich sehr, auch unterschiedlich, aber trotzdem sehr zugkräftige, glaube ich, Aufnahmen mit den anderen beiden.
1: Das kam jetzt auch bei der Diskussion vorher ziemlich klar raus. Also die Nummer zwei, die lassen wir weg. Möchten Sie raten, wer das ist, der da dirigiert? Welches Orchester auch? Haben Sie eine Idee, wer das sein könnte?
0: Schwierig.
1: Es ist ein deutsches Orchester.
0: Ah, ist es Südwestfunk?
1: Nein.
0: Nein.
1: Am Rhein. Ein Orchester am Rhein. Es ist das Kürzenich Orchester Köln, genau. Unter der Leitung von Markus Stenz. Und das ist übrigens die jüngste Aufnahme in diesem Feld aus dem Jahr 2016. Markus Stenz war viele Jahre Generalmusikdirektor der Stadt Köln und war auch mehr als 10 Jahre Kapellmeister des Kürzenich-Orchesters vor dieser Zeit, als die Aufnahme entstanden ist. Und er gab übrigens sein Operndebüt einst mit Henzes Elegy for Young Lovers, also mit einer Henze-Oper in Venedig, und hat auch außerdem diverse Werke von Henze, auch andere Opern, aus der Taufe gehoben und uraufgeführt, an der Bayerischen Staatsoper zum Beispiel und in Salzburg. Und auf dieser Einspielung sind noch die 7 Boleros für großes Orchester, genau, von Hans-Werner Henze, auch ganz tolle Stücke. Wir kommen zur zweiten Runde hier in der Diskothek auf SRF 2 Kultur über die 7. Symphonie von Hans-Werner Henze. Am Mikrofon Moritz Weber und bei mir im Studio sind der Dirigent Titus Engel und die Musikwissenschaftlerin Doris Lanz. Eingangs habe ich schon erwähnt, hier, wie in so vielen von Henzes Werken, liegt auch eine 12-Tonreihe zugrunde oder taucht immer wieder auf. Das ist ja bei ihm eine ein bisschen spezielle Behandlung dieser strengen Technik. Ich möchte hier diese 12-Tonreihe nochmal anspielen, bitte. Das ist auch ein Element oder Material, das sehr wichtig ist in dieser Symphonie, auch wenn man es jetzt an kaum einer Stelle so klar und deutlich heraushört. Aber Hans-Werner Henze hat tatsächlich eine, wie für viele Stücke, eine ganze Tabelle mit dieser Reihe auf ein Skizzenblatt notiert. Also diese Reihe, dann die Umkehrung von hinten, also Krebs und Krebsumkehrung und von allen Tönen ausgehend. Das kann man sich im Paul-Sacher-Archiv in Basel auf Mikrofilm anschauen, nebst anderen Skizzenblättern. Doris Lanz, Sie sind ja eine 12-Ton-Expertin. Wir haben zum Beispiel ein Buch über Wladimir Vogel geschrieben. Henze wendet nun aber diese 12-Ton-Technik ja speziell an.
0: Ja, also ich muss auch vorausschicken, ich hatte jetzt nicht die Zeit, diese ganze Partitur genau zu analysieren nach ihrer 12-Ton-Struktur, aber nach ein paar Stichproben schien es doch, dass diese Reihe und ihre, wie Sie erwähnt haben, Spiegelform und Transposition, das gibt eigentlich insgesamt 48 Varianten, und auch ihr Intervallvorrat sehr frei zur Anwendung bringt. Es gibt, kann ich vielleicht vorausschauend auf den zweiten Satz sagen, das ist es gerade am Anfang, die ersten paar Takte, so eine Stelle, wo die Grundreihe, die wir gehört haben, quasi durchbuchstabiert wird in den Celli.

0: Aber lustigerweise, also das sind so in den ersten 6 Takten. Aber er lässt dann auch hier zum Beispiel den 8. Ton weg.
1: Das ging ja nach strenger 12-Ton-Technik also, nicht. Oder?
0: Ja, es ist immer ein bisschen die Frage, gibt es denn sowas wie eine orthodoxe Technik überhaupt? Also schon in der Wiener Schule gibt es unterschiedliche Varianten der Anwendung, also im engeren Kreis um Schönberg. Aber was sicher hier ganz überdeutlich ist, also Henze, falls die Reihe überhaupt jetzt in jedem Abschnitt überhaupt eine Rolle spielt, dann verwendet er sie doch sehr frei. Also es gibt viele Tonwiederholungen. Wahrscheinlich dreht er sie auch um, permutiert er sie auch. Also man findet auch zahlreiche Stellen, wo man denkt, also entweder ist es eine hochkomplexe Kombination von unterschiedlichen Reihen gestalten oder es ist einfach ein total freier Umgang. Das müsste eine vertiefte Analyse noch zeigen. Er verzichtet auch überhaupt nicht auf Konsonanzen. Also dort in der ersten Runde diese Stravinsky-Stelle, das ist so eine Schichtung von 3 Klängen. Die er aus dieser Reihe, die übrigens auch so überhaupt nicht abstrakt ist, offenbar ableitet. Man kann nämlich sogar sagen, dass es da gewisse Anklänge oder vielleicht im Hintergrund eine Idee sogar einer Dominant-Tonika-Beziehung drin gibt. Also man kann einzelne Abschnitte dieser Reihe zusammenfassen und sie sogar grob mit einem tonalen Hintergrund assoziieren. Und das ist näher bei Berg jetzt als bei Schönberg, aber eben Wladimir Vogel hat auch so ähnliche Sachen.
1: Es ist im Hintergrund, diese 12-Ton.
0: So, ja, und so wie ein Vorrat auch an Intervallspannungen, stelle ich mir vor. Und wie gesagt, es sind viele Noten, aber vielleicht habe ich mal Lust, es so richtig gründlich zu analysieren. Dann schreibe ich Ihnen eine Mail.
1: Sehr nett. Titus Engel, wie haben Sie es mit der strengen 12-Ton-Technik? Oder mögen Sie lieber die etwas freiere?
2: Naja, es gibt natürlich tolle Stücke von Schönberg. Ich finde interessant, 12-Ton auch für unsere Hörer ist ja so eine Art, immer noch eine Art Schrecken. Deswegen habe ich schon gedacht, wenn wir das jetzt zum Zentrum unserer Sendung machen, dann denken die Leute, oh Gott. Ich finde gerade jetzt in dieser Symphonie, obwohl das natürlich Strukturprinzip ist, wie oft bei Henze, ist im Grunde das, was Sie vorhin gesagt haben, die Tonalität oder die, sagen wir mal, das Freitonale, und auch diese Beziehung von Spannung, Entspannung, Systole, Diastole ist für Henze total wichtig und in diesem Werk fast wichtiger. Ich glaube, das kommt irgendwie auch ein bisschen bei ihm, weil er doch auch mit dieser Avantgarde, er wollte auch immer sagen, er ist doch nicht nur sozusagen der postromantische Komponist oder der postklassische, sondern er hat das immer wieder verwendet. Ich habe zum Beispiel Floß der Medusa dirigiert von ihm, das Oratorium. In einer szenischen Version. Und da ist es genauso. Da steht eine 12-Ton-Reihe und Krebsumkehrung, eine Riesentabelle. Und da habe ich mich wirklich lange mit beschäftigt, weil bei einer szenischen Produktion ist man 6 Wochen mit einem Stück sozusagen. Aber es gibt kaum Stellen, wo man es wirklich 1:1 findet, sondern das ist eine Inspiration sicher auch, um Melodien, um Harmonien zu gestalten. Aber ich glaube, dass Henze viel mehr von dem inneren Klang ausging, als jetzt zum Beispiel eben Boulez oder Stockhausen, die dann quasi die Reihen eben übertragen haben, auch auf noch andere Parameter wie Rhythmus. Und das war eben etwas, was Henze ganz fremd war. Ich finde es interessant, ne, dass das so ein großes Thema für ihn spielt, obwohl es ja jetzt vom Hören her gar keine riesige Rolle spielt.
1: Titus Engel, eben, Sie haben schon mehrere Sachen von Hans-Werner Henze dirigiert. Sein Oeuvre ist riesig, was er da in Italien hauptsächlich geschrieben hat. Warum wird es trotzdem noch relativ selten aufgeführt, eben, obwohl seine Musik ja doch so verführerisch ist und einem unmittelbar anspricht?
2: Also ich denke, im Opernbereich ist es nicht so selten gespielt. Mhm. In Deutschland gibt es doch relativ viele Aufführungen. Prinz von Homburg wird immer wieder gemacht, die Bassariden. Wir hatten dieses Floß der Medusa an der Komischen Oper in Berlin auf dem Tempelhofer Feld in dem Hangar gemacht. Das war eine Riesenproduktion und es war immer ausverkauft. Wir mussten sogar extra Vorstellungen spielen. Also wenn man das macht, es ist immer theatral, immer interessant. Im symphonischen Bereich, wie man ja sieht, hatte er absolute Top-Aufträge. Ne? Also Berliner Philharmoniker ist natürlich der Traum eines jeden Komponisten.
1: Zum Jubiläum dann noch, ja.
2: Genau. Und das war wiederum natürlich in der neuen Musikszene, das ist ja bis heute noch ein bisschen so. Es gibt sozusagen diese symphonischen Komponisten und dann gibt es die neue Musikkomponisten. Und die sind sich bis heute auch noch ein bisschen fein. Natürlich hat das auch mit Eifersucht zu tun, teilweise ist es aber auch ein anderes Feld. Und ich glaube, das kommt dann doch sehr auf die Programmierung, die Dirigenten an, inwieweit man interessiert ist. Es ist halt tendenziell ein bisschen so, wenn neue Musik, dann eher das ganz Neue. Dann will man auch lebende Komponisten. Deswegen dieses Wiederprogrammieren von solchen großartigen Werken des 20. Jahrhunderts, dafür muss man schon immer kämpfen, weil es sind natürlich kleine Publikumsschlager. Also
1: im Vergleich zu Beethoven zum genau. Beispiel.
2: Und ich finde es umso wichtiger, dass man sich dieser Musik wirklich widmet, auch im symphonischen Kontext, weil es hat schon auch den, also für mich ein, könnte auch zum Klassiker werden. Aber es muss natürlich gespielt werden, es muss ins Repertoire übergehen, ist sehr schwierig, es braucht viele Proben. Aber ich denke, es gibt sicher auch wieder Momente von Renaissance. Bei Mahler zum Beispiel hat es ja auch sehr lange gedauert. Sehr lange war der Mahler nicht interessant. Und selbst Sibelius war auch lange nicht interessant. Plötzlich hat es jemand entdeckt, mehrmals gemacht und es kam. Also weiß man auch ja, manchmal nicht, wie sich sowas entwickelt. Aber ich denke, an der Musik liegt es auf alle Fälle nicht.
1: Das denke ich auf jeden Fall auch nicht. Und wir hören jetzt weiter in dieser faszinierenden 7. Symphonie von Hans-Werner Henze. In der zweiten Runde, den Anfang des zweiten Satzes. Henze selber bezeichnet den Satz als Lied. Es ist auch in einer dreiteiligen Liedform. Die Überschrift ist ruhig bewegt. Und der Satz fängt im Dreivierteltakt an mit den ersten Tönen dieser Zwölftonreihe. Hier ist Aufnahme Nummer 1.

Das war die Aufnahme Nummer 1 in der zweiten Runde hier im zweiten Satz von Henzes 7. Symphonie. Zum Vergleich hören wir gleich noch die Aufnahme Nummer 3.

0: Aufnahme Nummer 3 der 7. Sinfonie von Hans-Werner Henze. Wir sind im langsamen Satz einem Lied, wie er selbst darüber schrieb. Titus Engel, was für eine Art von Lied ist das für Sie? Ein Liebeslied, ein Schwanengesang, ein Sterbelied?
1: Dadurch, dass es nicht bezeichnet ist, ist das Tolle bei absoluter Musik, dass das jeder eigentlich für sich entscheiden kann. Es ist nicht so eindeutig. Es hat sowas von Lohengrin mit diesen geteilten Celli und dann Streichern am Anfang. Also vielleicht ein Schwanengesang für mich.
0: Und wie fanden Sie jetzt diese beiden Aufnahmen im Vergleich?
1: Wieder sehr spannend. Beides tolle Aufnahmen. Ich meine, es steht und fällt tatsächlich mit diesen Celli am Anfang, wie ausgewogen die sind, wie die spielen. Ich fand es sehr schön bei der Aufnahme Nummer 3, dass man das Gefühl hat, das ist ein ausgewogenes Cello-Ensemble. Es war ein bisschen schlichter vom Vibrato her, was mir da auch gefällt.

im ersten war das ein bisschen, das erste Cello war wirklich sehr solistisch gespielt. Mit Vibrato, fast an, zu viel Vibrato geht manchmal ein bisschen ins Unsaubere.

Es gibt diesen wunderbaren Übergang am Ende der Seite, wo die Celli in einem Akkord ändern, der dann, also sehr hoch, ne, für die Celli ist es ja sehr hoch gelegen, und dann geht die quasi in der gleichen Lage, gehen die anderen Streicher rein. Das ist eigentlich bei beiden Aufnahmen schön gelungen.

was mir auch bei der dritten irgendwie besser gefallen hat, war auf der Seite 55, dass man da die zweite Geige plötzlich gehört hat, die durchgehend Sextolen spielt. Oder nein, es sind manchmal auch Septolen, Quintolen. Also plötzlich eine flüssige Linie, ne, mit vielen kleinen Noten.

0: bei der ersten Aufnahme war das nicht so gut zu hören. Dafür gab es bei der ersten einen ganz sehr schön präzisen Moment vor Ziffer 3, wo die Harfe die Triolen spielt und darauf die Geigen Glissandi unterbringen müssen. Das ist sehr schwer, glaube ich, das gut zusammenzubringen. Das fand ich schön. Und bei der dritten hat mir auch die Dramatik gut gefallen. So eine Steigerung um die Ziffer 4. Wobei ich sagen muss, wenn ich das in der Partitur lese, ist das eigentlich nicht so klar. Also das ist, glaube ich, wie eine zusätzliche Interpretation. Weil es ist eigentlich noch geschrieben pianissimo und dann piano flötend und gibt eigentlich dann ein subito forte auf der nächsten Seite. Aber es gibt so ein bisschen Wellen, ne? Also mezzo forte schreibt er mal rein. Ich glaube, das hat wahrscheinlich sicher eine Dirigentenentscheidung, da ein bisschen drauf zu gehen auf den Anfang von dem 6/8-Takt. Danach waren dafür die Klarinetten ein bisschen laut. Das war sehr schön bei der ersten, diese zarte Klarinettenstelle. Also haben beide was für sich mit einer Tendenz zur dritten von mir.
1: Doris Lanz, was ist das für Sie? Ein Liebeslied oder auch ein Schwanengesang?
2: Ja, ich habe die Autobiografie gelesen von, also stellenweise, was diese Sinfonie betrifft. Und er sagt nicht, ob es ein Schwanengesang ist, aber doch eher, er schreibt zum Beispiel im März 84. Ich komme tagsüber gut weiter mit dem zweiten Satz der Sinfonie. Schwere Schatten werfen sich über die Seele dieser Musik. Mhm. Oder dann am Abend des 1. Mai wurde in einem Hotelzimmer in Köln die letzte Partiturseite vom zweiten Satz fertig. Musik von einer Düsternis, wie ich sie in diesem Maße bisher noch nicht gekannt oder noch nicht schriftlich hatte festhalten können. Ich finde es interessant, weil ich das Düstere, also ich kann es nicht rundweg mit dem Höreindruck jetzt assoziieren, aber...
1: Es wird dann nachher noch sehr dramatisch und so, ja.

0: eher vom Licht ins Dunkel, glaube ich.
1: Ja, ne? Ja,
0: also es fängt
1: genau
0: sozusagen ätherisch fast an und steigert sich dann.
1: Und ich finde eben gerade diese Farbwechsel, wenn ich kurz einen Anfang gehe, also eben beginnt mit den Jelly, ich fand die auch in der Aufnahme 3 ausgewogener. Und in der ersten hat mich das Jello-Vibrato schon fast ein bisschen genervt. Ich fand hier auch den Einsatz der Harfe dann deutlicher.
2: Diese rhythmischen Gesten.
1: Ja, finde ich nicht ganz unwichtig. Und dann den Farb.

Hier vielleicht bei beiden Aufnahmen auf der Seite 55 dann das Holz, das ist so eine unterschiedlich rhythmisierte Schicht, also die Flöten sind es, ja, so vier Flöten. Die verschwanden eigentlich in beiden Aufnahmen, finde ich, ein bisschen hinter dem Celli. Insgesamt sind die folgenden Seiten, die fand ich dann wirklich in der dritten Aufnahme überzeugender, weil es einfach ausgewogener war und man viel mehr auch von den Bläsern hörte, sowohl Holz als auch dann die einsetzenden Hörner auf Seite 57.

0: Das fand ich in der dritten Aufnahme einfach etwas ausgewogener, ja. Tendenziell in Richtung dritte Aufnahme.
1: Wir haben ja noch eine zum
0: Vergleich. Stimmt, ah ja, stimmt.
1: Und hier ist sie, die Aufnahme Nummer 4.

0: Die Aufnahme Nummer 4 mit dem zweiten Satz von Hans-Werner Henzes 7. Symphonie. Doris Lanz, was hat diese Interpretation jetzt noch Neues gebracht?
1: Insgesamt funktioniert es auch. Wirklich Neues hat es jetzt eigentlich nicht gebracht. Also ich hatte mir jetzt gehofft, doch noch ein bisschen mehr Flöte zu hören auf der ersten Seite. Ich habe mir ein paar Mal notiert, also zum Beispiel die Stelle 2 Takte vor Ziffer 3 ist es. Dort in Klarinetten und Fagott, da steht PP sehr zart und da habe ich ein Fragezeichen dahinter gemacht.
0: Was wollten Sie damit ausdrücken?
1: Ich fand es etwas weniger subtil als bei den anderen beiden. Und was mich jetzt wirklich gestört hat, ist dieser Klarinetteneinsatz ganz am Schluss dieses Ausschnittes. Die Balance stimmte nicht. Sie ist auch hoch, aber die stach für meinen Geschmack jetzt doch irgendwie zu sehr heraus in diesem Ensemble. Allerdings muss man auch sagen, es steht natürlich ein paar Takte zuvor schon. Das betrifft eben eigentlich den ganzen Klarinettenchor. Es steht da auch ganz klein gedruckt HS, Hauptstimme. Aber ja, ich bin ganz so ein bisschen zusammengezuckt. Ich finde die jetzt im Vergleich zur dritten, finden sie ein bisschen weniger ausgewogen, was Hörbarkeit von Holzblech und Streichen betrifft.
0: Titus Engel?
2: Also ich bin wieder nochmal mit den Celli am Anfang. Also für mich war Nummer 3 eindeutig die beste, was jetzt diese Ausgewogenheit vom Cellosatz ist. Hier war wieder eindeutig das erste Cello vorne.

wieder leicht vibratolastig. Ich fand den Übergang nicht so gelungen zu diesem schönen Akkord, wo die hohen Streicher es übernehmen, weil die erste Geige hat ein bisschen spät eingesetzt. Wir sind jetzt schon ein bisschen Korinthen-Finder, ne? So, ich fand es schön, übrigens, da würde ich Ihnen vielleicht ein bisschen widersprechen, ich habe die Flöten, Klarinetten, diese Aufgänge vor Ziffer 4 habe ich jetzt bei der vierten Aufnahme, finde ich, am besten gehört. Auch diese Flatterzungen, kleinen Triolen.

0: Das hat mir hier gefallen.
1: Das ist eigentlich eine sehr dichte Stelle, aber halt alles ganz leise.
0: Oder? Genau. Also für mich geht jetzt aus dieser Runde die dritte eindeutig als Favorit hervor.
2: Ja, finde ich auch.
1: Jetzt ist noch die Frage, nehmen wir noch die Eins mit ins Finale mit dem vierten Satz oder die vierte Aufnahme?
0: Wir müssen aber auch den ersten mit bedenken vielleicht. Ja. Ne? Also jetzt, da würde ich jetzt noch mal ganz kurz...
2: Also die vierte war ja die etwas schnellere, die mit dem Zug drauf, oder?
1: Bei der vierten Aufnahme fanden Sie im ersten Satz das Wilde so schön. Mhm. Wild zum Beispiel hatte guten Zug nach vorne. Diese Rhythmik hat Ihnen auch gefallen.
0: Beim ersten Satz fand ich jetzt die vierte eigentlich ein bisschen besser.
2: Ja, damit wir zwei Aufnahmen haben, die nicht so allzu nah beieinander liegen. Und die erste und die dritte sind doch in vielen Punkten auch sehr ähnlich. Deswegen, auch wenn es mir ein bisschen leid tut, die Eins rauszuschmeißen.
1: Aber, ja, das ist immer hart in dieser Sendung. Ja, wir sind hier gnadenlos.
0: Wir haben natürlich auch nur Ausschnitte. Ne?
1: Ja, ja, also, klar.
0: Ich meine, genau. Aber ich glaube, wir sind uns einig.
2: Ja, ich wäre einverstanden mit 3 und 4.
1: Dann lassen wir die Nummer 1 hier in der zweiten Runde. Nochmal das Rätselraten jetzt. Wer möchte sich wagen? Wer könnte das sein? Aufnahme Nummer 1.
2: Ich glaube, das ist eben Rattle.
1: Das ist richtig. Ja, okay. Simon Rattle. Die älteste Aufnahme in diesem Feld mit dem

0: schwarzen Locken, ja.
1: Genau.
2: Interessant, vielen Dank für diesen Hinweis nochmal auf die Autobiografie von Hans-Werner Henze.
0: Heißt Reiselieder mit böhmischen Quinten, 1996 erschienen.
2: Ein aparter Titel. Ja. Natürlich, dass auch das Privatleben von Hans-Werner Henze sehr interessant und eben auch diese Bezüge zum Werk. Den dritten Satz dieser Symphonie müssen wir leider überspringen. Der dauert nur etwa 5 Minuten, ist also der kürzeste Satz. Ein Satz in strenger Scherzo-Anordnung, wie Henze selbst sagte. Und er zeigt darin mit musikalischen Mitteln das Leiden des Dichters Friedrich Hölderlin, eine weitere Leidenschaft des Komponisten. Die Literatur war er auch mit Ingeborg Bachmann eng befreundet. Und eben in diesem dritten Satz zeigt er nun mit musikalischen Mitteln die Leiden des Dichters Friedrich Hölderlin in einer grausamen Nervenklinik. Also da über dem Partizell steht auch die Autenriedsche Klinik. Also wie wenn das in der Planung oder in seinen Gedanken so ein anschaulicher Titel über diesen dritten Satz gewesen wäre. Er hat dann auch gewisse Motive darin angezeichnet, die gewisse Folterinstrumente oder eben Therapie Instrumente, die man in dieser Klinik anwandte, beschreiben das Rad zum Beispiel, die Schaukel oder eben auch ein Motiv für den Dichter selbst.

0: Den dritten Satz überspringen wir also und kommen gleich zum vierten Satz. Auch hier geht es um den romantischen Dichter Friedrich Hölderlin. Er war wichtig für Henze in dessen Jugend. Und das Finale der siebten Sinfonie hat nun einen ganz präzisen literarischen Hintergrund, nämlich es ist eine wortlose Vertonung von Hölderlins berühmtem und viel interpretierten kurzen Gedicht «Hälfte des Lebens». Und das lautet folgendermaßen.
1: Mit gelben Birnen hänget und voll mit wilden Rosen das Land in den See. Ihr holden Schwäne und trunken von Küssen tunkt ihr das Haupt ins heilig nüchterne Wasser. Weh mir, wo nehm ich, wenn es Winter wird, die Blumen und wo den Sonnenschein und Schatten der Erde. Die Mauern stehen sprachlos und kalt. Im Winde klirren die Fahnen.
0: Das Gedicht «Hälfte des Lebens» von Friedrich Hölderlin, ein zweigeteiltes Gedicht, also zwei Strophen, die sehr kontrastreich sind. Und eben der letzte Satz dieser siebten Sinfonie ist nun eine Vertonung quasi dieses Gedichts. «Ruhig verhalten» ist die Überschrift und es fängt an im 7/8-Takt. Hier ist Aufnahme Nummer 3.

Die Aufnahme Nummer 3 mit dem Finale von Henzes 7. Sinfonie. Hier ist eine große Generalpause und dann kommt der zweite Teil des letzten Satzes. Also ein Kritiker hat ja mal gesagt, Henze sei ein genialer Musikverführer, und ich finde, irgendwie bei dieser Musik versteht man, was er meint. Also auch so ein bisschen Wagnersche Atmosphäre da. Manchmal höre ich da fast wie so ein bisschen Götterdämmerung. Das war also die Aufnahme Nummer 3 und zum Vergleich Nummer 4.

0: Eine wortlose Vertonung des Gedichts Hälfte des Lebens von Hölderlin. Das Finale der 7. Sinfonie von Hans-Werner Henze. Das waren jetzt noch die Aufnahmen Nummer 3 und 4 hier im Finale. Titus Engel, wo haben Sie diese Bilder, die da in diesem Gedicht evoziert werden, vielleicht besser ausgehört? Oder muss man das überhaupt in dieser Musik?
1: Ich glaube, es waren jetzt wirklich zwei sehr andere Interpretationsansätze. Die dritte Aufnahme bei uns besticht wirklich durch eine sehr transparente, durch die Instrumente, durch abwechselnde, sehr, sehr klare, ich denke nah mikrofonierte Aufnahme, die wirklich sehr präzise gespielt ist. Also ich finde wunderschön, zum Beispiel am Ende, nach dem großen Höhepunkt, Ziffer 5, haben wir die Klarinetten mit Aufgängen, Vorschläge, Achtel und dann kommt so eine Sextole in den Trompeten, die so verklingt wunderbar. Also die ganzen Blechbläser klingen sehr schön. Es hat wirklich was von Mahler.

0: ich bin da ganz warm. Also mit dieser Aufnahme bin ich sehr nah an diesen einzelnen Schichtungen. Hat eine tolle Dramaturgie. Es ist aber natürlich Detail, also mehr so ein bisschen fokussierter, näher dran. Die vierte Aufnahme hat einen großen Zug, ist weniger detailorientiert. Für mich ein bisschen zu flach manchmal, aber ist auch eindeutig einfach von der Aufnahme weiter weg. Es hat was Impressionistischeres, würde ich sagen. Es geht weniger auf Mahler, sondern eher so Richtung Debussy für mein Interpretationsempfinden. Ich persönlich bin mit diesem analytischeren Ansatz, das entspricht mir mehr. Ich finde allerdings, es gibt ein paar Stellen, wo ich dann doch was verliere. Zum Beispiel, ich höre die Fagotte nicht in der vierten Aufnahme, kurz vor Ziffer 2.
1: Doris Lanz, wie fanden Sie die beiden noch mit
2: Dichtvertonung? Eigentlich überhaupt nicht widersprechen. Ich finde auch, im Vordergrund stehen wirklich die ganz unterschiedlichen Klangbilder. Bei der vierten, Sie haben gesagt, Titus Engel, impressionistischer. Ich habe mir hier geheimnisvoller notiert, aber eigentlich nicht auf der ersten Seite, sondern erst so ab Ziffer 1.
1: Das könnte, so sfumato.
2: Ja, das könnte positiv konnotiert sein, aber dann spätestens eben bei dieser nicht hörbaren Kippfigur in den Fagotten, da setzt sich eigentlich der Anfang des Satzes fort und taucht dann auch im späteren Verlauf übrigens wieder auf. Das müsste man schon hören, auch einfach schon rein zur Orientierung, in welchem Metrum wir eigentlich sind. Ich finde, das Klangbild hat schon was für sich. Also es ist irgendwie... Es ist nebliger, also wenn ich jetzt da die Fantasie, und es ist da auch irgendwie auch von Wasser die Rede. Aber persönlich ist die Herangehensweise der dritten Aufnahme irgendwie näher bei mir. Und mein Vorlieben

man kriegt da auch die Dinge mit, ohne irgendwie, also ganz unangestrengt. Auch ich denke auch ohne, dass man jetzt in die Partitur schaut und sie vielleicht nur sieht und denkt, dass man sie hört, aber es ist vielleicht gar nicht so. Es ist unglaublich komponiert. Und diese Farben, die der da hinzaubert, ich finde es eine Wahnsinnsstelle und ja, diese ganzen Seiten. Und dann kommt ja noch so was Wunderbares hinein, das mich so ein bisschen an Filmmusik erinnert, ein bisschen Hollywood noch. 129, diese beiden letzten Takte, wo er dann wirklich einfach einen harmonischen Farbwechsel reinbringt mit einem D-Dur mit großer Septime über Fis und dann C-Dur mit großer Septime über E und dann C-Moll, also Terzschichtungen.

0: Also insgesamt ja, plädiere ich für die drei.
1: Bisschen Hollywood haben wir auch noch drin. Er hat ja auch Filmmusik komponiert. Ja, genau. Also das hat er auch noch gemacht, Hans-Werner Henze. Nicht nur dieses ganze sonstige riesige Eben bei dieser Stelle, da kommt mir irgendwie immer die Götterdämmerung in den Sinn.
0: Das kann auch sein.
2: Wir sind sehr weit weg von dem Klischee der Zwölftonmusik.
1: Die Zwölftonreihe, die muss man hier schon sehr gut suchen, dann da drin.
2: Das ist ja das Schöne an der Zwölftonreihe, man kann alles damit machen. Ne?
1: Ja.
2: Also in dem Moment, wo man nicht streng damit umgeht und Wiederholung vermeidet, kann man ja theoretisch. Aber das ist schon eindeutig tonale Musik hier
0: ja.
2: an der Stelle.
0: Ja.
1: Ja, wir sind am Ende fast dieser Sendung. Jetzt noch die Entscheidung können. Wollen Sie sich entscheiden für eine Siegerinnenaufnahme dieser siebten Sinfonie von Hans-Werner Henze? 3 oder 4? Oder wird es ein Ex aequo?
2: Also ich bin eindeutig für 3.
0: Ich auch.
1: Gut, das ging schnell. Dann schauen wir noch an, welche die Nummer 4 ist, die mit der Silbermedaille.
2: Ich glaube, das ist, wenn ich mal raten darf,
1: ja.
2: Cambrelin und das SWR-Orchester.
1: Ganz ja. richtig, Sylvain Cambrelin mit dem SWR-Symphonieorchester Baden-Baden und Freiburg. Es war das Spezialorchester für zeitgenössische Musik lange. Also natürlich, die Basel Sinfonietta ist auch das Spezialorchester für zeitgenössische Musik, aber das SWR-Symphonieorchester noch länger und vorher vor allem auch. Dann bis zur Fusion 2016 mit dem SWR-Radiosymphonieorchester Stuttgart. Ja, und zur Zeit dieser Aufnahme im Jahr 2002 war Sylvain Cambrelin der Chefdirigent. Und auf diesem Album sind noch die Ariosi su Poesie di Torquato Tasso mit drauf. Also auch da sieht man wieder, irgendwie unglaublich breit dieses Oeuvre von Hans-Werner Henze ist. Und welches ist dann unsere Siegeraufnahme, die Sie hier gekürt haben? Was denken Sie?
2: Ich denke, das mache ich Janowski mit dem RSB.
1: Genau, richtig. Ja.
0: Die noch bleibt, oder?
1: Ja. Sie kennen offenbar alle Einspielungen. Marek Janowski mit dem Rundfunk-Symphonieorchester Berlin aus dem Jahr 2008. In dieser Zeit war Janowski eben Chef des Rundfunk-Symphonieorchesters Berlin. Und nebendran auch noch Chefdirigent des Orchestre de la Suisse Romande. Und in dieser Aufnahme ist noch die 8. Symphonie von Hans-Werner Henze mit drauf. Natürlich auch ein sehr interessantes Stück. Ja, ich bedanke mich ganz herzlich bei meinen Gästen hier im Studio. Doris Lanz, die Musikwissenschaftlerin und Dozentin an der Universität Zürich, und dem Dirigenten Titus Engel. Redaktion dieser Sendung und Moderation Moritz Weber. Vielen Dank auch rüber in die Technik, Serge Krebs. Und als Abschluss hören wir jetzt noch einen ein bisschen längeren Ausschnitt aus der siebten Symphonie von Hans-Werner Henze mit Marek Janowski und dem Rundfunksymphonieorchester Berlin. Und wir steigen mit dem 3. Satz ein, den wir hier jetzt nicht gehört haben.

Der dritte und der vierte Satz aus der siebten Sinfonie von Hans-Werner Henze. Uraufgeführt wurde diese Sinfonie am 1. Dezember 1984 als Auftragswerk und zum 100. Geburtstag der Berliner Philharmoniker. Am Pult stand damals Gianluigi Gelmetti. Und hier hörten wir die Siegeraufnahme unserer Diskothek zu diesem Werk, die Einspielung des Rundfunksinfonieorchesters Berlin unter Leitung seines damaligen Chefdirigenten Marek Janowski. Eine Aufnahme aus dem Jahr 2008. Die 10 Sinfonien von Hans-Werner Henze, faszinierende Werke, die durchaus häufiger gespielt werden könnten und sollten. Vielleicht werden sie in den kommenden Jahrzehnten zu Klassikern wie Mahlers Sinfonien, so wie Titus Engel es in der Sendung vorausgesagt hat. Die ersten 3 Sinfonien, noch in Deutschland komponiert und hörbar von Strawinskys Musik und vom Impressionismus mitgeprägt. Die Sinfonien Nummer 4 und 5, die sogenannten Opern-Sinfonien, in welchen der Komponist Bezug nimmt auf seine eigenen Opern König Hirsch und Elegy for Young Lovers. Oder die kubanische 6. Sinfonie, in der Henze seine Solidarität und Begeisterung für den Sozialismus zum Ausdruck brachte und kubanische Volksmusik integrierte. Weiter das imaginäre Theater der 8. Sinfonie, die monumentale 9. mit Chor und in Gedenken an die Opfer des Nationalsozialismus oder die späte 10., die mit einem Traum endet. Den Großteil seines riesigen Oeuvres schrieb Henze, wie erwähnt, in Italien, in Ischia und ab Mitte der 1960er Jahre in seiner Villa in Marino, circa eine Autostunde von Rom entfernt. Dort lebte er mehr als 40 Jahre mit seinem Mann und Lebenspartner Fausto Moroni zusammen, der übrigens auch ein ausgezeichneter Innendekorateur und Koch war, der beispielsweise Spaghetti für die zahlreichen illustren Gäste im feudalen Anwesen zubereitete. Im Jahr 2007, 5 Jahre vor Henze, starb Fausto Moroni und in Gedenken an ihn komponierte er das Elogium Musicum für gemischten Chor und Orchester. Hier ein kurzer Ausschnitt aus diesem berührenden 20-Minuten-Stück.

Der Schluss des Elogium Musicum von Hans-Werner Henze, geschrieben hat es der Komponist in Gedenken an Fausto Moroni nach dessen Tod im Jahr 2007. Fausto Moroni, sein Lebenspartner während mehr als 40 Jahren. Wir hörten den Mitschnitt der Uraufführung vom 2. Oktober 2008 im Leipziger Gewandhaus. Am Pult des Gewandhausorchesters stand der damalige Chefdirigent Riccardo Chailly. Diese Aufnahme wurde uns freundlicherweise von der Hans-Werner-Henze-Stiftung und dem Gewandhausorchester zur Verfügung gestellt. Und das war unsere Diskothek über die 7. Symphonie von Hans-Werner Henze, eine Sendung von Moritz Weber. Bis zum nächsten Mal.

0: Die Nachrichten von SRF um 10 mit Corinna Heinzmann. US-Präsident Trump reklamiert bei FIFA-Chef Infantino wegen einer roten Karte. Später wird die Sperre eines US-Spielers aufgehoben. Was FIFA-Chef Gianni Infantino dazu sagt. Und internationale Aktion gegen Menschenhandel. Auch in der Schweiz werden Dutzende mutmaßliche Opfer und Täter identifiziert. Das Wetter, morgen meist sonnig mit einigen Wolkenfeldern, bei Höchstwerten um 33 Grad. Wir beginnen mit Fußball. Nun steht es definitiv fest. Der US-Stürmer Florian Balogun darf im WM-Achtelfinale gegen Belgien spielen. Sowohl US-Präsident Donald Trump als auch FIFA-Chef Gianni Infantino haben sich zur ausgesetzten roten Karte geäußert. Von der ARD, Desiree Krause.
1: Der US-Präsident hat bestätigt, Gianni Infantino kontaktiert zu haben, damit die rote Karte und die Sperre Balogun's für die Partie gegen Belgien überprüft wird. Trump rechtfertigte seinen Anruf damit, nur um eine Überprüfung gebeten und keine Anweisungen erteilt zu haben. Gianni Infantino bestätigte ebenfalls, dass der US-Präsident ihn angerufen habe, wies aber jegliche Kritik zurück, wonach dieser Kontakt Einfluss auf die Entscheidung gehabt haben soll. Er betonte, dass die FIFA-Disziplinarkommission unabhängig sei. Darauf habe er auch den US-Präsidenten hingewiesen. Es habe bereits ein laufendes Verfahren zu dem Fall gegeben. Inzwischen ist klar, Balogun darf im Achtelfinale gegen Belgien auflaufen. Die FIFA erklärte, dass ein Antrag der Belgier für unzulässig erklärt wurde, weil der belgische Verband, Zitat, nicht Verfahrenspartei sei und somit keine Beschwerdebefugnis gegen die Entscheidung besitze. Grund dafür ist offenbar, dass die rote Karte aus einer Begegnung stammt, an der Belgien nicht beteiligt war.
0: Auch der Schweizerische Fußballverband hat sich inzwischen zum Fall Balogun geäußert. Der Entscheid sei unverständlich. Er werfe Fragen auf und schaffe Unsicherheit, auch mit Blick auf Schiedsrichterentscheidungen, teilte der Verband in einer Stellungnahme mit. Der internationalen Polizeibehörde Interpol ist ein Schlag gegen den organisierten Menschenhandel gelungen. Während der fünftägigen weltweiten Aktion seien über 1'000 Verdächtige festgenommen und mehr als 2'000 mutmaßliche Opfer identifiziert worden, teilte Interpol mit. Auch Schweizer Polizeien beteiligten sich an der Aktion. Hierzulande wurden 27 Verdächtige in Polizeigewahrsam genommen und über 60 mutmaßliche Opfer identifiziert, wie das Bundesamt für Polizei zur Nachrichtenagentur Keystone SDA sagte. Interpol schreibt, bei der Aktion sei es vor allem um Zwangsprostitution, Zwangsarbeit, Kriminalität und erzwungene Bettelei gegangen. So wurden etwa in Belgien Personen festgenommen, die minderjährige Mädchen in sozialen Medien für die Prostitution rekrutierten. Und die brasilianische Polizei zerschlug ein Netzwerk, welches Menschen nach Kambodscha vermittelte, wo sie zum Online-Betrug gezwungen wurden. Die Ukraine hat die größte russische Ölraffinerie in Omsk in Sibirien mit Drohnen angegriffen. Die Raffinerie ist mehr als 2500 Kilometer von der ukrainischen Grenze entfernt. Russische Behörden bestätigten den Vorfall. Wie groß die Schäden an der Raffinerie sind, ist unklar. Laut Berichten ist ein Feuer ausgebrochen. Zuvor hatte Russland erneut die Ukraine mit Angriffen überzogen. Dabei wurden mindestens 26 Menschen getötet und mehr als 60 verletzt. Die russischen Angriffe fanden einen Tag vor Beginn des NATO-Gipfels in der Türkei statt. Der ukrainische Präsident Wladimir Selenskyj fordert von den NATO-Staaten, die ukrainische Luftabwehr zu stärken. Nun zu weiteren Meldungen des Tages in der Übersicht. Fast 2400 Kinder und Jugendliche sind im vergangenen Jahr in der Schweiz nach einer vermuteten oder bestätigten Misshandlung in einer Kinderklinik behandelt worden. Laut der Schweizerischen Gesellschaft für Pädiatrie ist das der bisher höchste Wert und eine Zunahme gegenüber dem Vorjahr um fast 300 Fälle. Die häufigste Form der Misshandlung sei körperliche Gewalt gewesen. In knapp 70% der Fälle waren die mutmaßlichen Täterinnen und Täter Familienangehörige des Opfers. Nach dem gestrigen Waldbrand in Bettingen im Kanton Basel-Stadt ist die Ursache geklärt. Die Behörden teilen mit, ein Grillfeuer an einer Feuerstelle sei außer Kontrolle geraten. Gegen einen 42-jährigen Schweizer laufe ein Strafverfahren. Im Kanton Basel-Stadt gilt in Waldnähe ein striktes Feuerverbot. In der iranischen Hauptstadt Teheran sind tausende Menschen dem Trauerzug für Ayatollah Ali Khamenei gefolgt. Der oberste geistliche Führer des Irans war Ende Februar getötet worden bei einem Luftangriff der USA und Israels. Der Trauerzug soll bis zu 12 Stunden dauern, berichtet das iranische Staatsfernsehen. Am Donnerstag soll Khamenei in seiner Heimatstadt Mashhad beigesetzt werden. China hat im Südpazifik eine Langstreckenrakete getestet. Die Rakete sei mit einer Sprengstoffattrappe bestückt gewesen und sei von einem U-Boot abgefeuert worden, teilte das chinesische Militär mit. Mehrere Länder haben den Raketentest Chinas kritisiert, darunter Australien, Neuseeland und Japan. Dann die Börsendaten von 22.05 Uhr, geliefert von SIX. Der Swiss Market Index schließt bei 14.302 Punkten, minus 0,8%. Der Dow Jones Index in New York stand kurz vor Schluss bei plus 0,2%. Der Euro wird zu 92,13 Rappen gehandelt, der Dollar zu 80,51 Rappen. Und jetzt noch der Blick aufs Wetter. Morgen ist es meist sonnig, ab und zu ziehen Wolkenfelder vorüber. Es wird rund 33 Grad heiß und dazu bläst in der Deutschschweiz mäßiger Westwind. Das waren Nachrichten von Radio SRF, verantwortlich Konrad Muschk.
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3: Der Solist ist Vlad Weverberg. Er wird begleitet vom Südwestdeutschen Kammerorchester Pforzheim, am Dirigentenpult Sebastian Tewinkel.

Sie hörten das Klarinettenkonzert in B-Dur von Henri-Joseph de Cruz. Es musizierten Vlad Weverberg, Klarinette, und das Südwestdeutsche Kammerorchester Pforzheim. Dirigent war Sebastian Tewinkel.

0: Das Duett Soffriva nel pianto aus der Oper Lucia di Lammermoor von Gaetano Donizetti. Sie hörten eine Aufnahme mit Editha Gruberova, Alexandru Agache und dem London Symphony Orchestra. Richard Bonning dirigierte.
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0: Aus dem Konzert für Violoncello und Orchester in C-Dur von Joseph Haydn erklang das Adagio. Unter der Leitung von Erich Höbart musizierten Patrick de Menga und die Camerata Bern.
1: Das Klaviertrio in G-Moll von Bedřich Smetana wird nun interpretiert vom Oliver Schnieder Trio.

Von Ralph Vaughan Williams hörten Sie die Fantasie über das alte englische Volkslied Greensleeves. Das Orchestra della Svizzera Italiana spielte, Dirigent Howard Griffiths.

Aus dem Te Deum in D-Dur von Marc-Antoine Charpentier erklang Plenis und Celi et Terra. Myung-Wung Chung dirigierte den Chor und das Orchester der Accademia Nazionale di Santa Cecilia.

Gaia Soccoli spielte von Fanny Hensel Mendelssohn das Allegro con Strepito aus der Klaviersonate in A-Dur mit dem Beinamen Ostersonate.

0: Emmanuel Bauy, Flöte, Jonathan Manson, Violoncello und Trevor Pinnock, Cembalo, spielten aus der Sonate für Flöte und Basso Continuo in F-Dur von Anna Amelia, Prinzessin von Preußen, den Satz Allegretto.
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0: Aus dem Sommernachtstraum von Felix Mendelssohn Bartholdy erklangen das Notturno und der Rüpeltanz. Der Dirigent Armin Jordan leitete das Orchestre de la Suisse Romande.
1: Von Jean-Ferdinand Hérold erklingen nun die beiden Sätze Andante und Rondo aus dem Klavierkonzert Nummer 3 in A-Dur. Am Klavier Jean-Frédéric Neuburger, er wird begleitet von der Sinfonia Varsovia, die Leitung hat Hervé Niquet.

Aus dem Klavierkonzert Nummer 3 in A-Dur von Louis Ferdinand Hérold hörten Sie die beiden Sätze Andante und Rondo. Hervé Niquet dirigierte die Sinfonia Varsovia. Solist am Klavier war Jean-Frédéric Neuburger.

Halleluja aus dem Oratorium Der Messias von Georg Friedrich Händel. Die Ausführenden waren der John Eldis Choir und das London Philharmonic Orchestra. Es dirigierte Karl Richter.

0: Die Nachrichten von SRF um 0 Uhr mit Patrick Seiler, die Schwerpunkte dieser Sendung. Die rote Karte gegen einen US-Fußballspieler, die Reaktion des US-Präsidenten darauf und die Konsequenz, die der Weltfußballverband daraus gezogen hat. Dann, in der juristischen Aufarbeitung der Brandkatastrophe von Camontana tritt die italienische Region Lombardei als Zivilklägerin auf und die Polizeibehörde Interpol hat eine Aktion gegen Menschenhandel koordiniert, bei der über 1000 Verdächtige festgenommen wurden. Und das Wetter meist sonnig mit einigen Wolkenfeldern um 33 Grad. Wir beginnen mit Fußball. Nun steht es fest, der Stürmer Folarin Balogun darf im Achtelfinal gegen Belgien spielen. Sowohl US-Präsident Donald Trump als auch FIFA-Chef Gianni Infantino haben sich zur ausgesetzten roten Karte geäußert. Von der ARD berichtet Desiree Krause.
1: Der US-Präsident hat bestätigt, Gianni Infantino kontaktiert zu haben, damit die rote Karte und die Sperre Balogun für die Partie gegen Belgien überprüft wird. Trump rechtfertigte seinen Anruf damit, nur um eine Überprüfung gebeten und keine Anweisungen erteilt zu haben. Gianni Infantino bestätigte ebenfalls, dass der US-Präsident ihn angerufen habe, wies aber jegliche Kritik zurück, wonach dieser Kontakt Einfluss auf die Entscheidung gehabt haben soll. Er betonte, dass die FIFA-Disziplinarkommission unabhängig sei. Darauf habe er auch den US-Präsidenten hingewiesen. Es habe bereits ein laufendes Verfahren zu dem Fall gegeben. Inzwischen ist klar, Balogun darf im Achtelfinale gegen Belgien auflaufen. Die FIFA erklärte, dass ein Antrag der Belgier für unzulässig erklärt wurde, weil der belgische Verband, Zitat, nicht Verfahrenspartei sei und somit keine Beschwerdebefugnis gegen die Entscheidung besitze. Grund dafür ist offenbar, dass die rote Karte aus einer Begegnung stammt, an der Belgien nicht beteiligt war.
0: Auch der Schweizerische Fußballverband hat sich inzwischen zum Fall Balogun geäußert. Der Entscheid sei unverständlich, er werfe Fragen auf und schaffe Unsicherheit, auch mit Blick auf Schiedsrichterentscheidungen, teilt der Verband in einer Stellungnahme mit. Wir bleiben noch kurz beim Thema Fußball-Weltmeisterschaft. Spanien hat das Achtelfinalspiel in Dallas gegen Portugal gewonnen mit 1:0. Spanien steht damit im Viertelfinal. Den Treffer erzielte Mikel Merino kurz vor Schluss in der 91. Minute. Die italienische Region Lombardei tritt im Verfahren um die Brandkatastrophe von Camontana als Zivilklägerin auf. Der Tessiner Anwalt Paolo Bernasconi wurde mit der Rechtsvertretung der Lombardei beauftragt. Das teilte die Regionalregierung in Mailand mit. Die Brandkatastrophe habe der Region Lombardei einen direkten und konkreten Schaden zugefügt, heißt es in der Begründung. Man wolle sowohl die strafrechtlichen Verantwortlichkeiten klären, als auch für sämtliche finanzielle Aufwendungen, etwa bei der medizinischen Versorgung der Opfer, entschädigt werden. Ende April hatte bereits der Staat Italien einen Antrag auf Zulassung als Zivilklägerin eingereicht. Durch den Brand in der Bar Le Constellation verloren in der Silvesternacht 41 Menschen das Leben, über 100 weitere wurden teils schwer verletzt. Die Schweiz will beim Kauf von Rüstungsgütern vermehrt mit dem Nachbarn Österreich zusammenspannen. Das sagte Verteidigungsminister Martin Pfister in Zürich an einer gemeinsamen Medienkonferenz mit seiner österreichischen Amtskollegin Claudia Tanner. Beim gemeinsamen Kauf von Rüstungsgütern stehe man erst am Anfang, so Pfister, aber wenn man sich zusammentue, werde es günstiger und effizienter. Vor allem bei der Luftabwehr gehe es nicht ohne gemeinsame Beschaffung, wenn man moderne Systeme wolle. Die Medienkonferenz fand beim Konzern Rheinmetall Air Defence statt. Sowohl die Schweiz als auch Österreich planen, ein Bodenluftabwehrsystem mit kurzer Reichweite dieses Herstellers zu beschaffen. Der internationalen Polizeibehörde Interpol ist ein Schlag gegen den organisierten Menschenhandel gelungen. Während der fünftägigen weltweiten Aktion seien über 1000 Verdächtige festgenommen und mehr als 2000 mutmaßliche Opfer identifiziert worden, teilt Interpol mit. Auch Schweizer Polizeien beteiligten sich an der Aktion. Hierzulande wurden 27 Verdächtige in Polizeigewahrsam genommen und über 60 mutmaßliche Opfer identifiziert, wie das Bundesamt für Polizei zur Nachrichtenagentur Keystone SDA sagte. Interpol schreibt, bei der Aktion sei es vor allem um Zwangsprostitution, Zwangsarbeit, Kriminalität und erzwungene Bettelei gegangen. So wurden etwa in Belgien Personen festgenommen, die minderjährige Mädchen in sozialen Medien für die Prostitution rekrutierten. Und die brasilianische Polizei zerschlug ein Netzwerk, welches Menschen nach Kambodscha vermittelte, wo sie zum Online-Betrug gezwungen wurden. Und zum Schluss noch drei Meldungen aus dem Ausland in Kurzform. Nach dem Erdbeben in Venezuela ist die Zahl der bestätigten Todesopfer weiter gestiegen auf über 3.500, wie die Behörden mitteilen. Verletzt worden seien rund 16.700 Menschen. Mehr als 17.000 Menschen haben ihr Zuhause verloren. Hunderte Gebäude wurden komplett zerstört. Hunderte Mitarbeitende des Technologiekonzerns Microsoft haben ihren Job verloren. Der US-Konzern entließ 1600 Angestellte in der Videospielesparte Xbox, wie verschiedene Medien übereinstimmend berichten. Insgesamt wolle Microsoft 4800 Stellen streichen. Der Abbau soll in den nächsten 12 Monaten erfolgen. Und auf der Karibikinsel Kuba ist erneut das Stromnetz landesweit zusammengebrochen. Das bestätigte die staatliche Stromgesellschaft in den sozialen Medien. Die genaue Ursache wäre untersucht. Wegen alter Infrastruktur und eines Ölembargos der USA kommt es in Kuba jeden Tag zu Stromausfällen. Die Wetterprognose für heute Dienstag, den 7. Juli. Es wird auch heute wieder ein sonniger Tag, ab und zu ziehen Wolkenfelder vorüber, die gegen Abend auch dichter werden können. Die Temperatur rund 33 Grad, dazu bläst in der Deutschschweiz mäßiger Westwind. Das waren die Nachrichten von Radio SRF, verantwortlich Patrick Seiner. Verkehrsinfo SRF von 0.07 Uhr. A9 Sion-Brieg zwischen Sion-Ost und Sierre-West in beiden Richtungen Verkehrsbehinderung wegen eines Brandes.
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Die London Mozart Players unter der Leitung von Simon Blandis begleiteten die Flötistin Elena Mascherell im Rondeau aus dem Flötenkonzert Nummer 2 in D-Dur von Wolfgang Amadeus Mozart.

Sie hörten den Satz Poco Allegretto aus der Sinfonie Nummer 3 in F-Dur, Opus 90 von Johannes Brahms. Das Sinfonieorchester des NDR Hamburg spielte. Dirigent Günter Wand.

Die Arie Forse o caro in questi accenti aus der Oper Farnace von Antonio Vivaldi hörten Sie in einer Aufnahme mit Magdalena Kozina und dem Venice Baroque Orchestra. Es dirigierte Andrea Marcon.

Aus Les Soirées de Posilip, Opus 75, Hommage a Rossini von Sigismund Thalberg, erklangen drei Stücke: Allegretto in D-Dur, Allegretto in A-Moll und Allegro in B-Dur. Francesco Nicolosi spielte.

Das war die Petite Ballade von Anton Stepanowitsch Arensky. Sie hörten eine Aufnahme mit dem Cellisten Carlo Lai, begleitet vom Ensemble LGT Young Soloists. Dirigent war Alexander Gillmann.

Von Joseph Haydn hörten Sie den ersten Satz aus der Sinfonie Nummer 104 in D-Dur. Howard Shelley dirigierte das Orchestra della Svizzera Italiana.

Wir haben das Ensemble Les Accents unter der Leitung von Thibaut Noailly mit dem Concert en Sextuor Nummer 2 von Jean-Philippe Rameau gehört.

Sie hörten von Pjotr Iljitsch Tschaikowski Danse Espagnole aus dem Ballett Der Schwanensee. Das Orchestre de la Suisse Romande stand unter der Leitung von Kazuki Yamada.

Es erklang das erste Stück aus der Humoreske Opus 20 von Robert Schumann. Am Klavier war Radu Lupu.

Sie hörten die Sinfonie Nummer 3 in C-Dur, die sogenannte englische, von Charles Hubert Parry. In einer Interpretation des London Philharmonic Orchestra. Matthias Bammert dirigierte.

0: Die Nachrichten von SRF um 2 Uhr mit Patrick Seiler. In diesen Minuten wird in Seattle an der Fußball-WM der Achtelfinal zwischen den USA und Belgien angepfiffen. Mit dabei, trotz heftiger internationaler Proteste, der US-Stürmer Follerin Balogun. Der Weltfußballverband FIFA hat den Einsatz Balogans mit einer ausführlichen Erklärung verteidigt. Balogun wäre eigentlich mit einer roten Karte gesperrt werden. Die FIFA betonte das Recht der Disziplinarkommission, Sperren nach Ermessen zur Bewährung auszusetzen, sofern keine Spielmanipulation vorliege. Dem Entscheid war ein Telefonat von US-Präsident Donald Trump mit FIFA-Chef Gianni Infantino vorausgegangen. Der belgische Verband und der europäische Fußballverband UEFA verurteilten das Vorgehen als beispiellose Verletzung des Fairplays. Nach dem WM-Achtelfinal, und wir bleiben gleich beim Thema Fußball-Weltmeisterschaft, nach dem WM-Achtelfinal zwischen Frankreich und Paraguay sorgt eine paraguayische Senatorin für Schlagzeilen. Celeste Amarilla hatte den französischen Captain Kylian Mbappé nach dessen Siegestor auf der Plattform X wegen seiner Herkunft und seines Aussehens rassistisch beleidigt. Mbappé konterte und bezeichnete sie als, Zitat, verachtenswert und ihrer Funktion nicht würdig. Auch die französische Regierung und der französische Fußballverband verurteilten die Aussagen Amarillas aufs Schärfste. Der Verband kündigte rechtliche Schritte an. Die Regierung Paraguays distanzierte sich formell von den Äußerungen der Senatorin. Und noch kurz ein Resultat. Spanien hat das Achtelfinalspiel in Dallas gegen Portugal gewonnen mit 1:0. Spanien steht damit im Viertelfinal. Den Treffer erzielte Mikel Merino kurz vor Schluss in der 91. Minute. Kanada bestellt beim deutschen Rüstungskonzern ThyssenKrupp Marine Systems bis zu 12 neue U-Boote und beschert dem Unternehmen den größten U-Boot-Auftrag seiner Geschichte. Der Auftrag hat einen Wert von rund 62 Milliarden Euro. Für Kanada handelt es sich bei diesem Auftrag um die größte Militärbeschaffung in der Geschichte des Landes, das sagte der kanadische Premierminister Mark Carney im Vorfeld des NATO-Gipfels in der Türkei. Das Unternehmen beliefere mehr als ein Drittel aller NATO-Staaten und sei ein führender U-Boot-Hersteller, so Carney weiter.
1: In fact, TKMS provides submarines to over one-third of the NATO alliance and is the leading submarine provider to navies around the world.
0: Die neuen konventionell betriebenen Boote sind speziell für arktische Gewässer geeignet. Mit der Entscheidung entsteht eine trilaterale U-Boot-Flotte von Kanada, Deutschland und